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Hallo, ich bin Franz, hier und 10 Jahre alt und ich wünsche mir das Lied Willkommen zurück vom Mod Forster. 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

Ich bin Justus, ich bin 8 Jahre alt und wünsche mir Fly Away von Lenny Kravitz und grüße damit den Maus, den Elefanten und die Ente und das ganze Mausteam.

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Hallo, ich bin Franz, hier und 10 Jahre alt und ich wünsche mir das Lied Willkommen zurück vom Mod Forster. 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

Ich bin Justus, ich bin 8 Jahre alt und wünsche mir Fly Away von Lenny Kravitz und grüße damit den Maus, den Elefanten und die Ente und das ganze Mausteam.

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0: Gleich zu Beginn der ersten Runde wird hier im Maus-zum-Hören-Boxring richtig draufgehauen. Wir sind gespannt, wie dieser Kampf ausgehen wird.
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2: mit Spiegeleiern und ihrem Namen, einem berühmten Boxer, Trudes Tier und seinem Geweih und natürlich mit der Maus und dem Elefanten. Oi, un osu frittusu e slumingiu su ghibottanta, un cazzotta d'ori famosu, sa bestia de trude e su scorru su ghidenisi, e manco un ausiolleri con sa medrona e sull'elefanti. Das war Sardisch, wie es im Süden Sardiniens gesprochen wird.
0: Hallo zusammen, Verena hier. Schön, dass ihr hier bei uns aufgeschlagen seid. Nein, niemand wird geschlagen hier, um Himmels Willen. Und geboxt wird auch erst später, dann aber richtig. Schön, dass ihr da seid, wollte ich einfach sagen. Wir wollen heute zusammen auf allerlei Sachen draufhauen. Tja, mal gucken, was da so alles geht. Zum Beispiel dieses Ding hier, das ihr jetzt erraten könnt.
3: Was ist das? Fast hat das jeder zu Hause. Mein Papa hat das auch, aber nur in klein.
4: In Werkzeugkasten hat man das.
5: Hier gibt es in groß und in klein.
6: Wir haben das in der Werkstatt. Das hat so einen langen Stock unten.
7: Und es ist an der anderen Seite dick.
8: Unten ist es aus Holz und oben meistens aus Metall.
9: Eine Ecke ist spitz und eine Ecke ist flacher
10: bei dem oberen Teil.
11: Mein Papa hat einen ganz, ganz, ganz, ganz riesigen davon.
12: Der hat so einen dicken Stiel, so einen dicken und hat so einen großen Klotz.
13: Den brauchte der, um das Spielhaus aufzubauen.
14: Und auch, um die Rasenmäherecke aufzubauen.
15: Handwerker haben sowas auch.
16: Damit kann man auch Möbel bauen.
17: Für Nägel an die Wand zu hauen, wenn man ein Bild aufhängen will.
18: Dafür braucht man das auch.
19: Bom, bom, bom.
20: Duck, duck, duck.
21: Autsch, jetzt hab ich mir auf den Finger gehauen.
22: Es ist der Hammer.
0: Trotzdem. Bilder aufhängen, Sparschweine zerdeppern. Es ist immer gut, wenn man einen Hammer zu Hause hat. Je größer er ist, umso besser ihr lasst einen Erwachsenen zuschlagen.
23: Aua.
0: Keine Schadenfreude bitte, das tut doch echt weh. Jetzt lassen wir Lina mal musikalisch draufhauen mit Dynamit. 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

0: Boah, so klingt eine Sprengung mit Dynamit. Jetzt geht's um eine viel kleinere Sprengung. Eine, die täglich in vielen Küchen passiert. Hier.
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0: Bei dem Ding, um das es jetzt geht, wollen wir nur ganz vorsichtig draufhauen. Sonst wird es nämlich nichts. Wir wollen uns gleich nämlich ein Spiegelei braten. Und damit es auch ein Spiegelei wird und kein Rührei, braucht man schon so ein bisschen Feingefühl. Mausreporterin Doro steht schon in der Küche. Thies hat uns nämlich diese Frage hier auf dem Mausanrufbeantworter hinterlassen.
2: Ich habe eine Frage an die Maus. Warum heißt ein aufgeschlagenes Ei in der Pfanne Spiegelei? Mein Name ist Thies.
0: Und nicht nur Thies wollte das wissen. Diese Frage haben uns ganz viele von euch gestellt. Jonathan, Charlotte, Kaspar, Lea, Konstantin, Richard und Mathilda haben uns das gefragt. Also Doro, jetzt leg mal los.
3: Ich weiß noch, wie ich als Kind zum Frühstück am Wochenende immer die Spiegeleier machen durfte. Ich war vielleicht so 10 Jahre alt und jedes Mal ein bisschen nervös, ob das Eigelb auch ganz bleibt oder ob einer von uns ein zerlaufenes Ei essen muss. Heute esse ich tatsächlich am liebsten Rührei oder ein gekochtes Ei beim Wochenendfrühstück. Deshalb bin ich auch gar nicht mehr so in Übung. Hoffentlich kriege ich jetzt überhaupt so ein schönes Spiegelei hin. Puh, Glück gehabt. Das Eigelb ist heil geblieben und liegt als glänzende gelb-orange-runde Erhebung mitten im durchsichtigen Eiweiß. Es dauert aber gar nicht lange, da wird das durchsichtige Äußere glänzend weiß und das strahlende Eigelb thront so richtig in der Mitte. Sieht schon schön aus, so ein Spiegelei. Aber warum heißt es überhaupt Spiegelei? Tja, so ganz genau weiß man das gar nicht. Sprachwissenschaftlerinnen und Sprachwissenschaftler vermuten, dass es so genannt wurde, weil das Eiweiß die Form eines klassischen runden Spiegels hat und das Eigelb aussieht wie ein Gesicht, das aus dem Spiegel herausschaut. Der Name könnte aber auch daher kommen, dass das Spiegelei so schön glänzt, dass man sich darin spiegeln kann. Naja, sagen wir mal, dass man sich fast darin spiegeln kann. Denn ich sehe nicht mich, wenn ich mir mein Spiegelei ansehe, sondern ein schönes gelb-oranges, oben noch flüssiges Eigelb inmitten eines strahlend weißen Eiweißes. Und das kommt jetzt auf mein Brötchen und dann in meinen Mund. Und ich finde es ehrlich gesagt auch viel angenehmer, dass ich mich nicht wirklich in meinem Spiegelei spiegele. Sonst müsste ich ja in mein Spiegelbild beißen. Nee, danke.

0: Danke, liebe Doro, fürs Beraten und Erklären. Und an Thies und all die anderen für diese eiernde Frage. Ich bin ja auch eher Team Rührei, wie Doro. Oder das Spiegelei, das muss umgedreht sein, damit das Eigelb nicht mehr ganz flüssig ist. Wo ich meine Eier herhole? Natürlich vom Bauernhof, beim Rap-Huhn.
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2: 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Diese Landluft. Und so

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1: Wir besuchen heute mal wieder Trude. Falls ihr Trude noch nicht kennt, Trude ist eine ganz normale Frau. Und sie hat ein ganz außergewöhnliches Tier, mit dem wohnt sie zusammen. Das Tier, das ist groß, stark, nett und ein bisschen zottelig. Aber keiner weiß, wo es herkommt. Heute gehen Trude und das Tier auf den Jahrmarkt. Und ich wette, da gibt's auch was zum Draufhauen.
2: Trudes Tier!
3: Bei Trude wohnt ein Tier. Irgendwann war es da, das große, zottelige Wesen. Wo es herkommt? Keine Ahnung. Hauptsache, es ist da. Denn Trude und das Tier haben immer viel zu tun. Heute geht es um Medaillen. Trude und das Tier sind heute auf dem Jahrmarkt.
4: Das ist ja witzig.
3: Trude gefallen die Lebkuchenherzen. Ist ein Fisch und ein Fahrrad drauf.
4: Aber 12,50 Euro.
5: Kommen Sie ran, kommen Sie her. Hier versucht sich ein weiterer Arm. Hau den Lukas. Ist er stark genug für eine unserer begehrten Medaillen?
3: Das muss sich das Tier anschauen. Da steht eine hohe Säule aus Metall mit einer Glocke ganz oben. Jetzt nimmt ein Mann einen Hammer und haut unten auf den Fuß der Säule.
5: Oh nein, das hat leider nicht gereicht. Als Trostpreis gibt's einen Kamm.
6: Ich bin doch stark. Vielleicht kriege ich ja so eine Medaille.
5: Und da will auch schon der Nächste zeigen, was er drauf hat.
3: Das Tier streckt die Hand nach dem Hammer aus.
5: Das kostet aber was.
4: Moment, ich zahl.
6: Danke.
5: Na dann.
3: Der Mann, dem das Spiel gehört, drückt dem Tier den großen Hammer in die Hand.
5: Schön festhalten und dann da drauf.
6: Ja, weiß ich natürlich.
5: Genau.
3: Das Tier schwingt den Hammer über den Kopf und lässt ihn auf die Metallplatte sausen.
6: Gewonnen? Ich hab gewonnen? Ha,
5: hier wurde gewonnen.
3: Das gibt's nicht so oft.
5: Meine Güte, seht euch das an. Das gibt eine Medaille.
4: Boah, toll. Wahnsinn.
6: Darf ich noch mal?
5: Jeden Tag nur eine Medaille. Morgen dann wieder.
6: Hier, die kriegt nicht jeder.
3: Auf dem Heimweg platzt das Tier vor Stolz.
6: Ich hab eine Medaille. Die habe ich gewonnen. Beim Hau den Lukas war nicht so einfach. Der vor mir hat das nicht geschafft. Und der danach auch nicht. Ich aber mit einem Schlag.
3: Vorsicht, gucken.
6: Au, pass doch auf. Blöde Laterne. Du weißt wohl nicht, mit wem du dich da anlegst. Hier.
4: Oh je, das gibt bestimmt eine Beule. Besser, wir kühlen das mal.
3: Am nächsten Morgen hat das Tier eine Beule.
4: Guten Morgen. Geht's dir wieder gut? Oje, das ist ja eine gewaltige Beule. Tut bestimmt ordentlich weh, oder?
6: Nö, eigentlich überhaupt nicht.
4: Hä? Auf der anderen Seite auch?
3: Das Tier hat zwei Beulen. Wie zwei kleine Hörner. Eins links, eins rechts. Macht ihm aber nichts aus.
4: Seltsam.
6: Wann gehen wir denn wieder zum Hau den Lukas?
3: Sie gehen sofort.
5: Ja, da hat sich aber jemand was vorgenommen. Das reicht leider nicht für eine Medaille. Nur für einen Kamm. Viel Spaß damit. Oh, aber jetzt gibt's hier was zu sehen. Hier kommt der Meister.
3: Das Tier trägt seine Medaille von gestern um den Hals. Und es greift schon ganz lässig nach dem Hammer. Wie ein Profi.
6: Trude, kannst du noch mal?
4: Klar.
3: Trude bezahlt das Ticket. Aber heute findet sie das Spiel schon nicht mehr ganz so cool wie gestern.
5: Na, dann wollen wir doch mal sehen. Hat er noch den richtigen Wumms von gestern?
6: So.
5: Jawohl, so wird hier gewonnen. Und so bekommt man hier eine Medaille. Glückwunsch.
3: Das Tier trägt jetzt zwei Medaillen um den Hals.
6: Bis morgen.
4: Bis morgen?
3: Am nächsten Morgen...
4: Was hast du denn da?
6: Hä? Was?
3: Da sieht das Tier aus wie ein Hirsch.
6: Oh, das... Ja, das ist ein Ehrengeweih. Da, wo ich herkomme, wächst das allen Erfolgstypen. Und das Tolle, Man kann seine Medaillen dranhängen.
0: Das Tier ist jetzt ein bisschen wie ein Weihnachtsbaum.
6: Und jetzt ab zum Hau den Lukas. Ich bin heute in Bestform. Bereit für meine nächste Medaille. Auf geht's, Trude.
4: Ja, aber du willst doch jetzt nicht jeden Tag zu diesem Volksfest und...
6: Ja, sicher, Trude. Sein Ehrengeweih wächst doch nicht von allein.
0: Die Fans warten schon. Und sie werden nicht enttäuscht. Jeder Schlag ein Treffer. Und Trude zahlt.
6: Mist, das kann doch nicht. Und was jetzt? Oh.
0: Als sie nach Hause kommen, ist das Geweih des Tiers so gewachsen und es hängen so viele Medaillen dran, dass es nicht mehr durch die Haustür kommt. Sein Kopf ist zu breit.
6: Trude, so eine mickrige Wohnung ist auch nichts für so ein Ehrengeweih.
0: Das Tier kann ja im Zelt schlafen. Und Trude bringt ihm ein Tablett mit Abendbrot nach draußen.
6: Das Tablett kommt aber dann hierhin.
4: Genau. Wie lange soll der Quatsch mit dem Geweih und den ganzen Medaillen eigentlich noch gehen?
6: Quatsch? Nennst du das hier Quatsch?
4: Naja.
6: Könnte es vielleicht sein, dass unsere Trude hier ein klein wenig neidisch ist?
4: Auf so ein albernes Protzgeweih?
6: Ehrengeweih.
7: Dann hab mal eine schöne Nacht mit deinem Ehrengeweih.
6: Das werde ich haben. Das wird super.
8: Ruhe.
0: Am nächsten Tag auf dem Jahrmarkt ist das Tier wieder in Hochform. Die Fans werden auch immer mehr.
6: Da ist der Hammer. Trudi zahlt.
4: Hier.
9: Danke.
4: Viel Spaß.
6: Aber du musst doch sehen, wie ich gewinne.
4: Du machst das schon.
0: Trude geht weg.
6: So,
0: die Fans feuern das Tier an. Aber als das Tier mit dem Hammer ausholt, bleibt der im Geweih stecken.
6: Jetzt hört auf zu lachen. Ich meine, das ist überhaupt nicht lustig. Ich hänge fest. Das kann doch nicht.
0: Das ganze Geweih ist mit den Medaillen einfach abgefallen.
6: Besser.
0: Das Tier fühlt sich plötzlich so leicht.
9: Brauchst du das noch? Wie viel willst du dafür?
0: Die Fans wollen seine Medaillen haben.
6: Ha, nee, 12,50.
0: Das Tier weiß schon, was es davon kauft. Ein Lebkuchenherz. Mit Fisch und Fahrrad. Fast so groß wie das Geweih.
4: Für mich?
6: Ja, als Entschuldigung. Ich war wohl ein bisschen seltsam in letzter Zeit. Mit dem Geweih und so.
4: Ein bisschen seltsam? Du warst schrecklich. Entschuldigung angenommen.

Ja, also ich finde, es ist ja immer gut, wenn man es dem anderen sagen kann, wenn er mal zu sehr auf die Kacke haut und angibt, so wie das Tier mit seinem Protzgeweih. Gut, dass es sich mit Trude wieder vertragen hat. Hier kommen jetzt Baby Monster. Das ist eine Girl Group aus Südkorea. Die hauen auch ordentlich drauf bei ihrem Sound. Better Up.

0: An welches Musikinstrument denkt ihr als erstes, wenn ich draufhauen sage? Schlagzeug, klar. Maus-Reporterin Ann-Christine war für uns in der Musikschule Mucke-Club in Hattingen. Da wird ordentlich aufs Schlagzeug gehauen, besser gesagt gleich auf mehrere.
1: Jawohl! Ihr hört da gerade Theo. Er ist 9 Jahre alt und hat Schlagzeugunterricht im Mucke-Club. Das ist eine Musikschule in Hattingen, in der Pop- und Rocksongs im Mittelpunkt stehen. Der Schlagzeugunterricht ist in einem Gebäude, in dem niemand wohnt. Denn das Trommeln wäre sonst ziemlich laut für alle anderen Hausbewohner. Im Proberaum gibt es 2 Schlagzeuge. Theo sitzt am kleineren und sein Lehrer Thomas an dem größeren. Seit 2 Jahren spielt Theo schon Schlagzeug. Und so ist er auf die Idee gekommen.
2: In der Schule, ja, da gab es so Handtrommeln und dann musste man halt auch trommeln.
1: Das hat Theo so viel Spaß gemacht, dass er mit dem Schlagzeugunterricht angefangen hat. Er hat sogar eigene Sticks. Das sind die Holzstöcker, mit denen er auf die Trommeln schlägt.
2: Die habe ich jetzt von Thomas gekriegt, weil meine anderen waren kaputt. Und dann habe ich ihn gefragt, ob ich welche benutzen darf. Dann hat er mir die geschenkt.
1: Bevor Theo anfängt zu spielen, setzt er seine Kopfhörer auf. Die sind wichtig, denn gleich wird's hier richtig laut. Theo hat sich nämlich den Rocksong TNT von AC/DC ausgesucht.
3: Theo, kanntest du AC/DC vorher schon, bevor du hier warst?
2: Ja.
3: Woher?
2: In der Schule war schon mal ein Zirkus und da haben die halt Lieder von dem.
1: Bevor der Song TNT gespielt wird, schauen sich Theo und Schlagzeuglehrer Thomas einzelne Stellen aus dem Lied genauer an. Dafür breitet der 9-Jährige Notenblätter auf dem Notenständer aus.
4: Das da ist die Snare, ne? Und das Ding da, die Note, die ist ein bisschen höher. Was heißt denn das dann? Richtig. So, das heißt, der erste Schlag ist auf der... Wie heißt das Ding?
5: Tom.
4: Genau, die kleine Hängetom, ne? Wenn man es ganz genau nimmt. Aber du hast recht, das ist eine Tom. Und der zweite Schlag ist auf der...
5: Snare.
4: Richtig, spiel mal hintereinander. Boom, pack. Sehr gut.
1: Die Snare ist eine kleinere, flache Trommel. Die Toms sind Trommeln, die am Schlagzeug hängen. Und dann gibt es noch 2 goldene Becken und eine ganz große Trommel, die Bassdrum. Die Noten zeigen Theo, wie der Rhythmus gespielt wird oder wann er eine Pause machen muss. Aber Theo lernt noch besser über das Gehör, sagt er.
2: Also machen wir wieder so, dass du spielst vor, immer im Abwechseln.
4: Ich spiele einmal vor, du spielst nach. Wir machen 2 Takte.
1: Theo hört genau hin und schaut, was Lehrer Thomas spielt. Konzentriert spielt er den Rhythmus nach. Dabei muss Theo auf mehrere Sachen achten. Hinhören, seine Hände und Füße bewegen. Denn Theo bedient auf dem Schlagzeug ja mehrere Trommeln und Becken gleichzeitig.
4: 3, 4. Jawohl, super, geht doch. Okay, pass auf, dann schmeiße ich mal die Musik an.
1: Schlagzeuglehrer Thomas startet den Song TNT von AC/DC und dann spielen Theo und er gemeinsam den Schlagzeugpart zur Musik. Theo achtet jetzt gar nicht mehr auf die Noten, die auf dem Papier stehen. Er bewegt beim Schlagzeugspielen seinen ganzen Körper und hat ein breites Grinsen im Gesicht. In seinen Händen hält er die Sticks, damit schlägt er auf eine der Trommeln, danach auf ein Becken. Gleichzeitig benutzt er mit seinem Fuß ein Pedal, mit dem er die große Trommel, also die Bassdrum, schlägt. Der 9-Jährige muss also richtig aufpassen, wohin er tritt und schlägt.
2: Zum Beispiel, dass man nicht jetzt, man will auf die Stammtom, aber trifft die andere Tom zum Beispiel oder das Blicken.
1: Zwischendurch gibt es Feedback und Lehrer Thomas gibt Theo auch ein paar Tipps.
4: Weißt du noch was nach dem? Womit geht's dann weiter? Weißt du es noch? Toll. Und zwar recht schnell, ne?
1: Und dann spielen sie das Lied nochmal.
4: Komm, wir machen nochmal von vorne, das war spitze.
1: Eine Sache gefällt Theo am Schlagzeugspielen aber am allermeisten.
2: Ich mag mich halt auspowern.
1: Und das macht er nicht nur im Unterricht, sondern auch zu Hause. Theo hat nämlich ein eigenes Schlagzeug.
3: Und ist das nicht richtig laut?
2: Ja, schon.
3: Und was spielst du dann so?
2: Ich spiele dann, übe dann das Lied und die Sachen, die mir Thomas gesagt hat, die ich besonders üben muss.
1: Theo übt mindestens einmal am Tag, denn er hat einen Wunsch.
2: Dass ich in der Band spielen kann.
1: Und ein Schlagzeuger ist für eine Band ziemlich wichtig, weiß Theo.
2: Der Schlagzeuger oder die Schlagzeugerin, die bestimmt halt den Rhythmus, wie schnell das alles ist.
1: Ein bisschen Banderfahrung hat Theo sogar schon gesammelt, denn seine Geschwister spielen auch Instrumente.
2: Mein Bruder, mein Großer, der hat Gitarre gespielt, spielt aber jetzt Keyboard. Und mein kleiner Bruder will Gitarre spielen.
1: An Weihnachten sind sie sogar schon mal vor der Familie aufgetreten.
2: Mein Bruder hat Keyboard dann gespielt und ich dann Schlagzeug.
1: Trotzdem wünscht sich Theo, bald eine eigene Band zu haben. Bis es soweit ist, übt er erstmal allein mit Schlagzeuglehrer Thomas oder spielt mit seinen Geschwistern.
0: Wir drücken Theo die Daumen, dass das klappt mit der Band. Den Schlagzeugsound finden wir auf jeden Fall schon richtig super, oder?

0: Nicht direkt zum Draufhauen, aber zum Draufstoßen ist dieses Hobby, das euch jetzt Kinder aus Leverkusen vorstellen. Sie gehen in die 4A der GGS Theodor-Fontane-Schule. Könnt ihr es erraten?
1: Hallo, ich heiße Ares.
2: Hallo, ich heiße Said.
3: Hallo, ich heiße Burak.
4: Mein Name ist Ananya.
2: In diesem Rätsel beschreiben wir euch eine bestimmte Sache,
3: die man im Jugendzentrum Bunker in Leverkusen
4: machen kann.
2: Es geht um ein Spiel. Das können Kinder und Erwachsene spielen.
3: Man kann es zu zweit oder in zwei Teams spielen.
4: Jeder Spieler braucht eine Art Stock.
2: Außerdem braucht man einen besonderen Tisch und bestimmte Kugeln.
3: Die werden oft auch Bälle genannt.
4: Es sind aber Kugeln.
2: Eine Kugel ist weiß und die anderen sind meist bunt. Die Spieler versuchen, mit den Stöckern die Kugeln auf den Tisch in bestimmten Positionen zu bringen.
3: Der Tisch hat auch Löcher.
2: Eine wichtige Zahl in diesem Spiel ist die 8. Na, was haben wir euch beschrieben?
3: Viel Spaß beim Rätseln.
0: Na, ein Spiel mit Stock, Kugeln und einem Tisch mit Löchern drin. Ich sag euch, mir macht das richtig Spaß. Wenn ihr es noch nicht gespielt habt, müsst ihr es unbedingt mal ausprobieren.
4: Die richtige Lösung ist...
5: Da, da, da, da, da. Billard!
0: Klar, ihr habt's geraten. Ich habe gerade so gedacht, wir vier, wir könnten doch mal in zwei Teams gegeneinander antreten. Die Ente und ich gegen Maus und Elefant. Wie wär's?

0: gibt ja echt viele Sportarten, bei denen ordentlich draufgehauen wird. Ich meine jetzt nicht mit einem Schläger wie beim Tennis oder beim Hockey. Ich denke gerade an eine Sportart, bei der eigentlich nur mit einem Ball gespielt wird. Trotzdem geht's oft ziemlich hart zu. Wie diese Sportart entstanden ist, sein könnte, hört ihr hier.
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2: So Jungs, schön, dass ihr alle meinen Zettel im Gasthof gelesen habt und wir unter meiner Führung endlich einen Fußballverein in unserer Stadt gründen. Hip hip!
3: Was? Gesundheit.
2: Ihr müsst eigentlich Hurra rufen.
3: Was?
2: Egal, erstmal Vorstellungsrunde. Jeder sagt seinen Namen und die Position, die er gerne spielen würde. Du fängst an.
4: Ich bin der Franz und würde gern Torwart sein.
2: Sehr gut, weiter.
5: Ich bin Heinrich und wäre gern Torwart.
2: Na, warum nicht? Ersatztorwart kann man immer gebrauchen. Weiter, du.
5: Ich bin Karl und wäre gern Torwart.
2: Wieso denn das? Warum nicht lieber Stürmer?
5: Ich kann nicht so gut schießen, ich kann besser fangen und werfen.
2: Na, schauen wir mal. Und du?
4: Ich bin Willi und würde gern als Torwart spielen.
2: Sag mal, was ist denn mit euch? Will hier auch irgendjemand nicht Torwart werden?
5: Doch ich.
2: Ach gut, was willst du werden?
5: Ich wäre gerne Torhüter.
2: Das ist das Gleiche, du Trottel.
5: Ach so.
2: Wir machen jetzt ein Spiel.
5: Ach, ja.
2: Ihr fünf gegen die fünf. Alle ab aufs Feld.
5: So.
2: Nur einer ins Tor.
5: Genau.
2: Mein Gott. Anpfiff. Ey, Handspiel.
5: Wieso?
2: Ja, du darfst den Ball nicht in die Hand nehmen. Das darf nur der Torwart.
5: Aber ich bin doch Torwart.
2: Nein, jetzt ist der Hans im Tor.
6: Ja.
2: Du musst mit dem Fuß schießen.
5: Aber ich kann viel weiter werfen als schießen.
2: Ruhe, Freistoß. Oh. Weiter. Ey, Freistoß, nicht Freiwurf.
6: Ich trete doch nicht gegen den Ball. Ich habe einen eingewachsenen Zehennagel. Das tut höllisch weh.
2: Das sind nun mal die Regeln beim Fußball.
6: Oh.
2: Wisst ihr was? Für so eine Gurkentruppe ist mir meine Zeit zu schade. Ich hau ab.
6: Was?
2: Macht doch, was ihr wollt.
5: Der ist weg.
4: Ist doch super, dann können wir jetzt eigentlich auch werfen, oder?
6: Ja, Spitze.
5: Ich habe eine Idee, nur der Torwart darf mit den Füßen.
2: Wieso das denn?
5: Ja, weil sonst darf doch auch nur der Torwart mit den Händen.
6: Gut, lass uns anfangen.
5: Mist,
6: was?
5: Der Trainer hat den Ball mitgenommen.
4: Ist egal, ich habe in meiner Tasche noch eine Pampelmuse.
1: Super, die passt eh besser in die Hand. Heute vor mehr als 100 Jahren, die Erfindung des Handballs.
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0: Wer Judo und Karate kann, so gut wie die Zuckerblitzband gerade, der weiß Bescheid, wenn es um Selbstverteidigung geht. Noch eine Sportart, die einen dabei weiterbringt, ist Boxen. Wir stellen euch jetzt einen super berühmten Boxer vor, vielleicht sogar den Boxer überhaupt. Er war so gut, er hat es sogar geschafft, mit zwei verschiedenen Namen, also zweimal berühmt zu werden. Erst hieß er Cassius Clay und dann hat er sich umbenannt in Muhammad Ali. Mausreporterin Julia erzählt euch jetzt seine Geschichte. Und dafür hat sie sich Hilfe geholt im Siegburger Boxclub.
1: Hier ist doch cool. Es gibt noch da einen Raum. Da kann ich zumachen.
2: In der Turnhalle laufen die Boxer Runde um Runde. Mit einem von ihnen bin ich zum Interview verabredet.
3: Ich bin David Khaled, ich bin 14 Jahre alt und ich boxe. Und meine Erfolge sind, dass ich dreifacher NRW-Meister bin und zweifacher Vize-Deutsche Meister. Und es geht immer weiter halt. Man muss sehr hart trainieren, man muss wirklich jeden Tag an sich arbeiten, man muss an seine Grenzen gehen, man muss an sich glauben. Das ist, glaube ich, das Wichtigste.
2: Trainieren und daran glauben, dass man es schaffen kann. So geht auch Muhammad Alis Boxgeschichte los. Es ist das Jahr 1954 in Louisville in den USA. Muhammad Ali heißt da noch Cassius Clay und ist 12 Jahre alt. Er und sein Bruder haben neue Fahrräder und sind mächtig stolz darauf. Als sie ihnen kurz darauf geklaut werden, ist Cassius außer sich. Am liebsten will er den Fahrraddieb verprügeln. Ein Polizist gibt ihm einen Tipp. Cassius soll vorher besser erstmal kämpfen lernen. Für Cassius ist das der Startschuss. Er lernt ab sofort Boxen.
3: Viele Kinder denken immer, Boxen wäre einfach wildes Draufgeschlage oder dass da gar keine Technik dahinter ist. Aber das ist anders. Da gehört viel Technik dahinter, viel Training dahinter, viel Fleiß.
2: Cassius Clay trainiert und trainiert und trainiert. Mit 18 Jahren gewinnt er eine Goldmedaille bei den Olympischen Spielen in Rom. Aber er will mehr und schafft das auch. Zurück in Amerika fordert er den Schwergewichtsweltmeister Sonny Liston heraus. Der ist ein brutaler Kämpfer und die Leute glauben, dass Cassius keine besonders guten Chancen hat gegen ihn. Cassius Clay sieht das anders.
4: I am the greatest.
2: Vor dem Kampf sagt Cassius den Sportreportern und allen, die ihn fragen, dass er der Größte ist. Und manchmal rappt er dabei sogar. Ali sagt, im Kampf werde er wie ein Schmetterling um seinen Gegner herumflattern und zustechen wie eine Biene. David weiß, warum man sich vor einem Kampf auf keinen Fall klein fühlen sollte.
3: Also im Ring gehen zwei Leute rein und der andere will halt auch gewinnen, genauso wie du. Und beide geben halt alles, um zu gewinnen. Also man muss mutig sein, man muss selbstbewusst sein, man muss ehrgeizig sein.
2: Cassius hat viel Mut und Selbstbewusstsein, aber es ist auch sein einzigartiger Boxstil, der ihn so stark macht. Er ist einfach unglaublich schnell und macht es seinen Gegnern schwer, ihn zu treffen.
3: Er weiß, dass er sehr stark auf den Beinen ist und sehr gute Bewegungen hat mit seinem Oberkörper. Aber das muss man dann natürlich auch trainieren, also da steckt sehr viel Training dahinter, sehr viel Training.
2: Cassius gewinnt den Kampf gegen Sonny Liston und verteidigt auch danach seinen neuen Titel Weltmeister im Schwergewicht gegen Boxer aus der ganzen Welt. Er hat viele Fans und das, obwohl er ein Schwarzer ist. In den 1960er Jahren werden viele Schwarze in den USA von den Weißen benachteiligt und unterdrückt. Cassius Clay will seine Berühmtheit nutzen, um sich für die Rechte der Schwarzen einzusetzen. In dieser Zeit ändert er auch seine Religion. Vom Christentum wechselt er zum Islam und nennt sich ab sofort Muhammad Ali.
3: Ist ein sehr großes Vorbild für mich. An Muhammad Ali gefällt mir sein Boxstil sehr, seine Art. Und er hat sehr an seine Religion geglaubt. Und er hat sich auch für sehr viele andere Dinge eingesetzt, wie zum Beispiel die Politik. Ja, das war an ihm so besonders. Er war nicht nur immer Boxen, Boxen, Boxen, Boxen. Er war auch sehr lustig. Er war ein sehr offener Mensch, sage ich mal.
2: Und wenn Muhammad Ali von einer Sache überzeugt ist, steht er dafür ein, selbst wenn er dafür ein Boxverbot riskiert. So geht es ihm, als er sich 1967 weigert, für die USA in der Armee als Soldat zu kämpfen. 5 lange Jahre lang darf Muhammad Ali deshalb nicht mehr boxen und seinen Weltmeistergürtel muss er auch abgeben. In dieser Zeit führt er aber einen anderen, wichtigen Kampf. Mit Vorträgen und Veranstaltungen setzt er sich gegen Rassismus ein. In den Boxring kehrt er 1971 zurück. Auch wenn er erstmal eine bittere Niederlage im Kampf kassiert, er glaubt an sich und schafft es nochmal an die Spitze. Bis er mit 39 Jahren seine Boxkarriere beendet, gewinnt Muhammad Ali 56 von 61 Profikämpfen. Er ist Olympiasieger und wird dreimal Weltmeister. Seinen allerletzten Kampf verliert Muhammad Ali dann mit 74 Jahren. 2016 stirbt er an einer schweren Krankheit. Vergessen wird ihn deshalb aber niemand. Da ist sich David sicher.
3: Ali war ein wundervoller Mensch und ich spreche auch mit vielen anderen Boxern und für jeden ist Ali ein Idol, weil er war anders als alle anderen Boxer früher. Er war anders als die anderen Sportler. Er war was Besonderes.
0: Danke, Julia und David, dass ihr uns von Muhammad Ali erzählt habt. Und wir drücken natürlich David die Daumen für seine Boxerkarriere.

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1: Boxen wie Muhammad Ali und David, das ist vielleicht nicht für jeden was. Nee, also mir wäre das auch zu krass, glaube ich. Und David hat ja auch gesagt, wie hart das Training ist. Es gibt noch eine andere Art zu boxen. Da können auch jüngere Kinder schon ins Training gehen. Kickboxen. Theo macht das seit kurzem. Er ist 6 Jahre alt und Mausreporterin Katrin hat ihn zu seiner allerersten Boxstunde begleitet.
2: Boah. Nach der Schule, wenn Theo den ganzen Tag stillsitzen musste, hat er oft noch sehr viel Energie übrig, die er irgendwo rauslassen muss. Das geht perfekt an dem Sandsack, der jetzt an seiner Kinderzimmertür hängt und fast so groß ist wie er selbst. Und da drauf zu hauen, macht richtig viel Spaß. Da kann man so richtig schön alle Energie rauslassen und durch die Boxhandschuhe tut das auch überhaupt nicht weh.
3: Wo ist meine rote Boxhandschuhe? Die ziehe ich mir mal an. Die Boxhandschuhe kann man nicht boxen.
2: Das ist gar nicht mal so leicht, sich die alleine anzuziehen.
4: Geht schwierig.
3: Ich brauche ein bisschen Hilfe bei den zweiten, aber guck mal.
2: Wenn die eine Hand schon im Handschuh steckt, hat man ja keine Finger mehr frei, um den Klettverschluss vom zweiten Handschuh auch noch zuzumachen. Theos Mama hilft ihm deswegen beim Anziehen.
3: Du musst ziehen, ja?
5: Ja, da musst du auch gegendrücken.
3: Es ist richtig heiß, man kann sich nicht kratzen.
2: Das ist natürlich so richtig doof, wenn es einen gerade an der Nase kitzelt, wenn man die Boxhandschuhe schon angezogen hat. Weil kratzen kann man sich mit den Dingern definitiv nicht. Außerdem bekommt man super schnell schwitzige Hände. Aber auch dafür gibt es natürlich einen Trick. Indem man sich Bandagen, also wie so eine Art Verband, um die Hände wickelt, bevor man den Handschuh anzieht. Also Handschuh wieder aus, Boxbandage an, jetzt kann's richtig losgehen. Aber wie boxt man denn eigentlich so richtig? Die Rheinfighters sind eine Kampfsportschule im Kölner Norden, bei denen Kinder ab 4 Jahren schon ins Boxtraining kommen können. Und genau da fahren Theo und ich jetzt mal hin.
5: Zieh mal Turnschuhe an, Theo. Deine Turnschuhe stehen hier.
3: Das ist mein Knabberpack. Da kann ich im Auto ein bisschen knabbern.
5: Ja.
6: Bist du denn aufgeregt schon?
3: Ja, schon sehr.
2: Theo ist schon ganz schön aufgeregt. Als wir bei der Boxschule ankommen, sind auch schon ganz viele andere Kinder da. Die meisten von ihnen sind etwa so alt wie Theo oder älter. Der hintere und größere Teil des Raums ist mit blauen und roten Matten ausgelegt. Ab hier darf man nur noch barfuß laufen. Es hängen auch einige Boxsäcke von der Decke. Die sind um einiges größer und sehr viel schwerer als der bei Theo zu Hause. Als erstes müssen sich die Kinder aufwärmen. Wie im Sportunterricht in der Schule wird sich deswegen erstmal ein bisschen bewegt. Zu zweit laufen die Kinder um die Wette, einmal die lange Seite des Raums hoch, die Wand abklatschen und wieder zurücksprinten. Theo darf direkt mitmachen und Trainer Frank feuert alle an. Danach haben die Kinder noch längst nicht genug. Und schon geht's auch weiter mit dem nächsten Aufwärmspiel. Fangen. Dazu gibt Trainer Frank den Kindern eine Pompe. Das ist ein mit Schaumstoff gepolsterter Stick, ungefähr so groß wie ein Tennisschläger, den man in der Hand halten kann. Eigentlich ist er zum Boxtraining gedacht, kann aber auch einfach zum Fangespielen benutzt werden. Der jeweilige Fänger oder die Fängerin hält die Pompe und versucht damit, die anderen Kinder abzuschlagen. Das ist eine super Vorbereitung fürs richtige Boxen später. So lernt man nach und nach, nicht zu erschrecken, wenn man getroffen wird. Wer gefangen ist, muss als nächstes die Pompe nehmen. Und wie fand Theo diese spezielle Art von Fangespielen?
4: Hat ein bisschen wehgetan, auch nicht so dolle. Deswegen wollte ich das Ding auch nicht abkriegen.
2: Jetzt kann das eigentliche Boxtraining beginnen. Dafür stellen sich die Kinder zu zweit gegenüber auf und üben gegenseitig aneinander eine spezielle Schlag- und Trittabfolge. Denn beim Kickboxen kommen nicht nur die Arme und Fäuste, sondern auch die Beine zum Einsatz. Aber nicht nur das Angreifen wird geübt. Mindestens genauso wichtig ist es zu lernen, wie man diese Schläge und Tritte ablocken kann. Inzwischen ist schon über die Hälfte des Boxtrainings vergangen und Theo sieht auch schon ganz gut ausgepowert aus. Ganz am Ende dürfen alle Kinder noch mal einzeln gegen Frank boxen. Er gibt ihnen die Schlagabfolge vor und die Kinder boxen und treten immer genau dahin, wo Trainer Frank es ihnen vorgibt. Er selbst ist durch Schoner an den Beinen geschützt und hält den Kindern sogenannte Pratzen hin, also eine Art Handschuh mit einer großen Fläche aus Schaumstoff vorne, in die man hineinboxen kann. Puh, ganz schön viel, was man sich da merken muss. Mir wird langsam klar, dass zum Kickboxen definitiv mehr gehört, als einfach nur drauf loszutreten und zu hauen. Und wie hat Theo die Boxstunde gefallen?
4: Weil ich neue Sachen üben konnte. Und mit den Füßen zu kicken. Weil Kicken macht mir Spaß. Das war am coolsten.
1: Ganz viel Technik und Training gehört zum Kickboxen, haben wir erfahren. Und wir haben gehört, wie viel Spaß es Theo macht. Wenn ihr Lust aufs Ausprobieren bekommen habt, dann guckt doch mal, ob es in eurer Nähe auch so eine Boxschule für Kinder gibt oder einen Verein. Hier sind für euch Mutmama und Alice.

kein Boxkampf, sondern diese heutige Runde Maus zum Hören ist jetzt zu Ende. Falls es irgendwer überhört hat, hier nochmal die Ringglocke. Schön, dass wir hier heute alle zusammen draufgehauen haben. Ich meine, dass wir zusammen aufgeschlagen sind. Ich bin Verena und ich wünsche euch noch einen wunderbaren Tag. Tschüss, bis bald.

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1: Gleich zu Beginn der ersten Runde wird hier im Maus zum Hören Boxring richtig draufgehauen. Wir sind gespannt, wie dieser Kampf ausgehen wird.
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3: mit Spiegeleiern und ihrem Namen, einem berühmten Boxer, Trudestier und seinem Geweih und natürlich mit der Maus und dem Elefanten. Oi, un osu frittusu e slumingiusu ghibottanta, un ucazzottadori famosu, sa bestia de trude e su scorrusu ghidenisi, e manco un ausiolleri con sa medrona e sull'elefanti. Das war Sardisch, wie es im Süden Sardiniens gesprochen wird.
1: Hallo zusammen, Verena hier. Schön, dass ihr hier bei uns aufgeschlagen seid. Nein, niemand wird geschlagen hier, um Himmels Willen. Und geboxt wird auch erst später, dann aber richtig. Schön, dass ihr da seid, wollte ich einfach sagen. Wir wollen heute zusammen auf allerlei Sachen draufhauen. Tja, mal gucken, was da so alles geht. Zum Beispiel dieses Ding hier, das ihr jetzt erraten könnt.
4: Was ist das? Fast hat das jeder zu Hause. Mein Papa hat das auch, aber nur ein klein.
5: Im Werkzeugkasten hat man das.
6: Hier gibt es in groß und in klein.
7: Wir haben das in der Werkstatt.
8: Das hat so einen langen Stock unten.
9: Und es ist an der anderen Seite dick.
10: Unten ist es aus Holz und oben meistens aus Metall.
11: Eine Ecke ist spitz und eine Ecke ist flacher
12: bei dem oberen Teil.
13: Mein Papa hat einen ganz, ganz, ganz, ganz riesigen davon.
14: Der hat so einen dicken Stiel, so einen dicken und hat so einen großen Klotz.
15: Den brauchte der, um das Spielhaus aufzubauen.
16: Und auch, um die Rasenmäherecke aufzubauen.
17: Handwerker haben sowas auch.
18: Damit kann man auch Möbel bauen.
19: Für Nägel an die Wand zu hauen, wenn man ein Bild aufhängen will.
20: Dafür braucht man das auch.
21: Bom, bom, bom.
22: Tak, tak, tak.
23: Autsch, jetzt hab ich mir auf den Finger gehauen.
24: Es ist der Hammer.
1: Trotzdem. Bilder aufhängen, Sparschweine zerdeppern. Es ist immer gut, wenn man einen Hammer zu Hause hat. Je größer er ist, umso besser ihr lasst einen Erwachsenen zuschlagen.
25: Aua.
1: Keine Schadenfreude bitte, das tut doch echt weh. Jetzt lassen wir Lina mal musikalisch draufhauen mit Dynamit. Erzähl.

0: Boah, so klingt eine Sprengung mit Dynamit. Jetzt geht's um eine viel kleinere Sprengung. Eine, die täglich in vielen Küchen passiert. Hier.
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0: Bei dem Ding, um das es jetzt geht, wollen wir nur ganz vorsichtig draufhauen. Sonst wird es nämlich nichts. Wir wollen uns gleich nämlich ein Spiegelei braten. Und damit es auch ein Spiegelei wird und kein Rührei, braucht man schon so ein bisschen Feingefühl. Mausreporterin Doro steht schon in der Küche. Thies hat uns nämlich diese Frage hier auf dem Mausanrufbeantworter hinterlassen.
2: Ich habe eine Frage an die Maus. Warum heißt ein aufgeschlagenes Ei in der Pfanne Spiegelei? Mein Name ist Thies.
0: Und nicht nur Thies wollte das wissen. Diese Frage haben uns ganz viele von euch gestellt. Jonathan, Charlotte, Kaspar, Lea, Konstantin, Richard und Mathilda haben uns das gefragt. Also Doro, jetzt leg mal los.
3: Ich weiß noch, wie ich als Kind zum Frühstück am Wochenende immer die Spiegeleier machen durfte. Ich war vielleicht so 10 Jahre alt und jedes Mal ein bisschen nervös, ob das Eigelb auch ganz bleibt oder ob einer von uns ein zerlaufenes Ei essen muss. Heute esse ich tatsächlich am liebsten Rührei oder ein gekochtes Ei beim Wochenendfrühstück. Deshalb bin ich auch gar nicht mehr so in Übung. Hoffentlich kriege ich jetzt überhaupt so ein schönes Spiegelei hin. Puh, Glück gehabt. Das Eigelb ist heil geblieben und liegt als glänzende gelb-orange-runde Erhebung mitten im durchsichtigen Eiweiß. Es dauert aber gar nicht lange, da wird das durchsichtige Äußere glänzend weiß und das strahlende Eigelb thront so richtig in der Mitte. Sieht schon schön aus, so ein Spiegelei. Aber warum heißt es überhaupt Spiegelei? Tja, so ganz genau weiß man das gar nicht. Sprachwissenschaftlerinnen und Sprachwissenschaftler vermuten, dass es so genannt wurde, weil das Eiweiß die Form eines klassischen runden Spiegels hat und das Eigelb aussieht wie ein Gesicht, das aus dem Spiegel herausschaut. Der Name könnte aber auch daher kommen, dass das Spiegelei so schön glänzt, dass man sich darin spiegeln kann. Naja, sagen wir mal, dass man sich fast darin spiegeln kann. Denn ich sehe nicht mich, wenn ich mir mein Spiegelei ansehe, sondern ein schönes gelb-oranges, oben noch flüssiges Eigelb inmitten eines strahlend weißen Eiweißes. Und das kommt jetzt auf mein Brötchen und dann in meinen Mund. Und ich finde es ehrlich gesagt auch viel angenehmer, dass ich mich nicht wirklich in meinem Spiegelei spiegele. Sonst müsste ich ja in mein Spiegelbild beißen. Nee, danke.
0: Danke, liebe Doro, fürs Beraten und Erklären. Und an Thies und all die anderen für diese eiernde Frage. Ich bin ja auch eher Team Rührei, wie Doro. Oder das Spiegelei, das muss umgedreht sein, damit das Eigelb nicht mehr ganz flüssig ist. Wo ich meine Eier herhole? Natürlich vom Bauernhof, beim Rap-Huhn.
4: Und nun für Sie ein Lied.
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1: Wir besuchen heute mal wieder Trude. Falls ihr Trude noch nicht kennt, Trude ist eine ganz normale Frau und sie hat ein ganz außergewöhnliches Tier, mit dem wohnt sie zusammen. Das Tier, das ist groß, stark, nett und ein bisschen zottelig. Aber keiner weiß, wo es herkommt. Heute gehen Trude und das Tier auf den Jahrmarkt und ich wette, da gibt's auch was zum Draufhauen.
2: Trudes Tier!
3: Bei Trude wohnt ein Tier. Irgendwann war es da, das große zottelige Wesen. Wo es herkommt? Keine Ahnung. Hauptsache, es ist da. Denn Trude und das Tier haben immer viel zu tun. Heute geht es um Medaillen. Trude und das Tier sind heute auf dem Jahrmarkt.
4: Das ist ja witzig.
3: Trude gefallen die Lebkuchenherzen. Ist ein Fisch und ein Fahrrad drauf.
4: Aber 12,50 Euro?
5: Kommen Sie ran, kommen Sie her. Hier versucht sich ein weiterer Arm. Hau den Lukas. Ist er stark genug für eine unserer begehrten Medaillen?
3: Das muss sich das Tier anschauen. Da steht eine hohe Säule aus Metall mit einer Glocke ganz oben. Jetzt nimmt ein Mann einen Hammer und haut unten auf den Fuß der Säule.
5: Oh nein, das hat leider nicht gereicht. Als Trostpreis gibt's einen Kamm.
6: Ich bin doch stark. Vielleicht kriege ich ja so eine Medaille.
5: Und da will auch schon der Nächste zeigen, was er drauf hat.
3: Das Tier streckt die Hand nach dem Hammer aus.
5: Das kostet aber was.
4: Moment, ich zahl.
6: Danke.
5: Na dann.
3: Der Mann, dem das Spiel gehört, drückt dem Tier den großen Hammer in die Hand.
5: Schön festhalten und dann da drauf.
6: Ja, weiß ich natürlich.
5: Genau.
3: Das Tier schwingt den Hammer über den Kopf und lässt ihn auf die Metallplatte sausen.
6: Gewonnen? Ich hab gewonnen?
5: Ha, hier wurde gewonnen.
3: Das gibt's nicht so oft.
5: Meine Güte, seht euch das an. Das gibt eine Medaille.
4: Boah, toll. Wahnsinn.
6: Darf ich noch mal?
5: Jeden Tag nur eine Medaille. Morgen dann wieder.
6: Hier, die kriegt nicht jeder.
3: Auf dem Heimweg platzt das Tier vor Stolz.
6: Ich hab eine Medaille. Die habe ich gewonnen. Beim Hau den Lukas war nicht so einfach. Der vor mir hat das nicht geschafft. Und der danach auch nicht. Ich aber mit einem Schlag.
3: Vorsicht, gucken.
6: Au, pass doch auf. Blöde Laterne. Du weißt wohl nicht, mit wem du dich da anlegst. Hier.
4: Oh je, das gibt bestimmt eine Beule. Besser, wir kühlen das mal.
3: Am nächsten Morgen hat das Tier eine Beule.
4: Guten Morgen. Geht's dir wieder gut? Oje, das ist ja eine gewaltige Beule. Tut bestimmt ordentlich weh, oder?
6: Nö, eigentlich überhaupt nicht.
4: Hä? Auf der anderen Seite auch?
3: Das Tier hat zwei Beulen. Wie zwei kleine Hörner. Eins links, eins rechts. Macht ihm aber nichts aus.
4: Seltsam.
6: Wann gehen wir denn wieder zum Hau den Lukas?
3: Sie gehen sofort.
5: Ja, da hat sich aber jemand was vorgenommen. Das reicht leider nicht für eine Medaille. Nur für einen Kamm. Viel Spaß damit. Oh, aber jetzt gibt's hier was zu sehen. Hier kommt der Meister.
3: Das Tier trägt seine Medaille von gestern um den Hals. Und es greift schon ganz lässig nach dem Hammer. Wie ein Profi.
6: Trude, kannst du noch mal?
4: Klar.
3: Trude bezahlt das Ticket. Aber heute findet sie das Spiel schon nicht mehr ganz so cool wie gestern.
5: Na, dann wollen wir doch mal sehen. Hat er noch den richtigen Wumms von gestern?
6: So.
5: Jawohl, so wird hier gewonnen. Und so bekommt man hier eine Medaille. Glückwunsch.
3: Das Tier trägt jetzt zwei Medaillen um den Hals.
6: Bis morgen.
4: Bis morgen?
3: Am nächsten Morgen...
4: Was hast du denn da?
6: Hä? Was?
3: Da sieht das Tier aus wie ein Hirsch.
6: Oh? Das? Ja, das ist ein Ehrengeweih. Da, wo ich herkomme, wächst das allen Erfolgstypen. Und das Tolle, Man kann seine Medaillen dranhängen.
0: Das Tier ist jetzt ein bisschen wie ein Weihnachtsbaum.
6: Und jetzt ab zum Hau den Lukas. Ich bin heute in Bestform. Bereit für meine nächste Medaille. Auf geht's, Trude.
4: Ja, aber du willst doch jetzt nicht jeden Tag zu diesem Volksfest und...
6: Na sicher, Trude. Sein Ehrengeweih wächst doch nicht von allein.
0: Die Fans warten schon. Und sie werden nicht enttäuscht. Jeder Schlag ein Treffer. Und Trude zahlt.
6: Mist, das kann doch nicht. Und was jetzt? Oh.
0: Als sie nach Hause kommen, ist das Geweih des Tiers so gewachsen und es hängen so viele Medaillen dran, dass es nicht mehr durch die Haustür kommt. Sein Kopf ist zu breit.
6: Trude, so eine mickrige Wohnung ist auch nichts für so ein Ehrengeweih.
0: Das Tier kann ja im Zelt schlafen. Und Trude bringt ihm ein Tablett mit Abendbrot nach draußen.
6: Das Tablett kommt aber dann hierhin.
4: Genau. Wie lange soll der Quatsch mit dem Geweih und den ganzen Medaillen eigentlich noch gehen?
6: Quatsch? Nennst du das hier Quatsch?
4: Naja.
6: Könnte es vielleicht sein, dass unsere Trude hier ein klein wenig neidisch ist?
4: Auf so ein albernes Protzgeweih?
6: Ehrengeweih.
7: Dann hab mal eine schöne Nacht mit deinem Ehrengeweih.
6: Das werde ich haben. Das wird super.
7: Ruhe.
0: Am nächsten Tag auf dem Jahrmarkt ist das Tier wieder in Hochform. Die Fans werden auch immer mehr.
6: Da ist der Hammer. Trudi zahlt.
4: Hier.
8: Danke.
4: Viel Spaß.
6: Aber du musst doch sehen, wie ich gewinne.
4: Du machst das schon.
0: Trude geht weg.
6: So,
0: die Fans feuern das Tier an. Aber als das Tier mit dem Hammer ausholt, bleibt der im Geweih stecken.
6: Jetzt hört auf zu lachen. Ich meine, das ist überhaupt nicht lustig. Ich hänge fest. Das kann doch nicht.
0: Oh. Das ganze Geweih ist mit den Medaillen einfach abgefallen.
6: Besser.
0: Das Tier fühlt sich plötzlich so leicht.
8: Brauchst du das noch? Wie viel willst du dafür?
0: Die Fans wollen seine Medaillen haben.
6: Ha, nee. 12,50.
0: Das Tier weiß schon, was es davon kauft. Ein Lebkuchenherz. Mit Fisch und Fahrrad. Fast so groß wie das Geweih.
4: Für mich?
6: Ja, als Entschuldigung. Ich war wohl ein bisschen seltsam in letzter Zeit. Mit dem Geweih und so.
4: Ein bisschen seltsam? Du warst schrecklich. Entschuldigung angenommen.

Ja, also ich finde, es ist ja immer gut, wenn man es dem anderen sagen kann, wenn er mal zu sehr auf die Kacke haut und angibt, so wie das Tier mit seinem Protzgeweih. Gut, dass es sich mit Trude wieder vertragen hat. Hier kommen jetzt Baby Monster. Das ist eine Girl Group aus Südkorea. Die hauen auch ordentlich drauf bei ihrem Sound. Better Up.

0: An welches Musikinstrument denkt ihr als erstes, wenn ich draufhauen sage? Schlagzeug, klar. Maus-Reporterin Ann-Christine war für uns in der Musikschule Mucke-Club in Hattingen. Da wird ordentlich aufs Schlagzeug gehauen. Besser gesagt gleich auf mehrere. Jawohl!
1: Ihr hört da gerade Theo. Er ist 9 Jahre alt und hat Schlagzeugunterricht im Mucke-Club. Das ist eine Musikschule in Hattingen, in der Pop- und Rocksongs im Mittelpunkt stehen. Der Schlagzeugunterricht ist in einem Gebäude, in dem niemand wohnt. Denn das Trommeln wäre sonst ziemlich laut für alle anderen Hausbewohner. Im Proberaum gibt es 2 Schlagzeuge. Theo sitzt am kleineren und sein Lehrer Thomas an dem größeren. Seit 2 Jahren spielt Theo schon Schlagzeug. Und so ist er auf die Idee gekommen.
2: In der Schule, ja, da gab es so Handtrommeln und dann musste man halt auch trommeln.
1: Das hat Theo so viel Spaß gemacht, dass er mit dem Schlagzeugunterricht angefangen hat. Er hat sogar eigene Sticks. Das sind die Holzstöcker, mit denen er auf die Trommeln schlägt.
2: Die habe ich jetzt von Thomas gekriegt, weil meine anderen waren kaputt. Und dann habe ich ihn gefragt, ob ich welche benutzen darf. Dann hat er mir die geschenkt.
1: Bevor Theo anfängt zu spielen, setzt er seine Kopfhörer auf. Die sind wichtig, denn gleich wird's hier richtig laut. Theo hat sich nämlich den Rocksong TNT von AC/DC ausgesucht.
3: Theo, kanntest du AC/DC vorher schon, bevor du hier warst?
2: Ja.
3: Woher?
2: In der Schule war schon mal ein Zirkus und da haben die halt Lieder von dem.
1: Bevor der Song TNT gespielt wird, schauen sich Theo und Schlagzeuglehrer Thomas einzelne Stellen aus dem Lied genauer an. Dafür breitet der 9-Jährige Notenblätter auf dem Notenständer aus.
4: Das da ist die Snare, ne? Und das Ding da, die Note, ist ein bisschen höher. Was heißt denn das dann? Richtig. So, das heißt, der erste Schlag ist auf der... Wie heißt das Ding?
5: Tom.
4: Genau, die kleine Hängetom, ne? Wenn man es ganz genau nimmt. Aber du hast recht, das ist eine Tom. Und der zweite Schlag ist auf der...
5: Snare.
4: Richtig, spiel mal hintereinander. Boom, pack. Sehr gut.
1: Die Snare ist eine kleinere, flache Trommel. Die Toms sind Trommeln, die am Schlagzeug hängen. Und dann gibt es noch 2 goldene Becken und eine ganz große Trommel, die Bassdrum. Die Noten zeigen Theo, wie der Rhythmus gespielt wird oder wann er eine Pause machen muss. Aber Theo lernt noch besser über das Gehör, sagt er.
2: Also machen wir wieder so, dass du spielst vor, immer im Abwechseln.
4: Ich spiele einmal vor, du spielst nach. Wir machen 2 Takte.
1: Theo hört genau hin und schaut, was Lehrer Thomas spielt. Konzentriert spielt er den Rhythmus nach. Dabei muss Theo auf mehrere Sachen achten. Hinhören, seine Hände und Füße bewegen. Denn Theo bedient auf dem Schlagzeug ja mehrere Trommeln und Becken gleichzeitig.
4: 3, 4. Jawohl, super, geht doch. Okay, pass auf, dann schmeiße ich mal die Musik an.
1: Schlagzeuglehrer Thomas startet den Song TNT von AC/DC und dann spielen Theo und er gemeinsam den Schlagzeugpart zur Musik. Theo achtet jetzt gar nicht mehr auf die Noten, die auf dem Papier stehen. Er bewegt beim Schlagzeugspielen seinen ganzen Körper und hat ein breites Grinsen im Gesicht. In seinen Händen hält er die Sticks, damit schlägt er auf eine der Trommeln, danach auf ein Becken. Gleichzeitig benutzt er mit seinem Fuß ein Pedal, mit dem er die große Trommel, also die Bassdrum, schlägt. Der 9-Jährige muss also richtig aufpassen, wohin er tritt und schlägt.
2: Zum Beispiel, dass man nicht jetzt, man will auf die Stammtom, aber trifft die andere Tom zum Beispiel oder das Blicken.
1: Zwischendurch gibt es Feedback und Lehrer Thomas gibt Theo auch ein paar Tipps.
4: Weißt du noch was nach dem? Womit geht's dann weiter? Weißt du es noch? Toll. Und zwar recht schnell, ne?
1: Und dann spielen sie das Lied nochmal.
4: Komm, wir machen nochmal von vorne, das war spitze.
1: Eine Sache gefällt Theo am Schlagzeugspielen aber am allermeisten.
2: Ich mag mich halt auspowern.
1: Und das macht er nicht nur im Unterricht, sondern auch zu Hause. Theo hat nämlich ein eigenes Schlagzeug.
3: Und ist das nicht richtig laut?
2: Ja, schon.
3: Und was spielst du dann so?
2: Ich spiele dann, übe dann das Lied und die Sachen, die mir Thomas gesagt hat, die ich besonders üben muss.
1: Theo übt mindestens einmal am Tag, denn er hat einen Wunsch.
2: Dass ich in der Band spielen kann.
1: Und ein Schlagzeuger ist für eine Band ziemlich wichtig, weiß Theo.
2: Der Schlagzeuger oder die Schlagzeugerin, die bestimmt halt den Rhythmus, wie schnell das alles ist.
1: Ein bisschen Banderfahrung hat Theo sogar schon gesammelt, denn seine Geschwister spielen auch Instrumente.
2: Mein Bruder, mein Großer, der hat Gitarre gespielt, spielt aber jetzt Keyboard. Und mein kleiner Bruder will Gitarre spielen.
1: An Weihnachten sind sie sogar schon mal vor der Familie aufgetreten.
2: Mein Bruder hat Keyboard dann gespielt und ich dann Schlagzeug.
1: Trotzdem wünscht sich Theo, bald eine eigene Band zu haben. Bis es soweit ist, übt er erstmal allein mit Schlagzeuglehrer Thomas oder spielt mit seinen Geschwistern.
0: Wir drücken Theo die Daumen, dass das klappt mit der Band. Den Schlagzeugsound finden wir auf jeden Fall schon richtig super, oder?

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1: Nicht direkt zum Draufhauen, aber zum Draufstoßen ist dieses Hobby, das euch jetzt Kinder aus Leverkusen vorstellen. Sie gehen in die 4a der GGS Theodor-Fontane-Schule. Könnt ihr es erraten?
2: Hallo, ich heiße Ares.
3: Hallo, ich heiße Said.
4: Hallo, ich heiße Burak.
5: Mein Name ist Ananya.
3: In diesem Rätsel beschreiben wir euch eine bestimmte Sache,
4: die man im Jugendzentrum Bunker in Leverkusen
5: machen kann.
3: Es geht um ein Spiel. Das können Kinder und Erwachsene spielen.
4: Man kann es zu zweit oder in zwei Teams spielen.
5: Jeder Spieler braucht eine Art Stock.
3: Außerdem braucht man einen besonderen Tisch. Und bestimmte Kugeln.
4: Die werden oft auch Bälle genannt.
5: Es sind aber Kugeln.
3: Eine Kugel ist weiß und die anderen sind meist bunt. Die Spieler versuchen, mit den Stöckern die Kugeln auf den Tisch in bestimmten Positionen zu bringen.
4: Der Tisch hat auch Löcher.
3: Eine wichtige Zahl in diesem Spiel ist die 8. Na, was haben wir euch beschrieben?
4: Viel Spaß beim Rätseln.
1: Na, ein Spiel mit Stock, Kugeln und einem Tisch mit Löchern drin. Ich sag euch, mir macht das richtig Spaß. Wenn ihr es noch nicht gespielt habt, müsst ihr es unbedingt mal ausprobieren.
5: Die richtige Lösung ist...
0: Da, da, da, da, da. Billard!
1: Klar, ihr habt's geraten. Ich habe gerade so gedacht, wir vier, wir könnten doch mal in zwei Teams gegeneinander antreten. Die Ente und ich gegen Maus und Elefant. Wie wär's?

0: gibt ja echt viele Sportarten, bei denen ordentlich draufgehauen wird. Ich meine jetzt nicht mit einem Schläger wie beim Tennis oder beim Hockey. Ich denke gerade an eine Sportart, bei der eigentlich nur mit einem Ball gespielt wird. Trotzdem geht's oft ziemlich hart zu. Wie diese Sportart entstanden ist, sein könnte, hört ihr hier.
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2: So Jungs, schön, dass ihr alle meinen Zettel im Gasthof gelesen habt und wir unter meiner Führung endlich einen Fußballverein in unserer Stadt gründen. Hip, hip!
3: Was? Gesundheit.
2: Ihr müsst eigentlich Hurra rufen.
3: Was?
2: Egal, erstmal Vorstellungsrunde. Jeder sagt seinen Namen und die Position, die er gerne spielen würde. Du fängst an.
4: Ich bin der Franz und würde gern Torwart sein.
2: Sehr gut, weiter.
5: Ich bin Heinrich und wäre gern Torwart.
2: Na, warum nicht? Ersatztorwart kann man immer gebrauchen. Weiter, du.
5: Ich bin Karl und wäre gern Torwart.
2: Wieso denn das? Warum nicht lieber Stürmer?
5: Ich kann nicht so gut schießen, ich kann besser fangen und werfen.
2: Na, schauen wir mal. Und du?
4: Ich bin Willi und würde gern als Torwart spielen.
2: Sag mal, was ist denn mit euch? Will hier auch irgendjemand nicht Torwart werden?
5: Doch ich.
2: Ach gut, was willst du werden?
5: Ich wäre gerne Torhüter.
2: Das ist das Gleiche, du Trottel.
5: Ach so.
2: Wir machen jetzt ein Spiel.
5: Oh, ja.
2: Ihr fünf gegen die fünf. Alle ab aufs Feld.
5: So, okay.
2: Nur einer ins Tor.
5: Genau.
2: Mein Gott. Anpfiff. Ey, Handspiel.
5: Wieso?
2: Ja, du darfst den Ball nicht in die Hand nehmen. Das darf nur der Torwart.
5: Aber ich bin doch Torwart.
2: Nein, jetzt ist der Hans im Tor.
6: Ja.
2: Du musst mit dem Fuß schießen.
5: Aber ich kann viel weiter werfen als schießen.
2: Ruhe, Freistoß. Oh. Weiter. Ey, Freistoß, nicht Freiwurf.
6: Ich trete doch nicht gegen den Ball. Ich habe einen eingewachsenen Zehennagel. Das tut höllisch weh.
2: Das sind nun mal die Regeln beim Fußball.
6: Oh.
2: Wisst ihr was? Für so eine Gurkentruppe ist mir meine Zeit zu schade. Ich hau ab.
6: Was?
2: Macht doch, was ihr wollt.
5: Der ist weg.
4: Ist doch super, dann können wir jetzt eigentlich auch werfen, oder?
5: Ja, Spitze. Ich habe eine Idee, nur der Torwart darf mit den Füßen.
6: Wieso das denn?
5: Ja, weil sonst darf doch auch nur der Torwart mit den Händen.
6: Gut, lass uns anfangen.
5: Mist,
6: was?
5: Der Trainer hat den Ball mitgenommen.
4: Ist egal, ich habe in meiner Tasche noch eine Pampelmuse.
5: Super, die passt eh besser in die Hand.
1: Heute vor mehr als 100 Jahren, die Erfindung des Handballs.
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0: Wer Judo und Karate kann, so gut wie die Zuckerblitzband gerade, der weiß Bescheid, wenn es um Selbstverteidigung geht. Noch eine Sportart, die einen dabei weiterbringt, ist Boxen. Wir stellen euch jetzt einen super berühmten Boxer vor, vielleicht sogar den Boxer überhaupt. Er war so gut, er hat es sogar geschafft, mit zwei verschiedenen Namen, also zweimal berühmt zu werden. Erst hieß er Cassius Clay und dann hat er sich umbenannt in Muhammad Ali. Mausreporterin Julia erzählt euch jetzt seine Geschichte. Und dafür hat sie sich Hilfe geholt im Siegburger Boxclub.
1: Hier ist doch cool. Es gibt noch da einen Raum. Da kann ich zumachen.
2: In der Turnhalle laufen die Boxer Runde um Runde. Mit einem von ihnen bin ich zum Interview verabredet.
1: Ich bin David Khaled, ich bin 14 Jahre alt und ich boxe. Und meine Erfolge sind, dass ich dreifacher NRW-Meister bin und zweifacher Vize-Deutsche Meister. Und es geht immer weiter halt. Man muss sehr hart trainieren, man muss wirklich jeden Tag an sich arbeiten, man muss an seine Grenzen gehen, man muss an sich glauben. Das ist, glaube ich, das Wichtigste.
2: Trainieren und daran glauben, dass man es schaffen kann. So geht auch Muhammad Alis Boxgeschichte los. Es ist das Jahr 1954 in Louisville in den USA. Muhammad Ali heißt da noch Cassius Clay und ist 12 Jahre alt. Er und sein Bruder haben neue Fahrräder und sind mächtig stolz darauf. Als sie ihnen kurz darauf geklaut werden, ist Cassius außer sich. Am liebsten will er den Fahrraddieb verprügeln. Ein Polizist gibt ihm einen Tipp. Cassius soll vorher besser erstmal kämpfen lernen. Für Cassius ist das der Startschuss. Er lernt ab sofort Boxen.
1: Viele Kinder denken immer, Boxen wäre einfach wildes Draufgeschlage oder dass da gar keine Technik dahinter ist. Aber das ist anders. Da gehört viel Technik dahinter, viel Training dahinter, viel Fleiß.
2: Cassius Clay trainiert und trainiert und trainiert. Mit 18 Jahren gewinnt er eine Goldmedaille bei den Olympischen Spielen in Rom. Aber er will mehr und schafft das auch. Zurück in Amerika fordert er den Schwergewichtsweltmeister Sonny Liston heraus. Der ist ein brutaler Kämpfer und die Leute glauben, dass Cassius keine besonders guten Chancen hat gegen ihn. Cassius Clay sieht das anders.
3: I am the greatest.
2: Vor dem Kampf sagt Cassius den Sportreportern und allen, die ihn fragen, dass er der Größte ist. Und manchmal rappt er dabei sogar. Ali sagt, im Kampf werde er wie ein Schmetterling um seinen Gegner herumflattern und zustechen wie eine Biene. David weiß, warum man sich vor einem Kampf auf keinen Fall klein fühlen sollte.
1: Also im Ring gehen zwei Leute rein und der andere will halt auch gewinnen, genauso wie du. Und beide geben halt alles, um zu gewinnen. Also man muss mutig sein, man muss selbstbewusst sein, man muss ehrgeizig sein.
2: Cassius hat viel Mut und Selbstbewusstsein, aber es ist auch sein einzigartiger Boxstil, der ihn so stark macht. Er ist einfach unglaublich schnell und macht es seinen Gegnern schwer, ihn zu treffen.
1: Er weiß, dass er sehr stark auf den Beinen ist und sehr gute Bewegungen hat mit seinem Oberkörper. Aber das muss man dann natürlich auch trainieren, also da steckt sehr viel Training dahinter, sehr viel Training.
2: Cassius gewinnt den Kampf gegen Sonny Liston und verteidigt auch danach seinen neuen Titel Weltmeister im Schwergewicht gegen Boxer aus der ganzen Welt. Er hat viele Fans und das, obwohl er ein Schwarzer ist. In den 1960er Jahren werden viele Schwarze in den USA von den Weißen benachteiligt und unterdrückt. Cassius Clay will seine Berühmtheit nutzen, um sich für die Rechte der Schwarzen einzusetzen. In dieser Zeit ändert er auch seine Religion. Vom Christentum wechselt er zum Islam und nennt sich ab sofort Muhammad Ali.
1: Ist ein sehr großes Vorbild für mich. An Muhammad Ali gefällt mir sein Boxstil sehr, seine Art. Und er hat sehr an seine Religion geglaubt. Und er hat sich auch für sehr viele andere Dinge eingesetzt, wie zum Beispiel die Politik. Ja, das war an ihm so besonders. Er war nicht nur immer Boxen, Boxen, Boxen, Boxen. Er war auch sehr lustig. Er war ein sehr offener Mensch, sage ich mal.
2: Und wenn Muhammad Ali von einer Sache überzeugt ist, steht er dafür ein. Selbst wenn er dafür ein Boxverbot riskiert. So geht es ihm, als er sich 1967 weigert, für die USA in der Armee als Soldat zu kämpfen. 5 lange Jahre lang darf Muhammad Ali deshalb nicht mehr boxen und seinen Weltmeistergürtel muss er auch abgeben. In dieser Zeit führt er aber einen anderen, wichtigen Kampf. Mit Vorträgen und Veranstaltungen setzt er sich gegen Rassismus ein. In den Boxring kehrt er 1971 zurück. Auch wenn er erstmal eine bittere Niederlage im Kampf kassiert, er glaubt an sich und schafft es nochmal an die Spitze. Bis er mit 39 Jahren seine Boxkarriere beendet, gewinnt Muhammad Ali 56 von 61 Profikämpfen. Er ist Olympiasieger und wird dreimal Weltmeister. Seinen allerletzten Kampf verliert Muhammad Ali dann mit 74 Jahren. 2016 stirbt er an einer schweren Krankheit. Vergessen wird ihn deshalb aber niemand. Da ist sich David sicher.
1: Ali war ein wundervoller Mensch. Und ich spreche auch mit vielen anderen Boxern und für jeden ist Ali ein Idol, weil er war anders als alle anderen Boxer früher. Er war anders als die anderen Sportler. Er war was Besonderes.
0: Danke, Julia und David, dass ihr uns von Muhammad Ali erzählt habt. Und wir drücken natürlich David die Daumen für seine Boxerkarriere.

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1: Boxen wie Muhammad Ali und David, das ist vielleicht nicht für jeden was. Nee, also mir wäre das auch zu krass, glaube ich. Und David hat ja auch gesagt, wie hart das Training ist. Es gibt noch eine andere Art zu boxen. Da können auch jüngere Kinder schon ins Training gehen. Kickboxen. Theo macht das seit kurzem. Er ist 6 Jahre alt und Maus-Reporterin Katrin hat ihn zu seiner allerersten Boxstunde begleitet.
2: Boah. Nach der Schule, wenn Theo den ganzen Tag stillsitzen musste, hat er oft noch sehr viel Energie übrig, die er irgendwo rauslassen muss. Das geht perfekt an dem Sandsack, der jetzt an seiner Kinderzimmertür hängt und fast so groß ist wie er selbst. Und da drauf zu hauen, macht richtig viel Spaß. Da kann man so richtig schön alle Energie rauslassen und durch die Boxhandschuhe tut das auch überhaupt nicht weh. Das ist gar nicht mal so leicht, sich die alleine anzuziehen.
3: Geht schwierig. Ich brauche ein bisschen Hilfe bei dem zweiten. Aber guck mal.
2: Wenn die eine Hand schon im Handschuh steckt, hat man ja keine Finger mehr frei, um den Klettverschluss vom zweiten Handschuh auch noch zuzumachen. Theos Mama hilft ihm deswegen beim Anziehen.
3: Losziehen.
4: Ja?
3: Ja,
4: da musst du auch gegendrücken.
3: Es ist richtig heiß. Man kann sich nicht kratzen.
2: Das ist natürlich so richtig doof, wenn es einen gerade an der Nase kitzelt, wenn man die Boxhandschuhe schon angezogen hat. Weil kratzen kann man sich mit den Dingern definitiv nicht. Außerdem bekommt man super schnell schwitzige Hände. Aber auch dafür gibt es natürlich einen Trick. Indem man sich Bandagen, also wie so eine Art Verband, um die Hände wickelt, bevor man den Handschuh anzieht. Also Handschuh wieder aus, Boxbandage an. Jetzt kann's richtig losgehen. Aber wie boxt man denn eigentlich so richtig? Die Rheinfighters sind eine Kampfsportschule im Kölner Norden, bei denen Kinder ab 4 Jahren schon ins Boxtraining kommen können. Und genau da fahren Theo und ich jetzt mal hin.
4: Zieh mal Turnschuhe an, Theo. Deine Turnschuhe stehen hier.
3: Das ist mein Knabberpack. Da kann ich im Auto ein bisschen knabbern.
5: Ja. Bist du denn aufgeregt schon?
3: Ja, schon sehr.
2: Theo ist schon ganz schön aufgeregt. Als wir bei der Boxschule ankommen, sind auch schon ganz viele andere Kinder da. Die meisten von ihnen sind etwa so alt wie Theo oder älter. Der hintere und größere Teil des Raums ist mit blauen und roten Matten ausgelegt. Ab hier darf man nur noch barfuß laufen. Es hängen auch einige Boxsäcke von der Decke. Die sind um einiges größer und sehr viel schwerer als der bei Theo zu Hause. Als erstes müssen sich die Kinder aufwärmen. Wie im Sportunterricht in der Schule wird sich deswegen erstmal ein bisschen bewegt. Zu zweit laufen die Kinder um die Wette, einmal die lange Seite des Raums hoch, die Wand abklatschen und wieder zurücksprinten. Theo darf direkt mitmachen und Trainer Frank feuert alle an. Danach haben die Kinder noch längst nicht genug. Und schon geht's auch weiter mit dem nächsten Aufwärmspiel. Fangen. Dazu gibt Trainer Frank den Kindern eine Pompe. Das ist ein mit Schaumstoff gepolsterter Stick, ungefähr so groß wie ein Tennisschläger, den man in der Hand halten kann. Eigentlich ist er zum Boxtraining gedacht, kann aber auch einfach zum Fangespielen benutzt werden. Der jeweilige Fänger oder die Fängerin hält die Pompe und versucht damit, die anderen Kinder abzuschlagen. Das ist eine super Vorbereitung fürs richtige Boxen später. So lernt man nach und nach, nicht zu erschrecken, wenn man getroffen wird. Wer gefangen ist, muss als nächstes die Pompe nehmen. Und wie fand Theo diese spezielle Art von Fangespielen?
3: Hat ein bisschen wehgetan, auch nicht so dolle. Deswegen wollte ich das Ding auch nicht abkriegen.
2: Jetzt kann das eigentliche Boxtraining beginnen. Dafür stellen sich die Kinder zu zweit gegenüber auf und üben gegenseitig aneinander eine spezielle Schlag- und Trittabfolge. Denn beim Kickboxen kommen nicht nur die Arme und Fäuste, sondern auch die Beine zum Einsatz. Aber nicht nur das Angreifen wird geübt. Mindestens genauso wichtig ist es zu lernen, wie man diese Schläge und Tritte ablocken kann. Inzwischen ist schon über die Hälfte des Boxtrainings vergangen und Theo sieht auch schon ganz gut ausgepowert aus. Ganz am Ende dürfen alle Kinder noch mal einzeln gegen Frank boxen. Er gibt ihnen die Schlagabfolge vor und die Kinder boxen und treten immer genau dahin, wo Trainer Frank es ihnen vorgibt. Er selbst ist durch Schoner an den Beinen geschützt und hält den Kindern sogenannte Pratzen hin, also eine Art Handschuh mit einer großen Fläche aus Schaumstoff vorne, in die man hineinboxen kann. Puh, ganz schön viel, was man sich da merken muss. Mir wird langsam klar, dass zum Kickboxen definitiv mehr gehört, als einfach nur drauf loszutreten und zu hauen. Und wie hat Theo die Boxstunde gefallen?
3: Weil ich neue Sachen üben konnte. Und mit den Füßen zu kicken. Weil Kicken macht mir Spaß. Das war am coolsten.
1: Ganz viel Technik und Training gehört zum Kickboxen, haben wir erfahren. Und wir haben gehört, wie viel Spaß es Theo macht. Wenn ihr Lust aufs Ausprobieren bekommen habt, dann guckt doch mal, ob es in eurer Nähe auch so eine Boxschule für Kinder gibt oder einen Verein. Hier sind für euch Mutmama und Alice.

kein Boxkampf, sondern diese heutige Runde Maus zum Hören ist jetzt zu Ende. Falls es irgendwer überhört hat, hier nochmal die Ringglocke. Schön, dass wir hier heute alle zusammen draufgehauen haben. Ich meine, dass wir zusammen aufgeschlagen sind. Ich bin Verena und ich wünsche euch noch einen wunderbaren Tag. Tschüss!

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2: Ich bin Tim, bin 9 Jahre alt und ich wünsche mir das Lied Ordentlich Durcheinander von Deine Freunde. Und damit grüße ich das komplette Mausteam, Elefant, Ente und Maus und noch herzlichen Glückwunsch nachträglich an den Elefanten.

0: 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Deine Freunde sind cool.
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2: Hallo, hier ist Johanna aus Köln und ich wünsche mir das Lied. Meine Mama hat gesagt, wenn ich will, kann ich alles werden und ich bin 6 Jahre alt. Damit

ist Jakob aus Berlin. Ich bin 6 Jahre alt und ich wünsche mir das Lied Scatman. Und ich grüße damit das ganze Mausteam, die Maus, den Elefanten und die Ente und meine Partner aus der Zienwaldschule, Eli und Emil. Tschüss!

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1: Ja, guten Tag, ich bin Nancy Kürsch und ich wünsche mir Entertainment.

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1: Hallo, ich bin die Clara, ich bin 6 Jahre alt und ich wünsche mir das Lied Es gibt 195 Länder von Mark Foster. Und ich grüße damit in der Kita Mullefab die Franz von Hagen-Gruppe.

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1: Hallo, ich bin Anton, ich bin 6 Jahre alt und ich wünsche mir das Lied Pommes mit Mayo von Dicker. Damit grüße ich meine ganze Familie und das ganze Maus.

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1: Hallo, ich heiße Paul. Ich bin 10 Jahre alt und ich wünsche mir das Lied Dance Monkey. Damit grüße ich den Elefanten, die Maus und die Ente. Tschüss.

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1: Ich wünsche mir von Vaiana 2 das Lied Du hast die Wahl. Ich bin Samu.
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1: Hallo, ich heiße Eva, ich bin 6 Jahre alt und ich wünsche mir das Lied Es ist so schön, ein Schwein zu sein. Damit grüße ich meine ganze Familie.
2: Es ist

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1: Hallo, ich bin Clara und würde mir gerne das Lied Nina Fast Love von Querbeat wünschen. Und ich grüße das ganze Mausteam.

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1: Hallo, ich bin Maria, ich bin 6 Jahre alt und ich wünsche mir das Lied Let It Go und ich grüße damit unseren Hund, Mama, Papa, mich, den Lesier und Oma und Opa.

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0: Noch ein bisschen Musik und dann geht es hier im Mausradio mit dem Checkpoint weiter.
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2: Und hiermit, mit dieser güldenen Krone. Okay, es ist jetzt eine Krone aus Tonpapier, aber das merkt bestimmt keiner. Okay. Also mit dieser güldenen Krone kröne ich mich selbst zu König Tobias dem Ersten von und zu Checkland. Und nun zur feierlichen Salbung. Ich werde mich mit Sonnencreme... Dann, okay, ja, Sonnencreme, das merkt bestimmt auch keiner. Nun salbe ich mich und sage, kniet nieder, liebe Gefolgschaft. Oder, wo sind denn eigentlich alle? Wie, es ist niemand da zu meiner Krönung?
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2: Hallo liebe Leute, schön, dass ihr mit dabei seid bei einer neuen Folge Checkpot. Ich hoffe, ihr habt heute eure eleganteste Kleidung angezogen, denn es wird diesmal adelig, es wird vornehm, vielleicht auch ein bisschen protzig. Ich verbeuge mich vor unserem Thema, denn heute geht es um Königinnen und Könige. Und ich habe in der Checkerbude natürlich auch diesmal wieder Unterstützung an meiner Seite. Mein edler Gast, beziehungsweise meine edle Gästin heute ist Charlie. Ich freue mich sehr, dass du mal wieder da bist. Hallo, liebe Charlie.
4: Hallo, Tobi.
2: Wenn ich dich so anschaue, dann erblasse ich ein bisschen vor Neid, weil ich hätte dich vielleicht auch besser mit werter Dame angesprochen. Du siehst fantastisch aus. Du hast dich richtig in so eine königliche Schale geschmissen, ne?
4: Ja, das ist doch nur mein Burgfräulein-Kostüm vom letzten Fasching.
2: Ach, nur mein Burgfräulein-Kostüm. Ja. Charlies Kleid ist aus roter Seide und die Ärmel sind bis zum Ellbogen geschlossen und danach fächern die so auf und fallen so königlich runter. Und vorne sind so goldene Ornamente aufgestickt. Du siehst wirklich sehr, sehr, sehr, sehr edel aus.
4: Vielen Dank.
2: Du siehst ja, ich bin auch gekrönt hier.
4: Ja, hast du noch was anderes Königliches außer dieser Pappkrone?
2: Ach so. Ich habe noch was Feierlicheres.
4: Ja, gerne.
2: Da muss ich nur einmal kurz umbauen und das ist ja ruckzuck getan.
4: Ein goldenes, fettes Ding.
2: Aha.
4: Das ist sehr pompös.
2: Mhm.
4: Und das hat oben so Sternchen und sieht sehr luftig aus.
2: Luftig trifft's. Es ist eine aufblasbare Krone, die wirklich mehr als angebracht ist für König Tobias von und zu Checkland. So möchte ich von dir bitte jetzt auch dann angesprochen werden.
4: Gut.
2: Meinem Ernst, Charlie, wärst du gerne Prinzessin?
4: Wenn dann gleich Königin, weil man muss ja ewig warten, bis man als Prinzessin dann bestimmen darf, da wäre ich lieber gleich die Chefin.
2: Verstehe. Lass uns mal zum Reinkommen erstmal deine königlichen Checkerfragen hören, bitte.
4: Meine erste Frage ist, wie wird man Königin oder König? Frage Nummer 2. Können Königinnen und Könige alles bestimmen? Und meine dritte Frage. Wie lebt es sich in einem Schloss?
2: Also ich finde fantastische Fragen. Und wie immer würde ich sagen,
4: das checken wir für euch.
2: Liebe Charlie, an was denkst du als erstes, wenn du an Königinnen und Könige denkst?
4: Also auf jeden Fall ein Märchen, weil da kommen ja immer so Schlösser und Prinzen und Prinzessinnen so vor.
2: Mhm.
4: Und an Queen Elizabeth.
2: Das ist die Königin von Großbritannien gewesen.
4: Ja, die ist ja vor einer Weile leider gestorben. Und jetzt ist Charles der König.
2: Genau, das war der Sohn oder ist der Sohn von Elizabeth, die ja ewig regiert hat. Über 70 Jahre war die Königin. Und Charles wurde ja gekrönt. Das war ein Riesenevent. Auf der ganzen Welt wurde es im Fernsehen übertragen. Hast du es geguckt?
4: Ja, irgendwie war das ja schon spannend. Es wird ja nicht jeden Tag ein König gekrönt.
2: Das
4: war dann doch ziemlich langweilig, weil jeder hat irgendwie so unverständliches Zeug vor sich hingeredet. War insgesamt ein bisschen steif.
2: Ich habe das Gefühl, keiner war so, wie er wirklich war, oder?
4: Ja.
2: Alle wussten so, jetzt muss ich ganz besonders vornehm sein und so weiter.
4: Ja, weil jetzt kommt der König
2: genau.
4: Und jetzt muss der sehen, dass ich mich gut benehmen kann.
2: Genau. Aber passt alles schon prima zu deiner ersten Checkerfrage.
4: Meine erste Frage lautet, wie wird man Königin oder König?
2: So, also ich habe ja gerade schon gesagt, Charles, der jetzt König von Großbritannien ist, eben der Sohn von Elizabeth, die davor Königin war, ist eben jetzt der Nachfolger. Das heißt schon mal, man muss Sohn oder Tochter von König oder Königin sein, um später selbst einer zu werden.
4: Ja, also wahrscheinlich werden dann die Erstgeborenen König oder eben Königin.
2: Mhm, genau, so war es bei Elizabeth. Die war die erstgeborene Tochter und deshalb ist sie vor 70 Jahren 70, 75 Jahren Königin geworden.
4: Ja, aber das ist doch unfair für die, die danach geboren werden.
2: Ja, aber ist es nicht sowieso alles ein bisschen unfair?
4: Stimmt.
2: Du hättest ja auch verdient, Königin zu sein. Aber es ist ja unfair, dass du keine Königin werden kannst, weil du in der falschen Familie geboren wurdest.
4: Ja, also ich finde ja so ein Casting. Königin besucht. Super. Und dann können sich alle Menschen für den Job bewerben.
2: Das finde ich richtig gut. Würdest du mitmachen?
4: Ja, also ich würde so eine Rede schreiben.
2: Mhm.
4: Und dann würde ich so zeigen, wie gut ich mit den Menschen umgehen kann.
2: Mhm.
4: Und wie gut ich regieren kann.
2: Was wäre dir wichtig?
4: Meine Ziele wären halt so, dass niemand auf der Straße leben muss, dass es keinen Krieg mehr gibt, also mehr Frieden.
2: Mhm.
4: Und ich würde einen Roboter erfinden lassen, der alle Krankheiten der ganzen Welt heilen kann.
2: Frage mich, warum die Königinnen vor dir das nicht alles schon längst gemacht haben.
4: Ja.
2: Irgendwas haben die verpeilt. Oh, aber guck mal.
4: Oh ja.
2: Jackie, unsere superschlaue Datenbank meldet sich gerade. Die hat vielleicht was rausgefunden.
5: Tatsächlich wurden Könige auch schon gewählt. Zum Beispiel war es im polnisch-litauischen Reich vor 300, 400 Jahren ganz normal, einen König zu wählen. Allerdings durften nur Adlige wählen und es wurde praktisch immer ein Fürst zum König gewählt. Also nicht gerade ein Casting, das offen für jeden gewesen wäre.
2: Okay, also es gab durchaus vielleicht irgendwann mal adligen Wahlen, aber ansonsten lagen Charlie und ich jetzt schon richtig, oder? Mit unserer Annahme, dass man durch Familienzugehörigkeit zum König oder zur Königin wird, oder, Jackie?
5: Absolut. Die Krone sozusagen zu erben, ist der häufigste Fall, wie jemand heute zum König oder zur Königin wird. Früher gab es auch noch andere Wege. Durch Hochzeiten wurden Bündnisse geschmiedet oder es gab auch Kriege, nach denen sich die Eroberer zu neuen Herrschern krönten.
4: Und was ist eigentlich, wenn die Königin jetzt keine Kinder mehr bekommt? Was passiert dann?
2: Ich glaube, dann kriegt der jüngere Bruder oder die jüngere Schwester die Krone.
4: Ja, würde ich auch sagen. Dann drücke ich jetzt einfach mal den grünen Gecheckt-Knopf.
2: Heute bekommt man den Königstitel vor allem vererbt. Früher gelangten manche auch zur Krone durch eine Heirat, durch Eroberungen oder sie wurden von anderen Adligen gewählt.
6: Gecheckt!
2: Wir haben Jackie noch gar nicht gefragt, was mit ihr so ist.
4: Stimmt.
2: Jackie, du wärst doch auch nicht eine gute Königin, aber bestimmt eine interessante Königin, oder Jackie?
5: Ich bin eine Datenbank. Datenbanken können nicht König oder Königin werden.
4: Irgendwie habe ich mir das fast gedacht, dass sie sowas sagt.
2: Voll, damit war echt zu rechnen.
5: Also was ich allerdings durchaus habe, ist einen Hoheitsmodus. Dazu müsstest du dann aber bitte den goldenen Knopf drücken, unter dem Tisch. Dann spreche ich besonders vornehm.
2: Das ist nicht dein Ernst. Hast du noch nie von erzählt, den goldenen Knopf? Wie in meiner Checkerbude, davon weiß ich nichts. Warte mal, ist da... Hier unten ist wirklich einer.
4: Drück den mal.
2: Ja, ja, klar. Warte, drück ich sofort.
5: Wie frevelhaft, dass diese erquickliche Darbietung meinerseits bisher so selten auserkoren wurde. Ich bin beglückt und beseligt und werde meine wohlerwogene Konversation nun inbrünstig zu Gehör bringen und kundtun.
2: Okay, danke, Jackie. Es ist wirklich ein super Knopf, den merke ich mir, aber ich werde ihn noch hundertprozentig nie wieder drücken. Das hält ja keiner aus. Warte, ich klebe den zu. Nicht, dass da jemand aus Versehen drankommt.
4: Ich würde sagen, ich sag jetzt einfach mal die zweite Checkerfrage.
2: Bitte, ja. Das würde mich sehr beseligen.
4: Meine zweite Frage ist, können Königinnen und Könige alles bestimmen?
2: Das macht ja erstmal Spaß, wenn man Sachen bestimmen darf, oder?
4: Ja, schon. Aber wenn immer nur einer das machen darf, ist das ja auch nicht so nett. Wenn jetzt eine Königin Erbsen überhaupt nicht lecker findet...
2: Ja.
4: Und dann die Erbsen in dem Land verbieten lässt, dann ist es ja schon unfair für die Leute, die gerne Erbsen essen.
2: Okay, erstmal die wichtigste Frage, isst du gerne Erbsen oder nicht?
4: Hängt davon ab.
2: Okay, verstehe. Du wärst also keine Königin, die Erbsen verbieten würde per se.
4: Nein.
2: Aber ein guter König oder eine gute Königin soll halt auch prinzipiell nicht nur Sachen zum eigenen Vorteil machen, sondern auch ans Volk denken.
4: Eigentlich sogar voll gefährlich, wenn nur einer das Sagen hat.
2: Ist auch der Grund übrigens, warum es in Deutschland keine Monarchie, also keine Alleinherrschaft von einem König oder einer Königin gibt. Nicht mehr zumindest, sondern dass wir eine Demokratie haben. Und jetzt wählen wir ja, also alle ab 18 Jahren, ein Parlament. Und die Parlamentsabgeordneten bestimmen dann wiederum eine Regierung.
4: Und ein Bundeskanzler.
2: Genau, einen Kanzler oder eine Kanzlerin hatten wir ja lange. Aber der oder die wird eben vom Parlament gewählt, das eben von der Bevölkerung gewählt wird und nicht von einem König bestimmt wird oder sowas.
4: Und was dürfen dann die Königinnen und Könige, die es in anderen Ländern noch gibt, bestimmen?
2: Das weiß bestimmt Jackie. Aber drück bitte den gelben Knopf, nicht hier auf diesen goldenen. Ich habe ihn abgekriegt.
4: Ja, okay, versprochen.
5: Es gibt heute immer noch einige Königreiche auf der Welt. Nicht nur in Großbritannien, worüber ihr ja schon gesprochen habt, sondern zum Beispiel in Schweden, Norwegen, Dänemark, Spanien, den Niederlanden oder auch in Japan, Thailand und Saudi-Arabien. Fast überall ist es heute aber so, dass die Könige nichts mehr alleine entscheiden können und viel weniger Einfluss haben als Parlamente. Aber der König oder die Königin sind die Staatsoberhäupter. Sie ähneln also unserem Bundespräsidenten.
2: Okay, also sie haben keinen Einfluss auf die Gesetze, die festlegen, wie wir alle leben oder wie die Menschen in diesen Ländern leben.
4: Ja. Aber früher waren diese Könige doch schon ziemlich mächtig, oder?
2: Also da bin ich mir ziemlich sicher. Jackie, kannst du uns dazu noch ein bisschen mehr erzählen? Weil das kann man sich heute ja kaum mehr so richtig vorstellen.
5: Wer die Krone aufhatte, konnte früher oft Gesetze erlassen, Steuern erheben, das Militär kontrollieren und wichtige Entscheidungen alleine treffen. Wenn ein Mensch alles bestimmen darf, kann das auch schnell zu ziemlich verrückten Aktionen führen. Der britische König George I. soll Affen und Papageien in aufwendige Kostüme gekleidet haben, einfach weil er das amüsant fand. Könige konnten mit ihrer großen Macht manchmal aber auch Positives bewirken. Zum Beispiel gab es vor langer Zeit in Indien mal den König Ashoka. Er eroberte mit seinen Soldaten viele Länder. Doch nach einer besonders blutigen Schlacht veränderte er sich und setzte sich jahrzehntelang stark für den Frieden ein und prägte damit sein Land.
2: Also man kann festhalten, es gab ein paar total schlimme Königinnen und Könige, aber sicher auch ein paar gute. Und insgesamt, glaube ich, ist es aber schon so, dass man sagen kann, dass es selten wirklich richtig gut ist, wenn nur eine oder einer alles bestimmen darf. Würde ich zumindest sagen.
4: Ja, auf jeden Fall. Dann wird man bestimmt so schnell voll arrogant und nervig und denkt, man kann sich alles erlauben.
2: Meinst du würdest arrogant werden, wenn du nur noch in deinem Burgfräulein-Kostüm rumlaufen würdest?
4: Ich glaube irgendwie nicht.
2: Nee, ne? Du wärst die Ausnahme.
4: Ja.
2: Aber ich finde, das war eine super spannende Checkerfrage und also ich würde sagen, die ist geklärt.
4: Auf jeden Fall.
2: Königinnen und Könige konnten früher wirklich fast alles alleine bestimmen, was in ihrem Reich passiert. Heute sind die Königinnen und Könige, die es noch gibt, meistens die Staatsoberhäupter, aber sie dürfen nur noch sehr wenig bestimmen.
6: Gecheckt!
2: Weißt du, was ich auch noch krasses gehört habe, als es um die Krönung von König Charles ging, wie er jetzt heißt? Die Krone, die er auf dem Kopf hatte, schätz mal, was die gewogen hat. 2 Kilogramm.
4: 2 Kilo?
2: Ja, 2 Kilo, die ganze Zeit auf dem Kopf.
4: Aber es soll doch schön sein, so eine Krone auf dem Kopf zu tragen.
2: Also die ist so schwer, weil halt an dieser Krone so viele Edelsteine dran sind und Verzierungen und so, dass die wirklich 2 Kilo wiegt.
4: Mm.
2: Also, meine, guck mal. 2 Kilogramm, nur als Gewichtsvorschlag. Das ist so viel wie 2 Packungen Milch, ne?
4: Ja.
2: Ich habe die übrigens auch mit Goldfarbe angesprüht.
4: Sehr schön.
2: Ich zeig dir mal, wie sich's anfühlt, wenn man die ganze Zeit mit 2 Milchpackungen auf dem Kopf rumläuft.
4: Ah ja.
2: Liebe Charlie, also ich werde dir jetzt übrigensweise mal meine Krone hier auf den
4: Dank.
2: Kopf setzen. Wie fühlt sich die schon mal an? Die Luftkrone?
4: Ja, das ist ganz angenehm.
2: Und jetzt kommen 2 Milchpackungen noch dazu. Und jetzt beschreib mal, wie sich das anfühlt.
4: Ziemlich schwer. Ich habe das Gefühl, dass ich gleich umkippe.
2: Du siehst vor allem wirklich herrlich aus mit deinen 2 1 Liter haltbarer Milch auf dem Kopf, die aber gold angesprüht sind.
4: Ja.
2: Also König Charles mit seiner goldenen Krone kann einpacken. Wir haben nämlich jetzt hier Königin Charlie mit den goldenen Milchpackungen. Aber du kannst sie wieder runternehmen, wenn du magst.
4: Ah ja, gerne.
2: Nicht, dass du Kopfweh kriegst.
4: Ja, die sind schon ziemlich schwer.
2: Komm, wir machen mal weiter mit der dritten Frage.
4: Meine dritte Frage: Wie lebt es sich in einem Schloss?
2: Ja, sag doch erstmal, würdest du gerne in einem Schloss leben?
4: Ja, also ich fände schon irgendwie witzig, wenn dann so ein paar Bedienstete kommen und dann sagen, ihr Tee, Madam. Aber irgendwie hätte ich auch Angst, dass ich mich in diesem riesigen Schloss dann verlaufen würde.
2: Aber wenn man jetzt so ein paar Extrazimmer hätte, also mir würden ein paar Sachen einfallen, die ich damit anfangen würde.
4: Ja, auf jeden Fall.
2: Stell dir mal vor, du hast 10 Zimmer extra. Was würdest du mit denen machen?
4: Also ein Schlafzimmer mit ganz vielen Himmelbetten.
2: Sehr gut.
4: Ein Esszimmer mit Küche, ein Wohnzimmer mit mega vielen Fernsehern.
2: Natürlich.
4: Vielleicht noch ein Haustierzimmer.
2: Oh ja.
4: Und dann noch ein Ankleidezimmer mit ganz vielen tollen Kleidern. Ein Schwimmzimmer mit Pool.
2: Aha, sehr gut. Im Schloss muss man unbedingt ein Schwimmzimmer haben, ja.
4: Ein Zeichenatelier, weil ich sehr gerne zeichne. Ein Tanzstudio wäre auch noch toll. Und zum Nähen ein Nähzimmer mit Nähmaschine und Stoffen. Und habe ich noch ein Zimmer?
2: Hast du noch eins, ja.
4: Dann noch ein Turnschuh mit ganz vielen Reckstangen und so.
2: Da will ich aber auch noch einen Barren dann reinstellen.
4: Ah ja, das ist
2: Das ist nämlich mein liebstes Turngerät. Ich würde auch noch ein Kinozimmer einrichten. Also mit so einer Leinwand und bequemen königlichen Sesseln zum Filme gucken und so. Aber ich weiß nicht, ob das realistisch ist, was wir uns ausgedacht haben. Ich kenne aber jemanden, der wohnt wirklich in einem Schloss.
4: Echt?
2: Er trägt den wunderbaren Namen Ortolf Freiherr von Crailsheim.
4: Das klingt sehr vornehm.
2: Genau. Ortolf ist auch wirklich ein Adliger. Und wohnt auch wirklich auf einem Schloss, und zwar Schloss Ammerang im Landkreis Rosenheim, also in Süddeutschland. Und ich wähle gerade seine Nummer. Mal gucken, ob Ortolf rangeht.
7: Hallo.
2: Hallo, ist da Ortolf?
7: Ja, hier ist der Ortolf.
2: Hallo, hier ist Tobi. Grüß dich.
7: Hallo.
2: Wir sind mitten in der Checkpot-Folge zum Thema Königinnen und Könige. Und es gibt eine Checker-Frage von Charlie. Ich glaube, da kannst du uns weiterhelfen. Nämlich, wie es ist, in so einem Schloss zu wohnen. Da kennst du dich ja, glaube ich, mit aus, ne?
7: Ja, das stimmt. In einem solchen wohne ich und bin ich groß geworden.
2: Kannst du erstmal erzählen, wie es genau dazu gekommen ist, dass du in einem Schloss wohnst?
7: Dieses Schloss gehört unserer Familie schon seit 800 Jahren.
2: Boah.
7: Das ist sehr, sehr selten, dass ein Haus so lange oder ein Schloss so lange in der Familie bleibt. Und mein Vater hat es mir irgendwann mal übergeben. Mhm. Und seitdem wohnen wir dort.
2: Und vor deinem Papa war es wahrscheinlich Opa, Oma und dann der
7: Urgroßvater und dann der Urgroßvater. Es geht immer so weiter.
2: Die haben alle da gewohnt, in diesem Schloss.
7: Ja, genau.
2: Kannst du das Schloss mal beschreiben? Wie sieht es da aus?
7: Es war mal ursprünglich eine Burg und ist weiß und man geht dann über eine Brücke, geht man auf dieses Schloss zu, die ist aus Holz. Und dann kommt man an einen Rundbogen. Und wenn man da durchgeht, ist man in der Eingangshalle. Und wenn man noch weiter durchgeht, die hat so eine Säule drin, dann ist man im Arkadenhof. Das ist das ganz Wichtige und Tollste von Schloss Ammerang. Wenn man dann in der Mitte steht, ist auf der linken Seite eine große Wendeltreppe. Und die kann man dann hochgehen und dann kann man in die Arkaden und in die Zimmer jeweils gehen.
2: Also diese Arkadengänge, das sind quasi wie so überdachte Gänge, die so außen entlang führen, ne? Wie so ein langer Balkon.
7: Genau. Und das Schloss hat insgesamt 5 Geschosse.
2: Oh wow, das ist ja fast ein Hochhaus, ein Hochschloss.
7: Ja, genau. Also 3 Geschosse, wo Zimmer drin sind. Der 4. und der 5. Stock ist Dachboden.
2: Wie viele Zimmer hat das Schloss denn?
7: Ja, das ist eine gute Frage. Ich weiß es nicht.
2: Wirklich jetzt? Hast du nie gezählt? Das gibt's ja
7: ich
2: nicht.
7: Ich habe sie nie gezählt. Nein, ich weiß es nicht. Und ich gehe mal davon aus, dass vielleicht 40.
2: Aber also 40 oder sogar mehr ist natürlich krass. Hast du dich schon mal verirrt?
7: Nein, nein. So groß ist es auch nicht, Gott sei Dank. Als kleines Kind ist es tatsächlich so. Ich weiß, einmal war ich ganz alleine und dann hat es richtig gewittert. Mhm. Und es war ein Sturm und ich habe wirklich Angst gehabt. Und dann hat die Heizung auch noch so ganz komisch geklopft. Mhm. Und das war schon, da hatte ich richtig Angst, alleine in dem Schloss zu sein. Ich war nicht alleine, aber ich hatte das Gefühl und wollte aber keinen aufwecken. Weil in so einem alten Gebäude hörst du so viel.
2: Mhm, weil alles knarzt und Geräusche macht. Naja. Charlie hat vorhin gesagt, was sie mit so vielen Zimmern machen würde. Also da würde es ein Turnzimmer geben und ein Zeichenzimmer. Und ich habe auch gesagt, ich würde mir irgendwo ein Kino reinbauen. Hast du das auch so gemacht? Was ist in deinen ganzen Räumen so drin?
7: Ich habe mir auf jeden Fall ein kleines Tonstudio reingebaut, wo ich dann einfach Musik machen kann mit Freunden und Ähnliches. Das war mir wichtig. Aber wir haben auch uns einen Traum erfüllt, eine schöne alte Bibliothek reingemacht. Die meisten Zimmer, die wir jetzt haben, sind Hotelzimmer auch. Man kann im Schloss auch übernachten.
2: Ach cool. Da kommen dann Leute und mieten sich Teile eures Schlosses quasi.
7: Genau.
2: Habt ihr, wie wir uns das auch hier so vorstellen, Charlie und ich, habt ihr auch Bedienstete, die vorbeikommen und edel angezogen sind und euch Tee servieren in so einem feinen Geschirr und so?
7: Nein, das ist vorbei. Das gibt's so nicht mehr. Okay. Keiner kann sich solche Bediensteten mehr leisten. Mhm. Man arbeitet eigentlich selber sehr viel für dieses Gebäude.
2: Was ist für dich persönlich das Tollste, aber was ist auch das Nervigste, Schwierigste am Wohnen in einem Schloss?
7: Ja, das Tollste in einem Schloss ist einfach, dass du in einem Gebäude mit großen, schönen Räumen wohnen darfst. Und dieses Gebäude hat so viel Geschichte und erzählt einem immer was. Und man entdeckt immer wieder was und es hat einfach Atmosphäre. Mm. Das ist einfach das Schönste, was einen dann oft wieder nervt. So ein Gebäude muss beheizt werden. Und wenn da mal irgendwie die Technik ausfällt, da hast du dann immer so deinen Ärger. Also es ist immer irgendwas zu tun. Ja. Das ist manchmal auch sehr nervig.
2: Ortolf, vielen Dank, dass du uns das alles erzählt hast. Das war für Charlie und mich alles eine wunderbare Information für unsere dritte Checker-Frage.
7: Klasse.
2: Hab vielen Dank. Bis zum nächsten Mal. Mach's gut.
7: Bis zum nächsten Mal. Tschüss.
4: Das war ziemlich interessant.
2: Ich fand's ja spannend, dass er nicht genau weiß, wie viel Zimmer er hat.
4: Ja.
2: Er hat das nie gezählt. Aber deine Frage ist geklärt, oder?
4: Auf jeden Fall.
2: Wer in einem Schloss lebt, kann die tolle Umgebung genießen und hat super viel Platz für seine Hobbys. Man muss sich aber auch um altes Gemäuer kümmern und hat ständig was zu reparieren.
6: Gecheckt!
2: Und damit, liebe Charlie, haben wir alle drei Checker-Fragen geklärt.
4: Ja, aber jetzt verrätst du uns noch ein Tobi-Geheimnis.
2: Ich habe ein Königsgeheimnis.
4: Ah ja, das ist super.
2: Ich habe das Königreich in Thailand schon mal kurz kennengelernt.
4: Mhm.
2: Und war in Bangkok, in der Hauptstadt von Thailand.
4: Mhm.
2: Auf jeden Fall war ich da mehrfach im Kino. Und sowas habe ich noch nie erlebt. Wenn man ins Kino geht in Thailand, dann setzt man sich hin, es kommt normal die Werbung und so weiter. Und bevor der Film losgeht, stehen plötzlich alle Menschen auf. Das ganze Kino stellt sich hin und legt die rechte Hand aufs Herz. Und dann sieht man auf der Leinwand ein Bild von dem König.
4: Mhm.
2: Und das wird immer kleiner. Es kommen immer mehr Bilder dazu, sodass irgendwann aus wirklich tausenden Bildern nochmal das Gesicht vom König wird.
4: Mhm.
2: Währenddessen singen alle die Nationalhymne. Und danach kann man sich wieder hinsetzen, Popcorn essen und darf den Film gucken.
4: Im Kino.
2: Im Kino. Es ist egal, ob man einen Kinderfilm guckt oder einen Horrorfilm. Vorher kommt der König. Man muss sich hinstellen und muss dem König für diese schöne Kinovorführung danken.
4: Das klingt sehr speziell.
2: Aber damit kann man sagen, ich habe tatsächlich schon mal einem König gehuldigt. Und zwar nicht irgendeinem, sondern dem König von Thailand.
4: Sehr gut.
2: Und damit sind wir jetzt wirklich am Ende unseres Checkpots angekommen. Wer noch nicht genug gehört hat, der kann gerne einfach noch eine andere Folge anklicken. Wir haben zum Beispiel auch schon mal was zum Thema Märchen gemacht. 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Passt ja auch zu unserem Thema. 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Und Charlie, dir vielen lieben Dank, dass du diesmal wieder mitgemacht hast. Ich möchte mich vor dir verneigen oder zumindest, ich möchte einen Knacks, einen Knicks, einen Klicks. Ich mache einen Knicks.
4: Vielen Dank, aber ich mache jetzt keinen Knicks.
2: Verstehe. Okay, mach's gut, liebe Leute. Bis dann. Tschüss.
4: Ciao.
2: So, und jetzt lass mich bitte auch nochmal das mit den Milchpackungen probieren.
4: Ah ja, mach ruhig.
2: Das doch gerne. Das ist wirklich schwer.
4: Ja, ich sag's doch.
2: Au, der arme Charles, der kriegt bestimmt die ganze Zeit Kopfschmerzen.
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4: Dankeschön, Checker Tobi. Das war der Checkpot. 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Jetzt geht es weiter mit Mausmusik.
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1: Hey, Superhelden sind mega. Und in der Natur gibt's viele davon. Mangroven zum Beispiel. Das sind so Büsche und Bäume, die in tropischen Ländern an der Küste wachsen. Und die sind super wichtig fürs Klima und sie schützen mit ihren Wurzeln die Küsten vor Hochwasser und vor Wirbelstürmen. In den letzten Jahren ging's diesen Natursuperhelden allerdings gar nicht so gut. Sie wurden immer weniger, weil die Menschen sie abgeholzt haben. Das hat sich zum Glück geändert. Forscher haben herausgefunden, die Mangrovenwälder haben sich erholt und sie sind an manchen Orten sogar größer als vorher. Weil die Menschen kapiert haben, wenn Superhelden uns schützen sollen, dann müssen wir sie auch schützen.
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2: Ihr seid da, ich bin da. Das ist doch wunderbar. Hier ist Christian. Stellt euch mal vor, ihr müsstet plötzlich euer Zuhause verlassen. Einfach weg, ohne zu wissen, wo ihr als nächstes schlafen werdet oder was euch da so unterwegs erwartet. Genau das passiert in unserem neuen Buchtipp, Als die Wölfe fliehen mussten. Da ist es aber eine Wolfsfamilie, die ihre Heimat verlassen muss. Die Geschichte wird aus der Sicht eines jungen Wolfs erzählt, der heißt Flausch. Und mit ihm streift ihr durch die Wildnis in diesem Buch. Ihr erlebt Gefahren, Zusammenhalt, wie wichtig der ist. Und ihr erfahrt auch, wie wichtig Familie und das Rudel sein kann. Mausreporterin Gabriela und Lara, die haben das Buch gelesen und sie fanden daran eine Sache ganz besonders spannend. Das erzählt sie euch jetzt.
3: Ich bin Lara, ich bin 11 Jahre alt und stelle euch heute das Buch Als die Wölfe fliehen mussten von Rosanne Perry vor. Das Buch fängt an aus der Sicht des Wolfes Flausch. Da ist er noch ein ganz kleiner Welpe und ist in seinem Bau, sag ich mal, in seiner Höhle. Und die Wölfe leben da ganz eng aneinander gekuschelt. Und die Mutter und der Vater gehen immer jagen. Knurre heißt der Wolf, der auf die aufpasst. Und der ist ganz weise und weiß alles, also über die Natur, weil der ist schon älter, der älteste aus der Familie. Und der guckt immer die Raben an und die sagen dem dann so, wo Gefahren oder sowas ist. Also Flausch ist der kleinste und schwächste von den Wölfen. Dann hat er noch einen Bruder und gleichzeitig auch seinen besten Freund. Der heißt Flink und der beschützt ihn so ein bisschen. Der ist immer bei dem und der hat noch ganz viele andere Geschwister. Eines Tages wird das Rudel angegriffen von den Eiswölfen. Ja, ich habe mich halt gefragt, wieso die das machen und ich habe mir das dann halt so ein bisschen gedacht, dass sie das machen, weil die ihren eigenen Platz erweitern wollen, also ihr Revier erweitern wollen und zweitens, weil es in dem Gebiet von den Wölfen gibt es viele Hirsche und die machen das, damit die ihr Rudel besser erweitern können und ihre Welpen gut ernähren können. Bei dem Kampf ist der Vater gestorben. Und da sind halt alle durcheinander, keiner weiß mehr, wo der andere ist. Also die Mutter von Flausch vertraut dann Flausch die Welpen an, damit er hoch in die Berge mit denen geht. Flausch muss dann immer die Welpen ernähren und so. Und das ist halt für ihn ganz schön schwierig, weil er ist der Kleinste und der Unerfahrenste. Was er gerade denkt, was er ist und so, kann man sehr gut verfolgen, weil das ja aus der Ich-Perspektive geschrieben ist. Also der Wolf erzählt das sozusagen. Ja, das ist halt auch das Coole an dem Buch. Flausch macht sich dann auf den Weg, um seine Brüder zu finden und seine Schwestern, weil die sind ja alle weg und irgendwo über das ganze Revier und auch über das Revier der anderen verstreut. Dann sucht er halt noch die anderen und lässt die Welpen dann alleine. Und ja, wie es weitergeht, verraten wir dann doch nicht. Das Besondere an dem Buch für mich war, dass man mal sehen kann, wie sich die Wölfe fühlen, was die so den ganzen Tag denken und so. Also die Bilder in dem Buch haben mir auch sehr gut gefallen. Die sind zwar alle in Schwarz-Weiß, aber das sieht so aus, als wenn die alle mit Wasserfarben gemalt wurden. Und das ist einfach schön, weil dann kann man sich auch besser in die Geschichte hineinversetzen. steht auch hinten drin, dass die Autorin hat eine wahre Geschichte von einem wahren Wolf, der heißt Feuer. Da hat sie eine wahre Geschichte als Inspiration für eine ähnliche Geschichte genommen. Also mein Lieblingstier waren eigentlich schon lange Wölfe. Und als ich das Buch gelesen habe, habe ich mich immer mehr davon überzeugt, dass das gut ist, dass das mein Lieblingstier ist, weil Wölfe einfach toll sind.
2: Das Buch heißt Als die Wölfe fliehen mussten von Roseanne Perry, hat 224 Seiten, die kosten 16 Euro. Das gibt es natürlich überall, wo es Bücher gibt.

0: Ah, fiese Situation im Unterricht, ne? Stellt euch das mal vor, ihr sitzt da, Lehrerin schreibt eine Aufgabe an die Tafel, ihr meldet euch und dann plötzlich ruft sie euch nach vorne. Und jetzt steht ihr da, vor der Tafel, vorm Smartboard. Und jetzt, alle schauen euch an und auf einmal denkt ihr vielleicht, ah, ich will doch keinen Fehler machen. Was ist, wenn die anderen plötzlich lachen oder wenn ich irgendwas nicht richtig weiß? Solche Momente kennt fast jede und jeder. Ihr wisst eigentlich irgendwas, aber so richtig traut man sich trotzdem nicht. Das gilt übrigens nicht nur für Kinder, sondern auch für Erwachsene. Viele wünschen sich, einfach ein bisschen selbstbewusster zu sein, sich melden, was ausprobieren, seine Meinung zu sagen, auch wenn andere zuhören. Johann hat sich genau das gefragt und seine Frage an den Herzfunk geschickt.
1: Wie werde ich selbstbewusster?
2: Ich war mal bei einem Auftritt und da hatte ich Lampenfieber und da war ich halt nicht so selbstbewusst.
3: Wenn man zum Beispiel sehr kleinlaut ist oder einfach generell sich eher zurückzieht, weil man denkt, ja, ich kann das sowieso nicht, wenn man nicht an sich selbst glaubt.
4: Man ist unselbstbewusst, wenn man denkt, dass die anderen immer besser sind.
5: Das Gefühl, ich schaff das nicht oder andere sind sowieso besser oder ich traue mich nicht, meine Meinung zu sagen. Die allermeisten Leute kennen das. Manchmal fühlt man sich einfach total unsicher. Wie wäre es denn, wenn es anders wäre? Was bedeutet es, selbstbewusst zu sein?
3: Dass man einfach sich nicht von anderen Wörtern oder so unterkriegen lässt und klein machen lässt.
6: Dass sie sich viel trauen und ihnen wenig peinlich ist.
3: Dass man einfach auch an sich selbst glaubt und nicht denkt, ja, ich schaffe das sowieso nicht.
7: Wenn man nicht so Angst hat, zum Beispiel von der Klasse irgendwas zu sagen oder was zu präsentieren.
8: Seine Meinung durchzusetzen.
9: Sich selbst zu vertrauen.
10: Selbst an sich zu glauben.
5: Selbstbewusstsein bedeutet genau das. Jemand ist sich seines eigenen Wertes bewusst und weiß, was er oder sie kann. Aber an sich selbst glauben, sich selbst vertrauen, wie geht das?
10: Der Abschluss, wo ich in der 4. Klasse war, hat einer aus unserer Klasse eigentlich vor der ganzen Schule mit also präsentiert. Ja, das war schon beeindruckend, wie die das gemacht hat.
3: Als ich mit meinem Bruder gestritten habe, also er hat zum Beispiel was Fieses gesagt, da habe ich was zurückgesagt. Also ich habe mich halt nicht klein machen lassen und dann einfach gesagt, was ich meine.
5: Also selbstbewusst zu sein ist keine feste Eigenschaft, die immer da ist, sondern sie hängt auch ein bisschen davon ab, in welcher Situation man steckt. Manche können vielleicht gut vor der Klasse vortragen, aber trauen sich nicht vor den Freunden zuzugeben, dass sie ein bestimmtes Spiel nicht mitspielen möchten. Und dazu kommt, zu viel Selbstbewusstsein ist manchmal auch nicht so gut.
3: Ich finde, Selbstbewusstsein kann manchmal auch zur Übermut führen, dass man denkt, ja, ich kann sowieso alles und dann andere kleiner macht. Ich finde einfach, wenn man selbstbewusst ist, sollte man zu dem stehen, was man möchte. Aber man sollte nicht versuchen, alles zu ändern um sich herum.
5: Und wenn man sich manchmal mehr Selbstbewusstsein wünscht, was braucht man, um selbstbewusster zu werden?
10: Mut, Überwindungskraft, innere Stärke.
5: Mut und innere Stärke. Wie kommt man daran?
4: Man soll immer denken, dass man etwas schafft. Man soll immer etwas ausprobieren.
3: Man soll sich nicht von anderen klein machen oder sagen, ja, du schaffst es sowieso nicht und dann aufgeben, sondern wenn

0: jemand es sagt, dann ignoriere es einfach. Außer es ist zum Beispiel eine hilfreiche Warnung, wie zum Beispiel, es ist gefährlich.
1: Eine Sache, die man sich das ganze Leben nicht getraut hat, mal probieren und dann vielleicht das schaffen und dann das nächste Mal noch irgendwas anderes macht.
2: Oder erstmal vor seinen Eltern irgendwas probieren und dann vielleicht vor den Freunden und dann immer so weiter.
3: Auf jeden Fall. Was hilft, sind gute Erfahrungen. Wenn man zum Beispiel erfährt, dass man zu seiner Meinung stehen kann, weiß man, das schaffe ich. Also ausprobieren und gute Erfahrungen sammeln.
4: Unsere Herzfunkpsychologin Elisabeth hat uns diese Frage beantwortet. Und wenn ihr auch eine habt, dann meldet euch. Dafür müsst ihr gar nicht extrem Endstufe selbstbewusst sein. Denn gerade wenn man sich nicht traut, dann könnt ihr das gut übers Internet stellen. Eure Fragen maus-live.de. Da könnt ihr meinetwegen auch einen anderen Namen angeben oder gar keinen. Und dann kommt das hier anonym an. Also schreibt uns eine Nachricht übers Internet maus-live.de.

0: Sind wir fertig?
1: Ja.
0: Kann ich noch was gucken?
2: 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Und das ist der WM-Song 2026. Shakira und Burna Boy liefern den Hit zur Fußball-Weltmeisterschaft. Hier sind sie mit Dai Dai.

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1: Wenn man ganz unten vor dem Drachenfels steht, die Wanderung also noch gar nicht gestartet ist, sieht man schon den ersten Hinweis. Ein rotes Warnschild mit einem Drachen drauf. Irgendwas ist also dran an den Geschichten über den Drachenfels. Denn irgendwie muss er ja auch zu seinem Namen gekommen sein. Dann geht's steil bergauf und zusammen mit Leonel und Keanu sammle ich Hinweise. Auf dem Weg nach oben kommen wir zum Beispiel an einem Wohnhaus mit besonderen Regenrinnen vorbei. Der Abfluss am Ende des Rohrs ist nämlich wie ein Drachenkopf geformt. Und ein Stückchen weiter erwartet uns die Nibelungenhalle. Der Name deutet schon auf eine der bekanntesten Sagen hin, die Nibelungensage. In der geht es um Siegfried, den Drachentöter. Er soll gegen den Drachen vom Drachenfels gekämpft und ihn sogar besiegt haben. Der Legende nach soll er anschließend im Blut des Drachen gebadet haben, weil ihn das unverwundbar machen sollte. Leonel weiß, wie die Geschichte weitergeht.
2: Und während er sich einschmiert mit dem Drachenblut, flog ein Blatt auf seine Schulter. Und da wurde er verwundbar. Er hatte einen Feind und dann wurde er getötet.
1: Siegfried soll es also geschafft haben, den Drachen zu töten, den nächsten Kampf aber dann verloren haben. Wer sich ein Bild von dem Drachen machen möchte, kann sich in die Drachenhöhle trauen. Auch an der kommt man vorbei, wenn man den Drachenfels hochwandert. Keanu weiß, was einen drinnen in der Höhle erwartet.
3: Da ist dann so eine Art Lichtung und da ist halt dieser Steinweg, aber darum herum ist Wasser und in dem Wasser liegt so ein Steindrache, der 13 Meter lang ist.
1: Vielleicht soll dieser Steindrache also den aus der Siegfriedsage darstellen. Die Geschichte vom Drachentöter ist aber nicht die einzige, die man sich über den Drachenfels erzählt. Eine andere Version ist diese hier. Angeblich soll der Drache Schiffe auf dem Rhein angegriffen haben. Von seinem Felsen aus hat er den Fluss beobachtet und gewartet, bis die Schiffe nah genug waren, sodass er Feuer speien und sie so zerstören konnte. Eines Tages kam aber ein Schiff vorbei, das Pulver geladen hatte. Durch das Feuer des Drachen gab es eine riesige Explosion und er wurde vertrieben. In einer anderen Legende heißt es, dass die Menschen dem gefährlichen Drachen früher Menschenopfer gebracht haben, um ihn zu besänftigen. Bis der Drache eines Tages einer Königstochter gegenüberstand, erklärt Keanu.
3: Und dann kam der Drache und hat gebrüllt, aber die Königstochter hat sich nicht einschüchtern lassen und ist ganz ruhig geblieben und hat ein Kreuz an ihrer Kette, an einer Kette, glaube ich, hochgehoben und dem Drachen gezeigt. Und dann ist der Drache gestorben.
1: An der Geschichte könnte also auch was dran sein. Neben der Nibelungenhalle und der Drachenhöhle gibt es auf der Wanderung außerdem auch einen Reptilienzoo mit Schlangen und kleinen Krokodilen. Wenn man denen einen Besuch abgestattet hat, geht's weiter bergauf. Ist man besonders aufmerksam, kann man weitere Hinweise auf den Drachen entdecken. Leonel ist so etwas an einem Baumstamm aufgefallen.
2: Wir sehen hier einen großen Baum, wo der Drache mit seinem scharfen Krallen rangekratzt hat. Das sieht ganz schön krass aus. Und auch gefährlich mit seinen Krallen. Man sieht richtig die Spuren.
1: Oben angekommen erwartet uns aber eine Überraschung. Hinter einer Glasscheibe in einem Felsen wohnt ein kleiner Drache, der seine Geschichte selbst erzählt. Das klingt so.
4: Oh, wer reißt mich da aus meinen schönsten Träumen? Oh, Besucher. Ja, dann werde ich mich wohl mal erst vorstellen. Ich bin der Drache vom Drachenfels und heiße euch hier oben auf meinem Berg herzlich willkommen. Und wenn ihr wollt, dann erzähle ich euch jetzt die Geschichte von Siegfried und wie er versucht hat, mich zu überlisten.
1: Seine Version der Geschichte klingt etwas anders als die Sage vom Drachentöter, die wir kennengelernt haben. Er behauptet nämlich gar nicht von Siegfried besiegt worden zu sein. Angeblich war er nur ohnmächtig, aber nicht tot. Welche Geschichte wahr ist, wissen wir nicht. Nach dem Ausflug zum Drachenfels können wir uns bei einer Sache aber sicher sein, findet Leonel.
2: Es sieht wirklich danach aus, dass da einfach mal ein Drache gelebt hat.
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0: Wer einem Geheimnis auf die Schliche kommen will oder einem kniffligen Rätsel, der muss ganz genau hingucken. Kleinste Spuren können einem da schon den Weg weisen. Und wenn ihr was überseht, dann bleibt das Geheimnis vielleicht erstmal verborgen. Oder für immer. Mausreporterin Julia und Jaron, die stellen euch jetzt zusammen eine ganz besondere Spurensucherin vor.
1: Spuren sind ja meistens so Fußstapfen von Menschen oder zum Beispiel auch von Tieren. Und dann könnte das so sein, dass man so Spuren findet und dann halt auf den Grund gehen möchte.
2: Was aber, wenn solche Spuren nicht nur auf der Erde sind, sondern, sagen wir, irgendwo im Universum? Jaron ist sich sicher, im Weltall gibt's bestimmt auch Spuren zu entdecken.
1: Das Universum ist so groß, dass wir vielleicht gerade mal ganz bisschen davon erkannt haben und dass noch viele weitere Geheimnisse im Universum gibt. Und ich kann mir kaum vorstellen, dass wir der einzige Planet sind, wo es Menschen gibt, weil es gibt Millionen. Dann könnte ich mir nicht vorstellen, dass es auf den anderen kein Leben gibt. Es muss nicht Leben geben, aber es kann.
2: Gerda Horneck ist auch überzeugt davon, dass es nicht nur auf der Erde Leben gibt. Etwa 50 Jahre lang hat sie Experimente im Weltall durchgeführt, um so den Geheimnissen außerirdischen Lebens auf die Spur zu kommen.
3: So, hello, welcome to the Astrobiology Lecture Course. My name is Gerda Horneck, I'm from the DLR, Institute of Aerospace Medicine in Germany.
2: Das ist eine Aufnahme aus dem Jahr 2012. Gerda Horneck erklärt Studenten da in einem Kurs an der Universität, wie sie nach den Spuren des Lebens im Universum sucht. Sie sagt auch noch, dass sie dafür am DLR, auf Deutsch DLR, arbeitet und forscht. Das ist die Abkürzung für Deutsches Zentrum für Luft- und Raumfahrt.
4: Frau Horneck war eine der ersten Astrobiologinnen, die sich auch als Astrobiologin bezeichnet hat.
2: Das ist Dr. Christina Beblo-Vranesevich. Sie arbeitet heute am Deutschen Zentrum für Luft- und Raumfahrt. Christina ist, genau wie Gerda Horneck, Astrobiologin.
4: Und die Astrobiologie fragt eben, wo ist das Leben entstanden? Wie ist das Leben entstanden? Ist es hier auf der Erde entstanden oder auch woanders?
2: Woanders? Das ist leicht gesagt. Woanders wirklich ist, ist dagegen schwer zu bestimmen. Ein bisschen funktioniert die Forschung da wie ein riesengroßes Puzzle. Dafür muss erstmal ein Teil nach dem anderen gefunden werden.
4: Immer wieder was Neues zu entdecken, einen kleinen Puzzlestein, der einen vielleicht so ein Stückchen näher an das Ergebnis der Frage, Leben ja oder nein, woanders bringt.
2: Gerda Horneck hat durch ihre Forschung ein ganz wichtiges Puzzleteil entdeckt.
4: Frau Horneck konnte nachweisen, es ist möglich, dass Bakterien im Weltraum überleben.
2: Bakterien.
1: Menschen haben ja Bakterien oder auch halt Tiere. Fast überall auf dieser Welt sind klitzekleine Bakterien. Und diese Bakterien kann man auch nicht mit einem Auge sehen, aber sie sind hier.
2: Bakterien bestehen nur aus einer Zelle. Gerda Horneck wollte wissen, ob und wie sie im Weltall überleben können. Es gibt dort ja keine Luft zum Atmen und viele gefährliche Strahlen, zum Beispiel von der Sonne. Ein großes Thema der Astrobiologie ist bis heute, warum die harten Bedingungen im Weltall ausgerechnet den allerkleinsten Lebewesen nichts anhaben können.
4: Und was können wir vielleicht von ihnen lernen? Haben die irgendeinen Trick, Dinge besser zu überleben als wir?
2: Die Antwort auf diese Fragen würde uns der ganz großen Frage, nämlich ob es außer uns noch weiteres Leben im Universum gibt, ein gutes Stück näher bringen.
4: Unsere Entstehungsgeschichte, also waren 4 Milliarden Jahre, das ist unvorstellbar lang. Und wir sind alle aus so kleinen Zellen entstanden, die ganz ähnlich waren wie die Bakterien.
2: In Gerda Horneck's Experimenten kam heraus, nicht alle Bakterien überleben die harten Weltraumbedingungen, aber einige eben schon. Ein Bakterium, das Gerda Horneck entdeckt hat, kann überleben. Es heißt nach Gerda Horneck Bacillus Hornickae. Christina erklärt, dass an dieser Stelle in der Forschung aber noch viele Puzzleteile gefunden werden müssen.
4: Wir haben eine Kühltruhe und da warten die. Die haben Geduld und vielleicht sollten wir irgendwann auch noch mal ein großes Experiment starten mit dem Stamm von Gerda Horneck und dann gucken wir mal. Bleibt spannend.
0: Aber was für eine schlaue Frau, die Astrobiologin Gerda Horneck, vorgestellt von Julia.

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0: Es gibt einen großen Unterschied zwischen diesem Spiel von Golf, da wurde abgeschlagen, und diesem Golf. Klingt ganz anders, ne? Das eine spielt man auf einer großen Wiese, einem Golfplatz. Die Bahnen, die sind zum Teil hunderte Meter lang. Deshalb müssen die Golfer und Golferinnen da auch so hart abschlagen. So, hier nochmal. Pau! Da war ordentlich Wumms dahinter. Und das hier, das kennt ihr ja bestimmt, dieses Minigolf. Wer Glück hat, versenkt den Ball so schon hier beim ersten Schlag. Glückwunsch hier übrigens. Mit so wenig Schlägen wie möglich den Ball ins Loch der Bahn zu kriegen. Das ist das Ziel beim Minigolf. Und das kann Malte so gut, dass Mausreporterin Marie gesagt hat, ey, das muss ich mir anschauen, da muss ich hin. Kommt mit und besucht Malte, den Profi-Minigolfer, der sogar bei Weltmeisterschaften schon dabei war. Vielleicht hat er auch Tipps für uns, damit wir beim nächsten Minigolf auf der Bahn die anderen ordentlich abziehen können.
1: Ja, also ich bin der Malte, bin 16 Jahre alt und ja, mein Hobby ist Minigolf.
2: Genauso hat es angefangen bei Malte Stief aus Lindlar. Minigolfen war für den Jugendlichen erstmal wirklich nur ein Hobby. Hier und da am Wochenende mal ein paar Runden zusammen mit dem Papa auf dem Platz in Lindlar. Hat Spaß gemacht, aber gerade am Anfang lief es gar nicht so gut bei Malte.
1: Ja, es war eher deprimierend, also weil wenn man den dann nicht reingemacht hat, den Schlag, dann war das schon eher deprimierend. Aber dann hat der Papa dann immer gesagt, na komm, der Nächste geht rein und sowas. Ja, und dann hat man dran gearbeitet und dann versucht, den nächsten Schlag reinzumachen. Ja, und so ist das dann gekommen, dass man dann immer mehr hart arbeitet für das Hobby. Ja.
2: Und hart gearbeitet hat Malte auf jeden Fall. Immer wieder ist er auf den Minigolfplatz und hat geübt, geübt und geübt. Irgendwann war dann der Mama von Malte klar, aus ihm wird nochmal ein Profi.
3: Mein Mann, der spielt selber Minigolf und der hat ihn dann mal mitgenommen als kleines Kind. Am Anfang war das immer, nee, will ich nicht. Aber dann nachher ist er doch mit dem Papa gegangen und hat auch Spaß daran gefunden. Ja, und dann sind die eigentlich immer jede Woche einmal in die Halle gefahren oder auf den Minigolfplatz.
2: Und dann konnte Malte den Minigolfschläger gar nicht mehr aus der Hand lassen. Aber wir sollten jetzt auf jeden Fall mal einen Blick in Maltes Tasche werfen, die er auf dem Platz mit dabei hat. Daneben liegen erstmal die beiden Schläger, die dem 16-Jährigen gehören. Ungefähr hüfthoch geht der lange Stiel und unten dran ist ein etwas breiteres Stück, der Schlagkopf. Also damit werden die Bälle gespielt. Dann machen mich aber die zwei Taschen von Malte neugierig. Die sind wirklich prall gefüllt.
1: Da sind sehr viele unterschiedliche Bälle drin. Also die Bälle unterscheiden sich immer von der Sprunghöhe, von der Härte und von dem Gewicht. Ich denke mal, ich habe da so ungefähr 60, 70 Bälle eingepackt, weil in der anderen Tasche sind auch noch mal ein paar. Tasche Nummer 2, das ist tatsächlich meine Spieltasche. Da ist ein Handtuch drin, um die Bahn sauber zu machen von Schmutz, Dreck. Dann ein Handtuch noch, um die Bälle zu schützen. Das ist tatsächlich nur dazu da, das zweite Handtuch, um die Bälle zu schützen vor Kälte und Wärme und halt vor Dreck.
2: Okay, also Bälle mögen es anscheinend eher kuschelig. Ansonsten braucht Malte kein besonderes Sportoutfit. Im Moment trägt er ein rotes Shirt von seinem Verein, eine Sporthose und Sportschuhe. Und mittlerweile habe ich es auch geschafft, mal die Bahnen auf dem Platz zu zählen. 18 sind es insgesamt auf der Minigolfanlage. Beim Wettbewerb mit anderen Spielerinnen und Spielern muss Malte alle 18 Bahnen einmal durchspielen. Und das geht so.
1: Man hat 6 Schläge und wenn der 6. nicht reingeht, dann gibt es einen Strafschlag. Also kriegt man 7 Schläge aufgeschrieben. Es gibt immer auf jeder Bahn eigentlich eine rote Linie. Und wenn man die überschritten hat, dann darf man von dort, wo der Ball liegt, weitermachen. Und wenn der halt die rote Linie jetzt beim Rohrhügel, wenn man nicht beim ersten durchkommt, dann muss man von vorne wieder schlagen. Und da gibt es dann halt extra so ein Abschlagsfeld, wo der Ball drinnen liegen bleiben muss.
2: Und sowieso an jeder Bahn müssen die Minigolfspielerinnen und Spieler vorne zum Abschlagfeld und von dort den Ball mit dem Schläger losfeuern. Mittlerweile ist Malte so gut als Profi-Minigolfer. Er hat etliche Auszeichnungen und wenn es weiter so gut läuft, braucht Malte dafür fast ein eigenes Zimmer. Schade findet er nur, dass das Spielen als Profi im Minigolf nicht so bekannt ist. Die meisten Menschen sehen den Sport als Freizeitbeschäftigung an. Über mehr Sponsoren und mehr Aufmerksamkeit würde sich Malte und auch seine Profi-Mitspielerinnen und Spieler sehr freuen.
0: Meine Lieblingsbahn ist ja gleichzeitig auch meine Hassbahn. Das ist die mit der Schanze. Kennt ihr die? Also da muss man den Ball mit Wumms rüberhauen über so eine Rampe, eine Schanze, und dann fliegt der Ball. Und wenn alles gut läuft soweit, dann kommt der Ball im Ziel an. Das ist dann so ein Fangnetz in weiter Ferne. Lieblingsbahn dann, wenn ich treffe, finde ich ganz cool. Habe ich auch schon mal beim ersten Schlag geschafft, aber manchmal halt auch gar nicht. Das ist meistens voll Glück. Kann auch sein, dass man 6-mal schlägt und noch nicht mal in die Nähe vom Zielnetz kommt. Und meistens ist die Bahn dann auch weit hinten, dass die Ergebnisse insgesamt nochmal ordentlich durchgeschüttelt werden. Die Schanzenbahn. Aber alles in allem liebe ich Minigolf.

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1: Hallo, ich heiße Edda, bin 7 Jahre alt und ich wünsche mir das Lied Apache.

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1: Hallo, ich wünsche mir das Lied Nein heißt Nein. Und ich grüße den Elefanten, Maus und die Ente.
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Hallo, ich bin 5 Jahre alt. Ich wünsche mir das Lied Feuer, Feuer von Bibi und Tina. Ich grüße meine Familie und meine Katze. Feuer!

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1: Hallo, ich heiße Nelia, ich bin 7 Jahre alt und ich wünsche mir den Titelsong von einem Mädchen namens Wille und damit grüße ich meine Familie.

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1: Hallo, ich bin die Rasta, ich bin 9 Jahre alt und ich wünsche mir das Lied Asisam. Und ich grüße meine Familie, die Maus, den Elefanten und die Ente.

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1: Hallo, ich bin Helena, ich bin 6 Jahre alt und ich wünsche mir das Lied Ich bin stark von Santa.
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Ich bin Theo, ich bin 7 Jahre alt und ich wünsche mir Waka Waka Eai von Shakira. Und damit grüße ich meine Eltern, die Ente, den Elefanten, die Maus und mein Portemonnaie aus 2010 aus Südafrika. Tschüss!

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1: Hallo, ich bin Klaas.

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1: Hallo, ich bin Jonas und ich bin 6 Jahre alt. Ich wünsche mir das Lied Hausaufgaben. Tschüss.

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2: Hallo, ich bin der Q und ich bin 11 Jahre alt und ich wünsche mir das Lied Heatwave von Glass Animals. Und ich grüße meinen Papa, die Miriam, den Mika und die Mama.

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1: Hallo, ich bin die Carolina. Ich wünsche mir das Lied 3 Uhr nachts und ich will grüßen die Maus, meine Schwester und meine beste Freundin Lilly.
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0: ich wünsche mir das Lied Fußball im Wäldel und grüße den Elefant, die Maus, meine ganze Klasse, meine Schwester Lieke und Ben.
1: Und die Ente.
0: Und die Ente noch.

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1: Hallo, ich bin Emil und ich bin 9 Jahre alt und ich wünsche mir das Lied Abracadabra von Lady Gaga.

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1: Hallo, ich bin Max, bin 7 Jahre alt und wünsche mir das Lied Kommissar Ärmchen. Und grüße meine Mama, mein Papa, die Ente, die Maus und den Elefanten und mein Uropa und meine Uroma.
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0: eigentlich ganz lieb. Ist der Heimer wieder high? Hat der Rochen was verbrochen? Kommt der Kommissar vorbei und dann wird kurz streng gesprochen.
1: Leute, so geht das hier nicht.
0: Ja, dann wird mal streng gesprochen.
1: Das kann nicht so.

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0: Gleich zu Beginn der ersten Runde wird hier im Maus-zum-Hören-Boxring richtig draufgehauen. Wir sind gespannt, wie dieser Kampf ausgehen wird.
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2: mit Spiegeleiern und ihrem Namen, einem berühmten Boxer, Trudes Tier und seinem Geweih und natürlich mit der Maus und dem Elefanten. Oi, un osu frittusu es lumingiusu gibottanta, un ucazzottadori famosu, sa bestia de trude e sus corrusu gidenisi, e manco un ausiolleri con sa medrona e sull'elefanti. Das war Sardisch, wie es im Süden Sardiniens gesprochen wird.
0: Hallo zusammen, Verena hier. Schön, dass ihr hier bei uns aufgeschlagen seid. Nein, niemand wird geschlagen hier, um Himmels Willen. Und geboxt wird auch erst später, dann aber richtig. Schön, dass ihr da seid, wollte ich einfach sagen. Wir wollen heute zusammen auf allerlei Sachen draufhauen. Tja, mal gucken, was da so alles geht. Zum Beispiel dieses Ding hier, das ihr jetzt erraten könnt.
3: Was ist das? Fast hat das jeder zu Hause. Mein Papa hat das auch, aber nur ein klein.
4: In Werkzeugkasten hat man das.
5: Hier gibt es in groß und in klein.
6: Wir haben das in der Werkstatt.
7: Das hat so einen langen Stock unten.
8: Und es ist an der anderen Seite dick.
9: Unten ist es aus Holz und oben meistens aus Metall.
10: Eine Ecke ist spitz und eine Ecke ist flacher
11: bei dem oberen Teil.
12: Mein Papa hat einen ganz, ganz, ganz, ganz riesigen davon.
13: Der hat so einen dicken Stiel, so einen dicken und hat so einen großen Klotz.
14: Den brauchte der, um das Spielhaus aufzubauen.
15: Und auch, um die Rasenmäherecke aufzubauen.
16: Handwerker haben sowas auch.
17: Damit kann man auch Möbel bauen.
18: Für Nägel an die Wand zu hauen, wenn man ein Bild aufhängen will.
19: Dafür braucht man das auch.
20: Bom, bom, bom.
21: Dack, dack, dack.
22: Autsch, jetzt hab ich mir auf den Finger gehauen.
23: Es ist der Hammer.
0: Trotzdem. Bilder aufhängen, Sparschweine zerdeppern. Es ist immer gut, wenn man einen Hammer zu Hause hat. Je größer er ist, umso besser ihr lasst einen Erwachsenen zuschlagen.
24: Aua.
0: Keine Schadenfreude bitte, das tut doch echt weh. Jetzt lassen wir Lina mal musikalisch draufhauen mit Dynamit. Erzähl, erzähl.

0: Boah, so klingt eine Sprengung mit Dynamit. Jetzt geht's um eine viel kleinere Sprengung. Eine, die täglich in vielen Küchen passiert. Hier.
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0: Bei dem Ding, um das es jetzt geht, wollen wir nur ganz vorsichtig draufhauen. Sonst wird es nämlich nichts. Wir wollen uns gleich nämlich ein Spiegelei braten. Und damit es auch ein Spiegelei wird und kein Rührei, braucht man schon so ein bisschen Feingefühl. Mausreporterin Doro steht schon in der Küche. Thies hat uns nämlich diese Frage hier auf dem Mausanrufbeantworter hinterlassen.
2: Ich habe eine Frage an die Maus. Warum heißt ein aufgeschlagenes Ei in der Pfanne Spiegelei? Mein Name ist Thies.
0: Und nicht nur Thies wollte das wissen. Diese Frage haben uns ganz viele von euch gestellt. Jonathan, Charlotte, Kaspar, Lea, Konstantin, Richard und Mathilda haben uns das gefragt. Also Doro, jetzt leg mal los.
3: Ich weiß noch, wie ich als Kind zum Frühstück am Wochenende immer die Spiegeleier machen durfte. Ich war vielleicht so 10 Jahre alt und jedes Mal ein bisschen nervös, ob das Eigelb auch ganz bleibt oder ob einer von uns

0: Spiegelei. Tja, so ganz genau weiß man das gar nicht. Sprachwissenschaftlerinnen und Sprachwissenschaftler vermuten, dass es so genannt wurde, weil das Eiweiß die Form eines klassischen runden Spiegels hat und das Eigelb aussieht wie ein Gesicht, das aus dem Spiegel herausschaut. Der Name könnte aber auch daher kommen, dass das Spiegelei so schön glänzt, dass man sich darin spiegeln kann. Naja, sagen wir mal, dass man sich fast darin spiegeln kann. Denn ich sehe nicht mich, wenn ich mir mein Spiegelei ansehe, sondern ein schönes gelb-oranges, oben noch flüssiges Eigelb inmitten eines strahlend weißen Eiweißes. Und das kommt jetzt auf mein Brötchen und dann in meinen Mund. Und ich finde es ehrlich gesagt auch viel angenehmer, dass ich mich nicht wirklich in meinem Spiegelei spiegele. Sonst müsste ich ja in mein Spiegelbild beißen. Nee, danke.
1: Danke, liebe Doro, fürs Beraten und Erklären. Und an Thies und all die anderen für diese eiernde Frage. Ich bin ja auch eher Team Rührei, wie Doro. Oder das Spiegelei, das muss umgedreht sein, damit das Eigelb nicht mehr ganz flüssig ist. Wo ich meine Eier herhole? Natürlich vom Bauernhof, beim Rap-Huhn.
2: Und nun für Sie ein Lied.
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1: Wir besuchen heute mal wieder Trude. Falls ihr Trude noch nicht kennt, Trude ist eine ganz normale Frau. Und sie hat ein ganz außergewöhnliches Tier, mit dem wohnt sie zusammen. Das Tier, das ist groß, stark, nett und ein bisschen zottelig. Aber keiner weiß, wo es herkommt. Heute gehen Trude und das Tier auf den Jahrmarkt. Und ich wette, da gibt's auch was zum Draufhauen.
2: Trudes Tier!
3: Bei Trude wohnt ein Tier. Irgendwann war es da, das große, zottelige Wesen. Wo es herkommt? Keine Ahnung. Hauptsache, es ist da. Denn Trude und das Tier haben immer viel zu tun. Heute geht es um Medaillen. Trude und das Tier sind

0: heute auf dem Jahrmarkt.
1: Das ist ja witzig.
0: Trude gefallen die Lebkuchenherzen. Ist ein Fisch und ein Fahrrad drauf.
1: Aber 12,50 Euro?
2: Kommen Sie ran, kommen Sie her. Hier versucht sich ein weiterer Arm. Hau den Lukas. Ist er stark genug für eine unserer begehrten Medaillen?
0: Das muss sich das Tier anschauen. Da steht eine hohe Säule aus Metall mit einer Glocke ganz oben. Jetzt nimmt ein Mann einen Hammer und haut unten auf den Fuß der Säule.
2: Oh nein, das hat leider nicht gereicht. Als Trostpreis gibt's einen Kamm.
3: Ich bin doch stark. Vielleicht krieg ich ja so eine Medaille.
2: Und da will auch schon der Nächste zeigen, was er drauf hat.
0: Das Tier streckt die Hand nach dem Hammer aus.
2: Das kostet aber was.
1: Moment, ich zahl.
3: Danke.
2: Na dann.
0: Der Mann, dem das Spiel gehört, drückt dem Tier den großen Hammer in die Hand.
2: Schön festhalten und dann da drauf.
3: Ja, weiß ich natürlich.
2: Genau.
0: Das Tier schwingt den Hammer über den Kopf und lässt ihn auf die Metallplatte sausen.
3: Gewonnen? Ich hab gewonnen?
2: Hier wurde gewonnen.
0: Das gibt's nicht so oft.
2: Meine Güte, seht euch das an. Das gibt eine Medaille.
1: Boah, toll. Wahnsinn.
3: Darf ich noch mal?
2: Jeden Tag nur eine Medaille. Morgen dann wieder.
3: Hier, die kriegt nicht jeder.
0: Auf dem Heimweg platzt das Tier vor Stolz.
3: Ich hab eine Medaille. Die habe ich gewonnen. Beim Hau den Lukas war nicht so einfach. Der vor mir hat das nicht geschafft. Und der danach auch nicht. Ich aber mit einem Schlag.
0: Vorsicht, gucken.
3: Au, pass doch auf. Blöde Laterne. Du weißt wohl nicht, mit wem du dich da anlegst. Hier.
1: Oh je, das gibt bestimmt eine Beule. Besser, wir kühlen das mal.
0: Am nächsten Morgen hat das Tier eine Beule.
1: Guten Morgen. Geht's dir wieder gut? Oh je, das ist ja eine gewaltige Beule. Tut bestimmt ordentlich weh, oder?
3: Nö, eigentlich überhaupt nicht.
1: Hä? Auf der anderen Seite auch?
0: Das Tier hat zwei Beulen. Wie zwei kleine Hörner. Eins links, eins rechts. Macht ihm aber nichts aus.
1: Seltsam.
3: Wann gehen wir denn wieder zum Hau den Lukas?
0: Sie gehen sofort.
2: Ja, da hat sich aber jemand was vorgenommen. Das reicht leider nicht für eine Medaille. Nur für einen Kamm. Viel Spaß damit. Oh, aber jetzt gibt's hier was zu sehen. Hier kommt der Meister.
0: Das Tier trägt seine Medaille von gestern um den Hals. Und es greift schon ganz lässig nach dem Hammer. Wie ein Profi.
3: Trude, kannst du noch mal?
1: Klar.
0: Trude bezahlt das Ticket. Aber heute findet sie das Spiel schon nicht mehr ganz so cool wie gestern.
2: Oh, dann wollen wir doch mal sehen. Hat er noch den richtigen Wumms von gestern? So. Jawohl, so wird hier gewonnen. Und so bekommt man hier eine Medaille. Glückwunsch.
0: Das Tier trägt jetzt zwei Medaillen um den Hals.
3: Bis morgen.
1: Bis morgen?
0: Am nächsten Morgen...
1: Was hast du denn da?
3: Hä? Was?
0: Da sieht das Tier aus wie ein Hirsch.
3: Oh, das? Ja, das ist ein Ehrengeweih. Da, wo ich herkomme, wächst das allen Erfolgstypen. Und das Tolle, man kann seine Medaillen dranhängen.
0: Das Tier ist jetzt ein bisschen wie ein Weihnachtsbaum.
3: Und jetzt ab zum Hau den Lukas. Ich bin heute in Bestform. Bereit für meine nächste Medaille. Auf geht's, Trude.
1: Ja, aber du willst doch jetzt nicht jeden Tag zu diesem Volksfest und...
3: Ja, sicher, Trude. Sein Ehrengeweih wächst doch nicht von allein.
0: Die Fans warten schon. Und sie werden nicht enttäuscht. Jeder Schlag ein Treffer. Und Trude zahlt.
3: Noch nicht. Und was jetzt? Oh.
0: Als sie nach Hause kommen, ist das Geweih des Tiers so gewachsen und es hängen so viele Medaillen dran, dass es nicht mehr durch die Haustür kommt. Sein Kopf ist zu breit.
3: Trude, so eine mickrige Wohnung ist auch nichts für so einen Ehrengeweih.
0: Das Tier kann ja im Zelt schlafen. Und Trude bringt ihm ein Tablett mit Abendbrot nach draußen.
3: Das Tablett kommt aber dann hierhin.
4: Genau.
1: Wie lange soll der Quatsch mit dem Geweih und den ganzen Medaillen eigentlich noch gehen?
3: Quatsch? Nennst du das hier Quatsch?
1: Naja.
3: Könnte es vielleicht sein, dass unsere Trude hier ein klein wenig neidisch ist?
1: Auf so ein albernes Protzgeweih?
3: Ehrengeweih.
5: Dann hab mal eine schöne Nacht mit deinem Ehrengeweih.
3: Das werde ich haben. Das wird super.
0: Am nächsten Tag auf dem Jahrmarkt ist das Tier wieder in Hochform. Die Fans werden auch immer mehr.
3: Da ist der Hammer. Trudi zahlt.
1: Hier.
6: Danke.
1: Viel Spaß.
3: Aber du musst doch sehen, wie ich gewinne.
1: Du machst das schon.
0: Trude geht weg.
3: So,
0: die Fans feuern das Tier an. Aber als das Tier mit dem Hammer ausholt, bleibt er im Geweih stecken.
3: Hört auf zu lachen. Ich meine, das ist überhaupt nicht lustig. Ich hänge fest. Das kann doch nicht.
0: Das ganze Geweih ist mit den Medaillen einfach abgefallen.
3: Besser.
0: Das Tier fühlt sich plötzlich so leicht.
6: Brauchst du das noch? Wie viel willst du dafür?
0: Die Fans wollen seine Medaillen haben.
3: Ha, nee, 12,50.
0: Das Tier weiß schon, was es davon kauft. Ein Lebkuchenherz. Mit Fisch und Fahrrad. Fast so groß wie das Geweih.
1: Für mich?
3: Ja, als Entschuldigung. Ich war wohl ein bisschen seltsam in letzter Zeit. Mit dem Geweih und so.
1: Ein bisschen seltsam? Du warst schrecklich. Entschuldigung angenommen.

also ich finde, es ist ja immer gut, wenn man es dem anderen sagen kann, wenn er mal zu sehr auf die Kacke haut und angibt, so wie das Tier mit seinem Protzgeweih. Gut, dass es sich mit Trude wieder vertragen hat. Hier kommen jetzt Baby Monster. Das ist eine Girl Group aus Südkorea. Die hauen auch ordentlich drauf bei ihrem Sound. Better Up.

0: An welches Musikinstrument denkt ihr als erstes, wenn ich draufhauen sage? Schlagzeug, klar. Maus-Reporterin Ann-Christine war für uns in der Musikschule Mucke-Club in Hattingen. Da wird ordentlich aufs Schlagzeug gehauen. Besser gesagt gleich auf mehrere.
1: Jawohl! Ihr hört da gerade Theo. Er ist 9 Jahre alt und hat Schlagzeugunterricht im Mucke-Club. Das ist eine Musikschule in Hattingen, in der Pop- und Rocksongs im Mittelpunkt stehen. Der Schlagzeugunterricht ist in einem Gebäude, in dem niemand wohnt. Denn das Trommeln wäre sonst ziemlich laut für alle anderen Hausbewohner. Im Proberaum gibt es 2 Schlagzeuge. Theo sitzt am kleineren und sein Lehrer Thomas an dem größeren. Seit 2 Jahren spielt Theo schon Schlagzeug. Und so ist er auf die Idee gekommen.
2: In der Schule, ja, da gab es so Handtrommeln und dann musste man halt auch trommeln.
1: Das hat Theo so viel Spaß gemacht, dass er mit dem Schlagzeugunterricht angefangen hat. Er hat sogar eigene Sticks. Das sind die Holzstöcker, mit denen er auf die Trommeln schlägt.
2: Die habe ich jetzt von Thomas gekriegt, weil meine anderen waren kaputt. Und dann habe ich ihm gefragt, ob ich welche benutzen darf. Dann hat er mir die geschenkt.
1: Bevor Theo anfängt zu spielen, setzt er seine Kopfhörer auf. Die sind wichtig, denn gleich wird's hier richtig laut. Theo hat sich nämlich den Rocksong TNT von AC/DC ausgesucht.
3: Theo, kanntest du AC/DC vorher schon, bevor du hier warst?
2: Ja.
3: Woher?
2: In der Schule war schon mal ein Zirkus und da haben die halt Lieder von dem.
1: Bevor der Song TNT gespielt wird, schauen sich Theo und Schlagzeuglehrer Thomas einzelne Stellen aus dem Lied genauer an. Dafür breitet der 9-Jährige Notenblätter auf dem Notenständer aus.
4: Das da ist die Snare, ne? Und das Ding da, die Note, die ist ein bisschen höher. Was heißt denn das dann? Richtig. So, das heißt, der erste Schlag ist auf der... Wie heißt das Ding?
5: Tom.
4: Genau, die kleine Hängetom, ne? Wenn man es ganz genau nimmt. Aber das ist recht, das ist eine Tom. Und der zweite Schlag ist auf der...
5: Snare.
4: Richtig, spiel mal hintereinander. Boom, pack. Sehr gut.
1: Die Snare ist eine kleinere, flache Trommel. Die Toms sind Trommeln, die am Schlagzeug hängen. Und dann gibt es noch 2 goldene Becken und eine ganz große Trommel, die Bassdrum. Die Noten zeigen Theo, wie der Rhythmus gespielt wird oder wann er eine Pause machen muss. Aber Theo lernt noch besser über das Gehör, sagt er.
2: Also machen wir wieder so, dass du spielst vor, immer im Abwechseln.
4: Ich spiele einmal vor, du spielst nach. Wir machen 2 Takte.
1: Theo hört genau hin und schaut, was Lehrer Thomas spielt. Konzentriert spielt er den Rhythmus nach. Dabei muss Theo auf mehrere Sachen achten. Hinhören, seine Hände und Füße bewegen. Denn Theo bedient auf dem Schlagzeug ja mehrere Trommeln und Becken gleichzeitig.
4: 3, 4. Jawohl! Super, geht doch. Okay, pass auf, dann schmeiße ich mal die Musik an.
1: Schlagzeuglehrer Thomas startet den Song TNT von AC/DC und dann spielen Theo und er gemeinsam den Schlagzeugpart zur Musik. Theo achtet jetzt gar nicht mehr auf die Noten, die auf dem Papier stehen. Er bewegt beim Schlagzeugspielen seinen ganzen Körper und hat ein breites Grinsen im Gesicht. In seinen Händen hält er die Sticks, damit schlägt er auf eine der Trommeln, danach auf ein Becken. Gleichzeitig benutzt er mit seinem Fuß ein Pedal, mit dem er die große Trommel, also die Bassdrum, schlägt. Der 9-Jährige muss also richtig aufpassen, wohin er tritt und schlägt.
2: Zum Beispiel, dass man nicht jetzt, man will auf die Stammtom, aber trifft die andere Tom zum Beispiel oder das Blicken.
1: Zwischendurch gibt es Feedback und Lehrer Thomas gibt Theo auch ein paar Tipps.
4: Weißt du noch was nach dem? Womit geht's dann weiter? Weißt du es noch? Toll. Und zwar recht schnell, ne?
1: Und dann spielen sie das Lied nochmal.
4: Komm, wir machen nochmal von vorne, das war spitze.
1: Eine Sache gefällt Theo am Schlagzeugspielen aber am allermeisten.
2: Ich mag mich halt auspowern.
1: Das macht er nicht nur im Unterricht, sondern auch zu Hause. Theo hat nämlich ein eigenes Schlagzeug.
3: Und ist das nicht richtig laut?
2: Ja, schon.
3: Und was spielst du dann so?
2: Ich spiele dann das Lied und die Sachen, die mir Thomas gesagt hat, die ich besonders üben muss.
1: Theo übt mindestens einmal am Tag, denn er hat einen Wunsch.
2: Dass ich in der Band spielen kann.
1: Und ein Schlagzeuger ist für eine Band ziemlich wichtig, weiß Theo.
2: Der Schlagzeuger oder die Schlagzeugerin, die bestimmt halt den Rhythmus, wie schnell das alles ist.
1: Ein bisschen Banderfahrung hat Theo sogar schon gesammelt, denn seine Geschwister spielen auch Instrumente.
2: Mein Bruder, mein Großer, der hat Gitarre gespielt, spielt aber jetzt Keyboard. Und mein kleiner Bruder will Gitarre spielen.
1: An Weihnachten sind sie sogar schon mal vor der Familie aufgetreten.
2: Mein Bruder hat Keyboard dann gespielt und ich dann Schlagzeug.
1: Trotzdem wünscht sich Theo, bald eine eigene Band zu haben. Bis es soweit ist, übt er erstmal allein mit Schlagzeuglehrer Thomas oder spielt mit seinen Geschwistern.
0: Wir drücken Theo die Daumen, dass das klappt mit der Band. Den Schlagzeugsound finden wir auf jeden Fall schon richtig super, oder?

0: Nicht direkt zum Draufhauen, aber zum Draufstoßen ist dieses Hobby, das euch jetzt Kinder aus Leverkusen vorstellen. Sie gehen in die 4A der GGS Theodor-Fontane-Schule. Könnt ihr es erraten?
1: Hallo, ich heiße Ares.
2: Hallo, ich heiße Said.
3: Hallo, ich heiße Burak.
4: Mein Name ist Ananya.
2: In diesem Rätsel beschreiben wir euch eine bestimmte Sache,
3: die man im Jugendzentrum Bunker in Leverkusen
4: machen kann.
2: Es geht um ein Spiel. Das können Kinder und Erwachsene spielen.
3: Man kann es zu zweit oder in zwei Teams spielen.
4: Jeder Spieler braucht eine Art Stock.
2: Außerdem braucht man einen besonderen Tisch. Und bestimmte Kugeln.
3: Die werden oft auch Bälle genannt.
4: Es sind aber Kugeln.
2: Eine Kugel ist weiß und die anderen sind meist bunt. Die Spieler versuchen, mit den Stöckern die Kugeln auf den Tisch in bestimmten Positionen zu bringen.
3: Der Tisch hat auch Löcher.
2: Eine wichtige Zahl in diesem Spiel ist die 8. Na, was haben wir euch beschrieben?
3: Viel Spaß beim Rätseln.
0: Na, ein Spiel mit Stock, Kugeln und einem Tisch mit Löchern drin. Ich sag euch, mir macht das richtig Spaß. Wenn ihr es noch nicht gespielt habt, müsst ihr es unbedingt mal ausprobieren.
4: Die richtige Lösung ist...
0: Klar, ihr habt's geraten. Ich habe gerade so gedacht, wir vier, wir könnten doch mal in zwei Teams gegeneinander antreten. Die Ente und ich gegen Maus und Elefant. Wie wär's?

0: Es gibt ja echt viele Sportarten, bei denen ordentlich draufgehauen wird. Ich meine jetzt nicht mit einem Schläger wie beim Tennis oder beim Hockey. Ich denke gerade an eine Sportart, bei der eigentlich nur mit einem Ball gespielt wird. Trotzdem geht's oft ziemlich hart zu. Wie diese Sportart entstanden ist, sein könnte, hört ihr hier.
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2: So Jungs, schön, dass ihr alle meinen Zettel im Gasthof gelesen habt und wir unter meiner Führung endlich einen Fußballverein in unserer Stadt gründen. Hip hip!
3: Was? Gesundheit.
2: Ihr müsst eigentlich Hurra rufen.
3: Was?
2: Egal, erstmal Vorstellungsrunde. Jeder sagt seinen Namen und die Position, die er gerne spielen würde. Du fängst an.
4: Ich bin der Franz und würde gern Torwart sein.
2: Sehr gut, weiter.
5: Ich bin Heinrich und wäre gern Torwart.
2: Warum nicht? Ersatztorwart kann man immer gebrauchen. Weiter, du.
5: Ich bin Karl und wäre gern Torwart.
2: Wieso denn das? Warum nicht lieber Stürmer?
5: Ich kann nicht so gut schießen, ich kann besser fangen und werfen.
2: Ja, schauen wir mal. Und du?
4: Ich bin Willi und würde gern als Torwart spielen.
2: Sag mal, was ist denn mit euch? Will hier auch irgendjemand nicht Torwart werden?
5: Doch, ich.
2: Ach gut, was willst du werden?
5: Ich wäre gerne Torhüter.
2: Das ist das Gleiche, du Trottel.
5: Ach so.
2: Wir machen jetzt ein Spiel.
5: Ja.
2: Ihr fünf gegen die fünf. Alle ab aufs Feld.
5: So. Okay.
2: Nur einer ins Tor. Mein Gott. Anpfiff. Ey, Handspiel.
5: Wieso?
2: Ja, du darfst den Ball nicht in die Hand nehmen. Das darf nur der Torwart.
5: Aber ich bin doch Torwart.
2: Nein, jetzt ist der Hans im Tor.
6: Ja.
2: Du musst mit dem Fuß schießen.
5: Aber ich kann viel weiter werfen als schießen.
2: Ruhe, Freistoß. Weiter. Ey, Freistoß, nicht Freiwurf.
6: Ich trete doch nicht gegen den Ball. Ich habe einen eingewachsenen Zehennagel. Das tut hellisch weh.
2: Das sind nun mal die Regeln beim Fußball. Wisst ihr was? Für so eine Gurkentruppe ist mir meine Zeit zu schade. Ich hau ab.
6: Was?
2: Macht doch, was ihr wollt.
5: Der ist weg.
4: Ist doch super, dann können wir jetzt eigentlich auch werfen, oder?
6: Ja, Spitze.
5: Ich habe eine Idee, nur der Torwart darf mit den Füßen.
6: Wieso das denn?
5: Ja, weil sonst darf doch auch nur der Torwart mit den Händen.
6: Gut, lass uns anfangen.
5: Mist.
6: Was?
5: Der Trainer hat den Ball mitgenommen.
4: Ist egal, ich habe in meiner Tasche noch eine Pampelmuse.
5: Super, die passt eh besser in die Hand.
1: Heute vor mehr als 100 Jahren, die Erfindung des Handballs.
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0: Wer Judo und Karate kann, so gut wie die Zuckerblitzband gerade, der weiß Bescheid, wenn es um Selbstverteidigung geht. Noch eine Sportart, die einen dabei weiterbringt, ist Boxen. Wir stellen euch jetzt einen super berühmten Boxer vor, vielleicht sogar den Boxer überhaupt. Er war so gut, er hat es sogar geschafft, mit zwei verschiedenen Namen, also zweimal berühmt zu werden. Erst hieß er Cassius Clay und dann hat er sich umbenannt in Muhammad Ali. Mausreporterin Julia erzählt euch jetzt seine Geschichte. Und dafür hat sie sich Hilfe geholt im Siegburger Boxclub.
1: Hier ist doch cool. Es gibt noch da einen Raum. Da kann ich zumachen.
2: In der Turnhalle laufen die Boxer Runde um Runde. Mit einem von ihnen bin ich zum Interview verabredet.
1: Ich bin David Khaled, ich bin 14 Jahre alt und ich boxe. Und meine Erfolge sind, dass ich dreifacher NRW-Meister bin und zweifacher Vize-Deutsche Meister. Und es geht immer weiter halt. Man muss sehr hart trainieren, man muss wirklich jeden Tag an sich arbeiten, man muss an seine Grenzen gehen, man muss an sich glauben. Das ist, glaube ich, das Wichtigste.
2: Trainieren und daran glauben, dass man es schaffen kann. So geht auch Muhammad Alis Boxgeschichte los. Es ist das Jahr 1954 in Louisville in den USA. Muhammad Ali heißt da noch Cassius Clay und ist 12 Jahre alt. Er und sein Bruder haben neue Fahrräder und sind mächtig stolz darauf. Als sie ihnen kurz darauf geklaut werden, ist Cassius außer sich. Am liebsten will er den Fahrraddieb verprügeln. Ein Polizist gibt ihm einen Tipp. Cassius soll vorher besser erstmal kämpfen lernen. Für Cassius ist das der Startschuss. Er lernt ab sofort Boxen.
1: Viele Kinder denken immer, Boxen wäre einfach wildes Draufgeschlage oder dass da gar keine Technik dahinter ist. Aber das ist anders. Da gehört viel Technik dahinter, viel Training dahinter, viel Fleiß.
2: Cassius Clay trainiert und trainiert und trainiert. Mit 18 Jahren gewinnt er eine Goldmedaille bei den Olympischen Spielen in Rom. Aber er will mehr und schafft das auch. Zurück in Amerika fordert er den Schwergewichtsweltmeister Sonny Liston heraus. Der ist ein brutaler Kämpfer und die Leute glauben, dass Cassius keine besonders guten Chancen hat gegen ihn. Cassius Clay sieht das anders.
3: I am the greatest.
2: Vor dem Kampf sagt Cassius den Sportreportern und allen, die ihn fragen, dass er der Größte ist. Und manchmal rappt er dabei sogar. Ali sagt, im Kampf werde er wie ein Schmetterling um seinen Gegner herumflattern und zustechen wie eine Biene. David weiß, warum man sich vor einem Kampf auf keinen Fall klein fühlen sollte.
1: Also im Ring gehen zwei Leute rein und der andere will halt auch gewinnen, genauso wie du. Und beide geben halt alles, um zu gewinnen. Also man muss mutig sein, man muss selbstbewusst sein, man muss ehrgeizig sein.
2: Cassius hat viel Mut und Selbstbewusstsein, aber es ist auch sein einzigartiger Boxstil, der ihn so stark macht. Er ist einfach unglaublich schnell und macht es seinen Gegnern schwer, ihn zu treffen.
1: Er weiß, dass er sehr stark auf den Beinen ist und sehr gute Bewegungen hat mit seinem Oberkörper. Aber das muss man dann natürlich auch trainieren, also da steckt sehr viel Training dahinter, sehr viel Training.
2: Cassius gewinnt den Kampf gegen Sonny Liston und verteidigt auch danach seinen neuen Titel Weltmeister im Schwergewicht gegen Boxer aus der ganzen Welt. Er hat viele Fans und das, obwohl er ein Schwarzer ist. In den 1960er Jahren werden viele Schwarze in den USA von den Weißen benachteiligt und unterdrückt. Cassius Clay will seine Berühmtheit nutzen, um sich für die Rechte der Schwarzen einzusetzen. In dieser Zeit ändert er auch seine Religion. Vom Christentum wechselt er zum Islam und nennt sich ab sofort Muhammad Ali.
1: Ist ein sehr großes Vorbild für mich. An Muhammad Ali gefällt mir sein Boxstil sehr, seine Art. Und er hat sehr an seine Religion geglaubt. Und er hat sich auch für sehr viele andere Dinge eingesetzt, wie zum Beispiel die Politik. Ja, das war an ihm so besonders. Er war nicht nur immer Boxen, Boxen, Boxen, Boxen. Er war auch sehr lustig. Er war ein sehr offener Mensch, sage ich mal.
2: Und wenn Muhammad Ali von einer Sache überzeugt ist, steht er dafür ein, selbst wenn er dafür ein Boxverbot riskiert. So geht es ihm, als er sich 1967 weigert, für die USA in der Armee als Soldat zu kämpfen. 5 lange Jahre lang darf Muhammad Ali deshalb nicht mehr boxen und seinen Weltmeistergürtel muss er auch abgeben. In dieser Zeit führt er aber einen anderen, wichtigen Kampf. Mit Vorträgen und Veranstaltungen setzt er sich gegen Rassismus ein. In den Boxring kehrt er 1971 zurück. Auch wenn er erstmal eine bittere Niederlage im Kampf kassiert, er glaubt an sich und schafft es nochmal an die Spitze. Bis er mit 39 Jahren seine Boxkarriere beendet, gewinnt Muhammad Ali 56 von 61 Profikämpfen. Er ist Olympiasieger und wird dreimal Weltmeister. Seinen allerletzten Kampf verliert Muhammad Ali dann mit 74 Jahren. 2016 stirbt er an einer schweren Krankheit. Vergessen wird ihn deshalb aber niemand. Da ist sich David sicher.
1: Ali war ein wundervoller Mensch und ich spreche auch mit vielen anderen Boxern und für jeden ist Ali ein Idol, weil er war anders als alle anderen Boxer früher. Er war anders als die anderen Sportler. Er war was Besonderes.
0: Danke, Julia und David, dass ihr uns von Muhammad Ali erzählt habt. Und wir drücken natürlich David die Daumen für seine Boxerkarriere.

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1: Boxen wie Muhammad Ali und David, das ist vielleicht nicht für jeden was. Nee, also mir wäre das auch zu krass, glaube ich. Und David hat ja auch gesagt, wie hart das Training ist. Es gibt noch eine andere Art zu boxen. Da können auch jüngere Kinder schon ins Training gehen. Kickboxen. Theo macht das seit kurzem. Er ist 6 Jahre alt und Maus-Reporterin Katrin hat ihn zu seiner allerersten Boxstunde begleitet.
2: Nach der Schule, wenn Theo den ganzen Tag stillsitzen musste, hat er oft noch sehr viel Energie übrig, die er irgendwo rauslassen muss. Das geht perfekt an dem Sandsack, der jetzt an seiner Kinderzimmertür hängt und fast so groß ist wie er selbst. Und da drauf zu hauen, macht richtig viel Spaß. Da kann man so richtig schön alle Energie rauslassen und durch die Boxhandschuhe tut das auch überhaupt nicht weh.
3: Wo sind meine roten Boxhandschuhe? Die ziehe ich mir mal an. Der Boxhandschuh kann nicht boxen.
2: Das ist gar nicht mal so leicht, sich die alleine anzuziehen.
4: Geht schwierig, weil
3: ich brauche ein bisschen Hilfe bei dem zweiten. Aber guck mal.
2: Wenn die eine Hand schon im Handschuh steckt, hat man ja keine Finger mehr frei, um den Klettverschluss vom zweiten Handschuh auch noch zuzumachen. Theos Mama hilft ihm deswegen beim Anziehen.
3: Du musst ziehen. Ja?
5: Ja, da musst du auch gegendrücken.
3: Es ist richtig heiß. Man kann sich nicht kratzen.
2: Das ist natürlich so richtig doof, wenn es einen gerade an der Nase kitzelt, wenn man die Boxhandschuhe schon angezogen hat. Weil kratzen kann man sich mit den Dingern definitiv nicht. Außerdem bekommt man super schnell schwitzige Hände. Aber auch dafür gibt es natürlich einen Trick. Indem man sich Bandagen, also wie so eine Art Verband, um die Hände wickelt, bevor man den Handschuh anzieht. Also Handschuh wieder aus, Boxbandage an, jetzt kann's richtig losgehen. Aber wie boxt man denn eigentlich so richtig? Die Rheinfighters sind eine Kampfsportschule im Kölner Norden, bei denen Kinder ab 4 Jahren schon ins Boxtraining kommen können. Und genau da fahren Theo und ich jetzt mal hin.
5: Zieh mal Turnschuhe an, Theo. Deine Turnschuhe stehen hier.
3: Das ist mein Knabberpack. Da kann ich im Auto ein bisschen knabbern.
5: Ja.
6: Bist du denn aufgeregt schon?
3: Ja, schon sehr.
2: Theo ist schon ganz schön aufgeregt. Als wir bei der Boxschule ankommen, sind auch schon ganz viele andere Kinder da. Die meisten von ihnen sind etwa so alt wie Theo oder älter. Der hintere und größere Teil des Raums ist mit blauen und roten Matten ausgelegt. Ab hier darf man nur noch barfuß laufen. Es hängen auch einige Boxsäcke von der Decke. Die sind um einiges größer und sehr viel schwerer als der bei Theo zu Hause. Als erstes müssen sich die Kinder aufwärmen. Wie im Sportunterricht in der Schule wird sich deswegen erstmal ein bisschen bewegt. Zu zweit laufen die Kinder um die Wette, einmal die lange Seite des Raums hoch, die Wand abklatschen und wieder zurücksprinten. Theo darf direkt mitmachen und Trainer Frank feuert alle an. Danach haben die Kinder noch längst nicht genug. Und schon geht's auch weiter mit dem nächsten Aufwärmspiel. Fangen. Dazu gibt Trainer Frank den Kindern eine Pompe. Das ist ein mit Schaumstoff gepolsterter Stick, ungefähr so groß wie ein Tennisschläger, den man in der Hand halten kann. Eigentlich ist er zum Boxtraining gedacht, kann aber auch einfach zum Fangespielen benutzt werden. Der jeweilige Fänger oder die Fängerin hält die Pompe und versucht damit, die anderen Kinder abzuschlagen. Das ist eine super Vorbereitung fürs richtige Boxen später. So lernt man nach und nach, nicht zu erschrecken, wenn man getroffen wird. Wer gefangen ist, muss als nächstes die Pompe nehmen. Und wie fand Theo diese spezielle Art von Fangespielen?
3: Hat ein bisschen wehgetan, auch nicht so dolle. Deswegen wollte ich das Ding auch nicht abkriegen.
2: Jetzt kann das eigentliche Boxtraining beginnen. Dafür stellen sich die Kinder zu zweit gegenüber auf und üben gegenseitig aneinander eine spezielle Schlag- und Trittabfolge. Denn beim Kickboxen kommen nicht nur die Arme und Fäuste, sondern auch die Beine zum Einsatz. Aber nicht nur das Angreifen wird geübt. Mindestens genauso wichtig ist es zu lernen, wie man diese Schläge und Tritte ablocken kann. Inzwischen ist schon über die Hälfte des Boxtrainings vergangen und Theo sieht auch schon ganz gut ausgepowert aus. Ganz am Ende dürfen alle Kinder noch mal einzeln gegen Frank boxen. Er gibt ihnen die Schlagabfolge vor und die Kinder boxen und treten immer genau dahin, wo Trainer Frank es ihnen vorgibt. Er selbst ist durch Schoner an den Beinen geschützt und hält den Kindern sogenannte Pratzen hin, also eine Art Handschuh mit einer großen Fläche aus Schaumstoff vorne, in die man hineinboxen kann. Puh, ganz schön viel, was man sich da merken muss. Mir wird langsam klar, dass zum Kickboxen definitiv mehr gehört, als einfach nur drauf loszutreten und zu hauen. Und wie hat Theo die Boxstunde gefallen?
3: Weil ich neue Sachen üben konnte. Und mit den Füßen zu kicken. Weil Kicken macht mir Spaß. Das war am coolsten.
1: Ganz viel Technik und Training gehört zum Kickboxen, haben wir erfahren. Und wir haben gehört, wie viel Spaß es Theo macht. Wenn ihr Lust aufs Ausprobieren bekommen habt, dann guckt doch mal, ob es in eurer Nähe auch so eine Boxschule für Kinder gibt oder einen Verein. Hier sind für euch Mutmama und Alice.

Ha! Kein Boxkampf, sondern diese heutige Runde Maus zum Hören ist jetzt zu Ende. Falls es irgendwer überhört hat, hier nochmal die Ringglocke. Schön, dass wir hier heute alle zusammen draufgehauen haben. Ich meine, dass wir zusammen aufgeschlagen sind. Ich bin Verena und ich wünsche euch noch einen wunderbaren Tag. Tschüss!

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1: Hey, Superhelden sind mega. Und in der Natur gibt's viele davon. Mangroven zum Beispiel. Das sind so Büsche und Bäume, die in tropischen Ländern an der Küste wachsen. Und die sind super wichtig fürs Klima und sie schützen mit ihren Wurzeln die Küsten vor Hochwasser und vor Wirbelstürmen. In den letzten Jahren ging's diesen Natursuperhelden allerdings gar nicht so gut. Sie wurden immer weniger, weil die Menschen sie abgeholzt haben. Das hat sich zum Glück geändert. Forscher haben herausgefunden, die Mangrovenwälder haben sich erholt und sie sind an manchen Orten sogar größer als vorher. Weil die Menschen kapiert haben, wenn Superhelden uns schützen sollen, dann müssen wir sie auch schützen.
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2: Ihr seid da, ich bin da. Das ist doch wunderbar. Hier ist Christian. Stellt euch mal vor, ihr müsstet plötzlich euer Zuhause verlassen. Einfach weg, ohne zu wissen, wo ihr als nächstes schlafen werdet oder was euch da so unterwegs erwartet. Genau das passiert in unserem neuen Buchtipp, Als die Wölfe fliehen mussten. Da ist es aber eine Wolfsfamilie, die ihre Heimat verlassen muss. Die Geschichte wird aus der Sicht eines jungen Wolfs erzählt, der heißt Flausch. Und mit ihm streift ihr durch die Wildnis in diesem Buch. Ihr erlebt Gefahren, Zusammenhalt, wie wichtig der ist. Und ihr erfahrt auch, wie wichtig Familie und das Rudel sein kann. Mausreporterin Gabriela und Lara, die haben das Buch gelesen und sie fanden daran eine Sache ganz besonders spannend. Das erzählt sie euch jetzt.
3: Ich bin Lara, ich bin 11 Jahre alt und stelle euch heute das Buch Als die Wölfe fliehen mussten von Rosanne Perry vor. Das Buch fängt an aus der Sicht des Wolfes Flausch. Da ist er noch ein ganz kleiner Welpe und ist in seinem Bau, sag ich mal, in seiner Höhle. Und die Wölfe leben da ganz eng aneinander gekuschelt. Und die Mutter und der Vater gehen immer jagen. Knurre heißt der Wolf, der auf die aufpasst. Und der ist ganz weise und weiß alles, also über die Natur, weil der ist schon älter, der Älteste aus der Familie. Und der guckt immer die Raben an und die sagen dem dann so, wo Gefahren oder sowas ist. Also Flausch ist der kleinste und schwächste von den Wölfen. Dann hat er noch einen Bruder und gleichzeitig auch seinen besten Freund, der heißt Flink. Und der beschützt den so ein bisschen, der ist immer bei dem. Und der hat noch ganz viele andere Geschwister. Eines Tages wird das Rudel angegriffen von den Eiswölfen. Ja, ich habe mich halt gefragt, wieso die das machen. Und ich habe mir das dann halt so ein bisschen gedacht, dass sie das machen, weil die ihr eigenen Platz erweitern wollen, also ihr Revier erweitern wollen. Und zweitens, weil es in dem Gebiet von den Wölfen gibt es viele Hirsche und die machen das, damit die ihr Rudel besser erweitern können und ihre Welpen gut ernähren können. Bei dem Kampf ist der Vater gestorben. Und da sind halt alle durcheinander, keiner weiß mehr, wo der andere ist. Also die Mutter von Flausch vertraut dann Flausch die Welpen an, damit er hoch in die Berge mit denen geht. Flausch muss dann immer die Welpen ernähren und so. Und das ist halt für ihn ganz schön schwierig, weil er ist der Kleinste und der Unerfahrenste. Was er gerade denkt, was er ist und so, kann man sehr gut verfolgen, weil das ja aus der Ich-Perspektive geschrieben ist. Also der Wolf erzählt das sozusagen. Ja, das ist halt auch das Coole an dem Buch. Flausch macht sich dann auf den Weg, um seine Brüder zu finden und seine Schwestern, weil die sind ja alle weg und irgendwo über das ganze Revier und auch über das Revier der anderen verstreut. Dann sucht er halt noch die anderen und lässt die Welpen dann alleine. Und ja, wie es weitergeht, verraten wir dann doch nicht. Das Besondere an dem Buch für mich war, dass man mal sehen kann, wie sich die Wölfe fühlen, was die so den ganzen Tag denken und so. Also die Bilder in dem Buch haben mir auch sehr gut gefallen. Die sind zwar alle in Schwarz-Weiß, aber das sieht so aus, als wenn die alle mit Wasserfarben gemalt wurden. Und das ist einfach schön, weil dann kann man sich auch besser in die Geschichte hineinversetzen. Es steht auch hinten drin, dass die Autorin hat eine wahre Geschichte von einem wahren Wolf, der heißt Feuer. Da hat sie eine wahre Geschichte als Inspiration für eine ähnliche Geschichte genommen. Also mein Lieblingstier waren eigentlich schon lange Wölfe. Und als ich das Buch gelesen habe, habe ich mich immer mehr davon überzeugt, dass das gut ist, dass das mein Lieblingstier ist, weil Wölfe einfach toll sind.
2: Das Buch heißt Als die Wölfe fliehen mussten von Roseanne Perry, hat 224 Seiten, die kosten 16 €. Das gibt es natürlich überall, wo es Bücher gibt.

0: alle schauen euch an und auf einmal denkt ihr vielleicht, ah, ich will doch keinen Fehler machen. Was ist, wenn die anderen plötzlich lachen oder wenn ich irgendwas nicht richtig weiß? Solche Momente kennt fast jede und jeder. Ihr wisst eigentlich irgendwas, aber so richtig traut man sich trotzdem nicht. Das gilt übrigens nicht nur für Kinder, sondern auch für Erwachsene. Viele wünschen sich, einfach ein bisschen selbstbewusster zu sein, sich melden, was ausprobieren, seine Meinung zu sagen, auch wenn andere zuhören. Johann hat sich genau das gefragt und seine Frage an den Herzfunk geschickt.
1: Wie werde ich selbstbewusster?
2: Ich war mal bei einem Auftritt und da hatte ich Lampenfieber und da war ich halt nicht so selbstbewusst.
3: Wenn man zum Beispiel sehr kleinlaut ist oder einfach generell sich eher zurückzieht, weil man denkt, ja, ich kann das sowieso nicht, wenn man nicht an sich selbst glaubt.
4: Man ist unselbstbewusst, wenn man denkt, dass die anderen immer besser sind.
5: Das Gefühl, ich schaff das nicht oder andere sind sowieso besser oder ich traue mich nicht, meine Meinung zu sagen. Die allermeisten Leute kennen das. Manchmal fühlt man sich einfach total unsicher. Wie wäre es denn, wenn es anders wäre? Was bedeutet es, selbstbewusst zu sein?
3: Dass man einfach sich nicht von anderen Wörtern oder so unterkriegen lässt und klein machen lässt.
6: Dass sie sich viel trauen und ihnen wenig peinlich ist.
3: Dass man einfach auch an sich selbst glaubt und nicht denkt, ja, ich schaffe das sowieso nicht.
7: Wenn man nicht so Angst hat, zum Beispiel von der Klasse irgendwas zu sagen oder was zu präsentieren.
8: Seine Meinung durchzusetzen.
9: Sich selbst zu vertrauen.
10: Selbst an sich zu glauben.
5: Selbstbewusstsein bedeutet genau das. Jemand ist sich seines eigenen Wertes bewusst und weiß, was er oder sie kann. Aber an sich selbst glauben, sich selbst vertrauen, wie geht das?
11: Der Abschluss, wo ich in der 4. Klasse war, hat einer aus unserer Klasse eigentlich vor der ganzen Schule mit also präsentiert. Ja, das war schon beeindruckend, wie die das gemacht hat.
3: Als ich mit meinem Bruder gestritten habe, also er hat zum Beispiel was Fieses gesagt, da habe ich was zurückgesagt. Also ich habe mich halt nicht klein machen lassen und dann einfach gesagt, was ich meine.
5: Also selbstbewusst zu sein ist keine feste Eigenschaft, die immer da ist, sondern sie hängt auch ein bisschen davon ab, in welcher Situation man steckt. Manche können vielleicht gut vor der Klasse vortragen, aber trauen sich nicht vor den Freunden zuzugeben, dass sie ein bestimmtes Spiel nicht mitspielen möchten. Und dazu kommt, zu viel Selbstbewusstsein ist manchmal auch nicht so gut.
3: Ich finde, Selbstbewusstsein kann manchmal auch zur Übermut führen, dass man denkt, ja, ich kann sowieso alles und dann andere kleiner macht. Ich finde einfach, wenn man selbstbewusst ist, sollte man zu dem stehen, was man möchte. Aber man sollte nicht versuchen, alles zu ändern um sich herum.
5: Und wenn man sich manchmal mehr Selbstbewusstsein wünscht, was braucht man, um selbstbewusster zu werden?
12: Mut, Überwindungskraft, innere Stärke.
5: Mut und innere Stärke. Wie kommt man daran?
13: Man soll immer denken, dass man etwas schafft. Man soll immer etwas ausprobieren.
3: Man soll sich nicht von anderen klein machen oder sagen, ja, du schaffst es sowieso nicht und dann aufgeben. Sondern wenn jemand es sagt, dann ignoriere es einfach. Außer es ist zum Beispiel eine hilfreiche Warnung, wie zum Beispiel, es ist gefährlich.
14: Eine Sache, die man sich das ganze Leben nicht getraut hat, mal probieren und dann vielleicht das schaffen und dann das nächste Mal noch irgendwas anderes macht.
15: Oder erstmal vor seinen Eltern irgendwas probieren und dann vielleicht vor den Freunden und dann immer so weiter.
5: Auf jeden Fall. Was hilft, sind gute Erfahrungen. Wenn man zum Beispiel erfährt, dass man zu seiner Meinung stehen kann, weiß man, das schaffe ich. Also ausprobieren und gute Erfahrungen sammeln.
0: Unsere Herzfunkpsychologin Elisabeth hat uns diese Frage beantwortet. Und wenn ihr auch eine habt, dann meldet euch. Dafür müsst ihr gar nicht extrem Endstufe selbstbewusst sein, denn gerade ja, wenn man sich nicht traut, dann könnt ihr das gut übers Internet stellen, eure Fragen, maus-live.de, da könnt ihr meinetwegen auch einen anderen Namen angeben oder gar keinen und dann kommt das hier anonym an. Also schreibt uns eine Nachricht übers Internet, maus-live.de.

0: Sind wir fertig?
1: Ja.
0: Kann ich noch was gucken?
2: Ihr hört die Maus. Und das ist der WM-Song 2026. Shakira und Burner Boy liefern den Hit zur Fußball-Weltmeisterschaft. Hier sind sie mit Dai Dai.

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1: Wenn man ganz unten vor dem Drachenfels steht, die Wanderung also noch gar nicht gestartet ist, sieht man schon den ersten Hinweis. Ein rotes Warnschild mit einem Drachen drauf. Irgendwas ist also dran an den Geschichten über den Drachenfels. Denn irgendwie muss er ja auch zu seinem Namen gekommen sein. Dann geht's steil bergauf und zusammen mit Leonel und Keanu sammle ich Hinweise. Auf dem Weg nach oben kommen wir zum Beispiel an einem Wohnhaus mit besonderen Regenrinnen vorbei. Der Abfluss am Ende des Rohrs ist nämlich wie ein Drachenkopf geformt. Und ein Stückchen weiter erwartet uns die Nibelungenhalle. Der Name deutet schon auf eine der bekanntesten Sagen hin, die Nibelungensage. In der geht es um Siegfried, den Drachentöter. Er soll gegen den Drachen vom Drachenfels gekämpft und ihn sogar besiegt haben. Der Legende nach soll er anschließend im Blut des Drachen gebadet haben, weil ihn das unverwundbar machen sollte. Leonel weiß, wie die Geschichte weitergeht.
0: Und während er sich einschmiert mit dem Drachenblut, flog ein Blatt auf seine Schulter. Und da wurde er verwundbar. Er hatte einen Feind und dann wurde er getötet.
1: Siegfried soll es also geschafft haben, den Drachen zu töten, den nächsten Kampf aber dann verloren haben. Wer sich ein Bild von dem Drachen machen möchte, kann sich in die Drachenhöhle trauen. Auch an der kommt man vorbei, wenn man den Drachenfels hochwandert. Keanu weiß, was einen drinnen in der Höhle erwartet.
2: Da ist dann so eine Art Lichtung und da ist halt dieser Steinweg, aber darum herum ist Wasser und in dem Wasser liegt so ein Steindrache, der 13 Meter lang ist.
1: Vielleicht soll dieser Steindrache also den aus der Siegfriedsage darstellen. Die Geschichte vom Drachentöter ist aber nicht die einzige, die man sich über den Drachenfels erzählt. Eine andere Version ist diese hier. Angeblich soll der Drache Schiffe auf dem Rhein angegriffen haben. Von seinem Felsen aus hat er den Fluss beobachtet und gewartet, bis die Schiffe nah genug waren, sodass er Feuer speien und sie so zerstören konnte. Eines Tages kam aber ein Schiff vorbei, das Pulver geladen hatte. Durch das Feuer des Drachen gab es eine riesige Explosion und er wurde vertrieben. In einer anderen Legende heißt es, dass die Menschen dem gefährlichen Drachen früher Menschenopfer gebracht haben, um ihn zu besänftigen. Bis der Drache eines Tages einer Königstochter gegenüberstand, erklärt Keanu.
2: Und dann kam der Drache und hat gebrüllt, aber die Königstochter hat sich nicht einschüchtern lassen und ist ganz ruhig geblieben und hat ein Kreuz an einer Kette, glaube ich, hochgehoben und dem Drachen gezeigt. Und dann ist der Drache gestorben.
1: An der Geschichte könnte also auch was dran sein. Neben der Nibelungenhalle und der Drachenhöhle gibt es auf der Wanderung außerdem auch einen Reptilienzoo mit Schlangen und kleinen Krokodilen. Wenn man denen einen Besuch abgestattet hat, geht's weiter bergauf. Ist man besonders aufmerksam, kann man weitere Hinweise auf den Drachen entdecken. Leonel ist so etwas an einem Baumstamm aufgefallen.
0: Wir sehen hier einen großen Baum, wo der Drache mit seinem scharfen Krallen rangekratzt hat. Das sieht ganz schön krass aus. Und auch gefährlich mit seinen Krallen. Man sieht richtig die Spuren.
1: Oben angekommen erwartet uns aber eine Überraschung. Hinter einer Glasscheibe in einem Felsen wohnt ein kleiner Drache, der seine Geschichte selbst erzählt. Das klingt so.
3: Oh, wer reißt mich da aus meinen schönsten Träumen? Oh, Besucher. Ja, dann werde ich mich wohl mal erst vorstellen. Ich bin der Drache vom Drachenfels und heiße euch hier oben auf meinem Berg herzlich willkommen. Und wenn ihr wollt, dann erzähle ich euch jetzt die Geschichte von Siegfried und wie er versucht hat, mich zu überlisten.
1: Seine Version der Geschichte klingt etwas anders als die Sage vom Drachentöter, die wir kennengelernt haben. Er behauptet nämlich gar nicht von Siegfried besiegt worden zu sein. Angeblich war er nur ohnmächtig, aber nicht tot. Welche Geschichte wahr ist, wissen wir nicht. Nach dem Ausflug zum Drachenfels können wir uns bei einer Sache aber sicher sein, findet Leonel.
0: Es sieht wirklich danach aus, dass da einfach mal ein Drache gelebt hat.
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0: Wer einem Geheimnis auf die Schliche kommen will oder einem kniffligen Rätsel, der muss ganz genau hingucken. Kleinste Spuren können einem da schon den Weg weisen. Und wenn ihr was überseht, dann bleibt das Geheimnis vielleicht erstmal verborgen. Oder für immer. Mausreporterin Julia und Jaron, die stellen euch jetzt zusammen eine ganz besondere Spurensucherin vor.
1: Spuren sind ja meistens so Fußstapfen von Menschen oder zum Beispiel auch von Tieren. Und dann könnte das so sein, dass man so Spuren findet und dann halt auf den Grund gehen möchte.
2: Was aber, wenn solche Spuren nicht nur auf der Erde sind, sondern, sagen wir, irgendwo im Universum? Jaron ist sich sicher, im Weltall gibt's bestimmt auch Spuren zu entdecken.
1: Das Universum ist so groß, dass wir vielleicht gerade mal ganz bisschen davon erkannt haben und dass noch viele weitere Geheimnisse im Universum gibt. Und ich kann mir kaum vorstellen, dass wir der einzige Planet sind, wo es Menschen gibt, weil es gibt Millionen. Dann könnte ich mir nicht vorstellen, dass es auf den anderen kein Leben gibt. Es muss nicht Leben geben, aber es kann.
2: Gerda Horneck ist auch überzeugt davon, dass es nicht nur auf der Erde Leben gibt. Etwa 50 Jahre lang hat sie Experimente im Weltall durchgeführt, um so den Geheimnissen außerirdischen Lebens auf die Spur zu kommen.
3: So, hello, welcome to the Astrobiology Lecture Course. My name is Gerda Horneck, I'm from the DLR, Institute of Aerospace Medicine in Germany.
2: Das ist eine Aufnahme aus dem Jahr 2012. Gerda Horneck erklärt Studenten da in einem Kurs an der Universität, wie sie nach den Spuren des Lebens im Universum sucht. Sie sagt auch noch, dass sie dafür am DLR, auf Deutsch DLR, arbeitet und forscht. Das ist die Abkürzung für Deutsches Zentrum für Luft- und Raumfahrt.
4: Frau Horneck war eine der ersten Astrobiologinnen, die sich auch als Astrobiologin bezeichnet hat.
2: Das ist Dr. Christina Beblo-Vranesevic. Sie arbeitet heute am Deutschen Zentrum für Luft- und Raumfahrt. Christina ist, genau wie Gerda Horneck, Astrobiologin.
4: Und die Astrobiologie fragt eben, wo ist das Leben entstanden? Wie ist das Leben entstanden? Ist es hier auf der Erde entstanden oder auch woanders?
2: Woanders? Das ist leicht gesagt. Woanders wirklich ist, ist dagegen schwer zu bestimmen. Ein bisschen funktioniert die Forschung da wie ein riesengroßes Puzzle. Dafür muss erstmal ein Teil nach dem anderen gefunden werden.
4: Immer wieder was Neues zu entdecken, einen kleinen Puzzlestein, der einen vielleicht so ein Stückchen näher an das Ergebnis der Frage, Leben ja oder nein, woanders bringt.
2: Gerda Horneck hat durch ihre Forschung ein ganz wichtiges Puzzleteil entdeckt.
4: Frau Horneck konnte nachweisen, es ist möglich, dass Bakterien im Weltraum überleben.
2: Bakterien.
1: Menschen haben ja Bakterien oder auch halt Tiere. Fast überall auf dieser Welt sind klitzekleine Bakterien. Und diese Bakterien kann man auch nicht mit einem Auge sehen, aber sie sind hier.
2: Bakterien bestehen nur aus einer Zelle. Gerda Horneck wollte wissen, ob und wie sie im Weltall überleben können. Es gibt dort ja keine Luft zum Atmen und viele gefährliche Strahlen, zum Beispiel von der Sonne. Ein großes Thema der Astrobiologie ist bis heute, warum die harten Bedingungen im Weltall ausgerechnet den allerkleinsten Lebewesen nichts anhaben können.
4: Und was können wir vielleicht von ihnen lernen? Haben die irgendeinen Trick, Dinge besser zu überleben als wir?
2: Die Antwort auf diese Fragen würde uns der ganz großen Frage, nämlich ob es außer uns noch weiteres Leben im Universum gibt, ein gutes Stück näher bringen.
4: Unsere Entstehungsgeschichte, also waren 4 Milliarden Jahre, das ist unvorstellbar lang. Und wir sind alle aus so kleinen Zellen entstanden, die ganz ähnlich waren wie die Bakterien.
2: In Gerda Horneck's Experimenten kam heraus, nicht alle Bakterien überleben die harten Weltraumbedingungen, aber einige eben schon. Ein Bakterium, das Gerda Horneck entdeckt hat, kann überleben. Es heißt nach Gerda Horneck Bacillus hornickae. Christina erklärt, dass an dieser Stelle in der Forschung aber noch viele Puzzleteile gefunden werden müssen.
4: Wir haben eine Kühltruhe und da warten die. Die haben Geduld und vielleicht sollten wir irgendwann auch noch mal ein großes Experiment starten mit dem Stamm von Gerda Horneck und dann gucken wir mal. Bleibt spannend.
0: Oh, was für eine schlaue Frau, die Astrobiologin Gerda Hornig, vorgestellt von Julia.

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0: Es gibt einen großen Unterschied zwischen diesem Spiel von Golf, da wurde abgeschlagen, und diesem Golf. Klingt ganz anders, ne? Das eine spielt man auf einer großen Wiese, einem Golfplatz. Die Bahnen, die sind zum Teil hunderte Meter lang. Deshalb müssen die Golfer und Golferinnen da auch so hart abschlagen. So, hier nochmal. Pau! Da war ordentlich Wumms dahinter. Und das hier, das kennt ihr ja bestimmt, dieses Minigolf. Wer Glück hat, versenkt den Ball so schon hier beim ersten Schlag. Glückwunsch hier übrigens. Mit so wenig Schlägen wie möglich den Ball ins Loch der Bahn zu kriegen. Das ist das Ziel beim Minigolf. Und das kann Malte so gut, dass Mausreporterin Marie gesagt hat, ey, das muss ich mir anschauen, da muss ich hin. Kommt mit und besucht Malte, den Profi-Minigolfer, der sogar bei Weltmeisterschaften schon dabei war. Vielleicht hat er auch Tipps für uns, damit wir beim nächsten Minigolf auf der Bahn die anderen ordentlich abziehen können.
1: Ja, also ich bin der Malte, bin 16 Jahre alt und ja, mein Hobby ist Minigolf.
2: Genauso hat es angefangen bei Malte Stief aus Lindlar. Minigolfen war für den Jugendlichen erstmal wirklich nur ein Hobby. Hier und da am Wochenende mal ein paar Runden zusammen mit dem Papa auf dem Platz in Lindlar. Hat Spaß gemacht, aber gerade am Anfang lief es gar nicht so gut bei Malte.
1: Ja, es war eher deprimierend, also weil wenn man den dann nicht reingemacht hat, den Schlag, dann war das schon eher deprimierend. Aber dann hat der Papa dann immer gesagt, na komm, der Nächste geht rein und sowas. Ja, und dann hat man dran gearbeitet und dann versucht, den nächsten Schlag reinzumachen. Ja, und so ist das dann gekommen, dass man dann immer mehr hart arbeitet für das Hobby. Ja.
2: Und hart gearbeitet hat Malte auf jeden Fall. Immer wieder ist er auf den Minigolfplatz und hat geübt, geübt und geübt. Irgendwann war dann der Mama von Malte klar, aus ihm wird nochmal ein Profi.
3: Mein Mann, der spielt selber Minigolf und der hat ihn dann mal mitgenommen als kleines Kind. Am Anfang war das immer, nee, will ich nicht. Aber dann nachher ist er doch mit dem Papa gegangen und hat auch Spaß daran gefunden. Ja, und dann sind die eigentlich immer jede Woche einmal in die Halle gefahren oder auf den Minigolfplatz.
2: Und dann konnte Malte den Minigolfschläger gar nicht mehr aus der Hand lassen. Aber wir sollten jetzt auf jeden Fall mal einen Blick in Maltes Tasche werfen, die er auf dem Platz mit dabei hat. Daneben liegen erstmal die beiden Schläger, die dem 16-Jährigen gehören. Ungefähr hüfthoch geht der lange Stiel und unten dran ist ein etwas breiteres Stück, der Schlagkopf. Also damit werden die Bälle gespielt. Dann machen mich aber die zwei Taschen von Malte neugierig. Die sind wirklich prall gefüllt.
1: Da sind sehr viele unterschiedliche Bälle drin. Also die Bälle unterscheiden sich immer von der Sprunghöhe, von der Härte und von dem Gewicht. Ich denke mal, ich habe da so ungefähr 60, 70 Bälle eingepackt, weil in der anderen Tasche sind auch noch mal ein paar. Tasche Nummer 2, das ist tatsächlich meine Spieltasche. Da ist ein Handtuch drin, um die Bahn sauber zu machen von Schmutz, Dreck. Dann ein Handtuch noch, um die Bälle zu schützen. Das ist tatsächlich nur dazu da, das zweite Handtuch, um die Bälle zu schützen vor Kälte und Wärme und halt vor Dreck.
2: Okay, also Bälle mögen es anscheinend eher kuschelig. Ansonsten braucht Malte kein besonderes Sportoutfit. Im Moment trägt er ein rotes Shirt von seinem Verein, eine Sporthose und Sportschuhe. Und mittlerweile habe ich es auch geschafft, mal die Bahnen auf dem Platz zu zählen. 18 sind es insgesamt auf der Minigolfanlage. Beim Wettbewerb mit anderen Spielerinnen und Spielern muss Malte alle 18 Bahnen einmal durchspielen. Und das geht so.
1: Man hat 6 Schläge und wenn der 6. nicht reingeht, dann gibt es einen Strafschlag. Also kriegt man 7 Schläge aufgeschrieben. Es gibt immer auf jeder Bahn eigentlich eine rote Linie. Und wenn man die überschritten hat, dann darf man von dort, wo der Ball liegt, weitermachen. Und wenn der halt die rote Linie jetzt beim Rohrhügel, wenn man nicht beim ersten durchkommt, dann muss man von vorne wieder schlagen. Und da gibt es dann halt extra so ein Abschlagsfeld, wo der Ball drinnen liegen bleiben muss.
2: Und sowieso an jeder Bahn müssen die Minigolfspielerinnen und Spieler vorne zum Abschlagfeld und von dort den Ball mit dem Schläger losfeuern. Mittlerweile ist Malte so gut als Profi-Minigolfer. Er hat etliche Auszeichnungen und wenn es weiter so gut läuft, braucht Malte dafür fast ein eigenes Zimmer. Schade findet er nur, dass das Spielen als Profi im Minigolf nicht so bekannt ist. Die meisten Menschen sehen den Sport als Freizeitbeschäftigung an. Über mehr Sponsoren und mehr Aufmerksamkeit würde sich Malte und auch seine Profi-Mitspielerinnen und Spieler sehr freuen.
0: Meine Lieblingsbahn ist ja gleichzeitig auch meine Hassbahn. Das ist die mit der Schanze. Kennt ihr die? Also da muss man den Ball mit Wumms rüberhauen über so eine Rampe, eine Schanze, und dann fliegt der Ball. Und wenn alles gut läuft soweit, dann kommt der Ball im Ziel an. Das ist dann so ein Fangnetz in weiter Ferne. Lieblingsbahn dann, wenn ich treffe, finde ich ganz cool. Habe ich auch schon mal beim ersten Schlag geschafft, aber manchmal halt auch gar nicht. Das ist meistens voll Glück. Kann auch sein, dass man 6-mal schlägt und noch nicht mal in die Nähe vom Zielnetz kommt. Und meistens ist die Bahn dann auch weit hinten, dass die Ergebnisse insgesamt nochmal ordentlich durchgeschüttelt werden. Die Schanzenbahn. Aber alles in allem liebe ich Minigolf.

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1: Hallo, ich heiße Edda, bin 7 Jahre alt und ich wünsche mir das Lied Apache.

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1: Und hiermit, mit dieser güldenen Krone. Okay, ist jetzt eine Krone aus Tonpapier, aber das merkt bestimmt keiner. Okay. Also mit dieser güldenen Krone kröne ich mich selbst zu König Tobias dem Ersten von und zu Checkland. Und nun zur feierlichen Salbung. Ich werde mich mit Sonnencreme, dann okay, ja, Sonnencreme, das merkt bestimmt auch keiner. Nun salbe ich mich und sage, kniet nieder, liebe Gefolgschaft. Oder wo sind denn eigentlich alle? Wie, es ist niemand da zu meiner Krönung?
2: Zugang Checkerbude genehmigt.
1: Hallo liebe Leute, schön, dass ihr mit dabei seid bei einer neuen Folge Checkpot. Ich hoffe, ihr habt heute eure eleganteste Kleidung angezogen, denn es wird diesmal adelig, es wird vornehm, vielleicht auch ein bisschen protzig. Ich verbeuge mich vor unserem Thema, denn heute geht es um Königinnen und Könige. Und ich habe in der Checkerbude natürlich auch diesmal wieder Unterstützung an meiner Seite. Mein edler Gast, beziehungsweise meine edle Gästin heute ist Charlie. Ich freue mich sehr, dass du mal wieder da bist. Hallo, liebe Charlie.
3: Hallo, Tobi.
1: Wenn ich dich so anschaue, dann erblasse ich ein bisschen vor Neid, weil ich hätte dich vielleicht auch besser mit werter Dame angesprochen. Du siehst fantastisch aus. Du hast dich richtig in so eine königliche Schale geschmissen, ne?
3: Ja, das ist doch nur mein Burgfräulein-Kostüm vom letzten Fasching.
1: Ach, nur mein Burgfräulein-Kostüm. Ja. Charlies Kleid ist aus roter Seide und die Ärmel sind bis zum Ellbogen geschlossen und danach fächern die so auf und fallen so königlich runter. Und vorne sind so goldene Ornamente aufgestickt. Du siehst wirklich sehr, sehr, sehr, sehr edel aus.
3: Vielen Dank.
1: Du siehst ja, ich bin auch gekrönt
3: hier. Ja, hast du noch was anderes Königliches außer dieser Pappkrone?
1: Ach so. Ich habe noch was Feierlicheres.
3: Ja, gerne.
1: Da muss ich nur einmal kurz umbauen und das ist ja ruckzuck getan.
3: Ein goldenes, fettes Ding.
1: Aha.
3: Das ist sehr pompös.
1: Mhm.
3: Und das hat oben so Sternchen und sieht sehr luftig aus.
1: Luftig trifft's. Es ist eine aufblasbare Krone, die wirklich mehr als angebracht ist für König Tobias von und zu Checkland. So möchte ich von dir bitte jetzt auch dann angesprochen werden.
3: Gut.
1: Mal im Ernst, Charlie, wärst du gerne Prinzessin?
3: Wenn dann gleich Königin, weil man muss ja ewig warten, bis man als Prinzessin dann bestimmen darf, da wäre ich lieber gleich die Chefin.
1: Verstehe. Lass uns mal zum Reinkommen erstmal deine königlichen Checkerfragen hören, bitte.
3: Meine erste Frage ist, wie wird man Königin oder König? Frage Nummer 2. Können Königinnen und Könige alles bestimmen? Und meine dritte Frage. Wie lebt es sich in einem Schloss?
1: Also ich finde fantastische Fragen. Und wie immer würde ich sagen,
3: das checken wir für euch.
1: Liebe Charlie, an was denkst du als erstes, wenn du an Königinnen und Könige denkst?
3: Also auf jeden Fall ein Märchen, weil da kommen ja immer so Schlösser und Prinzen und Prinzessinnen so vor.
1: Mhm.
3: Und an Queen Elizabeth.
1: Das ist die Königin von Großbritannien gewesen.
3: Ja, die ist ja vor einer Weile leider gestorben. Und jetzt ist Charles der König.
1: Genau, das war der Sohn oder ist der Sohn von Elizabeth, die ja ewig regiert hat. Über 70 Jahre war die Königin. Und Charles wurde ja gekrönt. Das war ein Riesenevent. Auf der ganzen Welt wurde es im Fernsehen übertragen. Hast du es geguckt?
3: Ja, irgendwie war das ja schon spannend. Es wird ja nicht jeden Tag ein König gekrönt.
1: Das
3: war dann doch ziemlich langweilig, weil jeder hat irgendwie so unverständliches Zeug vor sich hingeredet. War insgesamt ein bisschen steif.
1: Ich habe das Gefühl, keiner war so, wie er wirklich war, oder?
3: Ja.
1: Alle wussten so, jetzt muss ich ganz besonders vornehm sein und so weiter.
3: Ja, weil jetzt kommt der König
1: genau.
3: Und jetzt muss der sehen, dass ich mich gut benehmen kann.
1: Genau. Aber passt alles schon prima zu deiner ersten Checkerfrage.
3: Meine erste Frage lautet, wie wird man Königin oder König?
1: So, also ich habe ja gerade schon gesagt, Charles, der jetzt König von Großbritannien ist, eben der Sohn von Elizabeth, die davor Königin war, ist eben jetzt der Nachfolger. Das heißt schon mal, man muss Sohn oder Tochter von König oder Königin sein, um später selbst einer zu werden.
3: Ja, also wahrscheinlich werden dann die Erstgeborenen König oder eben Königin.
1: Mhm, genau, so war es bei Elizabeth. Die war die erstgeborene Tochter und deshalb ist sie vor 75 Jahren Königin geworden.
3: Ja, aber das ist doch unfair für die, die danach geboren werden.
1: Ja, aber ist es nicht sowieso alles ein bisschen unfair?
3: Stimmt.
1: Du hättest ja auch verdient, Königin zu sein. Aber es ist ja unfair, dass du keine Königin werden kannst, weil du in der falschen Familie geboren wurdest.
3: Ja, also ich finde ja so ein Casting. Königin gesucht. Super. Da können sich alle Menschen für den Job bewerben.
1: Das finde ich richtig gut. Würdest du mitmachen?
3: Ja, also ich würde so eine Rede schreiben. Mhm. Und dann würde ich so zeigen, wie gut ich mit den Menschen umgehen kann und wie gut ich regieren kann.
1: Was wäre dir wichtig?
3: Meine Ziele wären halt so, dass niemand auf der Straße leben muss, dass es keinen Krieg mehr gibt, also mehr Frieden. Und ich würde einen Roboter erfinden lassen, der alle Krankheiten der ganzen Welt heilen kann.
1: Frage mich, warum die Königinnen vor dir das nicht alles schon längst gemacht haben.
3: Ja.
1: Irgendwas haben die verpeilt. Oh, aber guck mal.
3: Oh ja.
1: Jackie, unsere superschlaue Datenbank meldet sich gerade. Die hat vielleicht was rausgefunden.
4: Tatsächlich wurden Könige auch schon gewählt. Zum Beispiel war es im polnisch-litauischen Reich vor 300, 400 Jahren ganz normal, einen König zu wählen. Allerdings durften nur Adlige wählen und es wurde praktisch immer ein Fürst zum König gewählt. Also nicht gerade ein Casting, das offen für jeden gewesen wäre.
1: Okay, also es gab durchaus vielleicht irgendwann mal adligen Wahlen, aber ansonsten lagen Charlie und ich jetzt schon richtig, oder? Mit unserer Annahme, dass man durch Familienzugehörigkeit zum König oder zur Königin wird, oder Jackie?
4: Absolut. Die Krone sozusagen zu erben, ist der häufigste Fall, wie jemand heute zum König oder zur Königin wird. Früher gab es auch noch andere Wege. Durch Hochzeiten wurden Bündnisse geschmiedet oder es gab auch Kriege, nach denen sich die Eroberer zu neuen Herrschern krönten.
3: Und was ist eigentlich, wenn die Königin jetzt keine Kinder mehr bekommt? Was passiert dann?
1: Ich glaube, dann kriegt der jüngere Bruder oder die jüngere Schwester die Krone.
3: Ja, würde ich auch sagen. Dann drücke ich jetzt einfach mal den grünen Gecheckt-Knopf.
1: Heute bekommt man den Königstitel vor allem vererbt. Früher gelangten manche auch zur Krone durch eine Heirat, durch Eroberungen oder sie wurden von anderen Adligen gewählt.
0: Gecheckt!
1: Wir haben Jackie noch gar nicht gefragt, was mit ihr so ist.
3: Stimmt.
1: Jackie, du wärst doch auch nicht eine gute Königin, aber bestimmt eine interessante Königin, oder Jackie?
4: Ich bin eine Datenbank. Datenbanken können nicht König oder Königin werden.
3: Irgendwie habe ich mir das fast gedacht, dass sie sowas sagt.
1: Voll, damit war echt zu rechnen. Also.
4: Was ich allerdings durchaus habe, ist einen Hoheitsmodus. Dazu müsstest du dann aber bitte den goldenen Knopf drücken, unter dem Tisch. Dann spreche ich besonders vornehm.
1: Das ist nicht dein Ernst. Hast du noch nie von erzählt, den goldenen Knopf? Wie in meiner Checkerbude, davon weiß ich nichts. Warte mal, ist da... Hier unten ist wirklich einer.
3: Drück den mal.
1: Ja, ja, klar. Warte, drück ich sofort.
4: Wie frevelhaft, dass diese erquickliche Darbietung meinerseits bisher so selten auserkoren wurde. Ich bin beglückt und beseligt und werde meine wohlerwogene Konversation nun inbrünstig zu Gehör bringen und kundtun.
1: Okay, danke, danke, Jackie. Es ist wirklich ein super Knopf, den merke ich mir, aber ich werde ihn hundertprozentig nie wieder drücken. Das hält ja keiner aus. Warte, ich klebe den zu. Nicht, dass da jemand aus Versehen drankommt.
3: Ich würde sagen, ich sag jetzt einfach mal die zweite Checkerfrage.
1: Bitte, ja. Das würde mich sehr beseligen.
3: Meine zweite Frage ist, können Königinnen und Könige alles bestimmen?
1: Das macht ja erstmal Spaß, wenn man Sachen bestimmen darf, oder?
3: Ja, schon. Aber wenn immer nur einer das machen darf, ist das ja auch nicht so nett. Wenn jetzt eine Königin Erbsen überhaupt nicht lecker findet...
1: Ja.
3: Und dann die Erbsen in dem Land verbieten lässt, dann ist es ja schon unfair für die Leute, die gerne Erbsen essen.
1: Okay, erstmal die wichtigste Frage, isst du gerne Erbsen oder nicht?
3: Hängt davon ab.
1: Okay, verstehe. Du wärst also keine Königin, die Erbsen verbieten würde per se.
3: Nein.
1: Aber ein guter König oder eine gute Königin soll halt auch prinzipiell nicht nur Sachen zum eigenen Vorteil machen, sondern auch ans Volk denken.
3: Eigentlich sogar voll gefährlich, wenn nur einer das Sagen hat.
1: Ist auch der Grund übrigens, warum es in Deutschland keine Monarchie, also keine Alleinherrschaft von einem König oder einer Königin gibt. Nicht mehr zumindest, sondern dass wir eine Demokratie haben. Und jetzt wählen wir ja, also alle ab 18 Jahren, ein Parlament. Und die Parlamentsabgeordneten bestimmen dann wiederum eine Regierung.
3: Und ein Bundeskanzler.
1: Genau, einen Kanzler oder eine Kanzlerin hatten wir ja lange. Aber der oder die wird eben vom Parlament gewählt, das eben von der Bevölkerung gewählt wird und nicht von einem König bestimmt wird oder sowas.
3: Und was dürfen dann die Königinnen und Könige, die es in anderen Ländern noch gibt, bestimmen?
1: Das weiß bestimmt Jackie. Aber drück bitte den gelben Knopf, nicht hier auf diesen goldenen. Ich habe ihn abgekriegt.
3: Ja, okay, versprochen.
4: Es gibt heute immer noch einige Königreiche auf der Welt. Nicht nur in Großbritannien, worüber ihr ja schon gesprochen habt, sondern zum Beispiel in Schweden, Norwegen, Dänemark, Spanien, den Niederlanden oder auch in Japan, Thailand und Saudi-Arabien. Fast überall ist es heute aber so, dass die Könige nichts mehr alleine entscheiden können und viel weniger Einfluss haben als Parlamente. Aber der König oder die Königin sind die Staatsoberhäupter. Sie ähneln also unserem Bundespräsidenten.
1: Okay, also sie haben keinen Einfluss auf die Gesetze, die festlegen, wie wir alle leben oder wie die Menschen in diesen Ländern leben.
3: Ja. Aber früher waren diese Könige doch schon ziemlich mächtig, oder?
1: Also da bin ich mir ziemlich sicher. Jackie, kannst du uns dazu noch ein bisschen mehr erzählen? Weil das kann man sich heute ja kaum mehr so richtig vorstellen.
4: Wer die Krone aufhatte, konnte früher oft Gesetze erlassen, Steuern erheben, das Militär kontrollieren und wichtige Entscheidungen alleine treffen. Wenn ein Mensch alles bestimmen darf, kann das auch schnell zu ziemlich verrückten Aktionen führen. Der britische König George I. soll Affen und Papageien in aufwendige Kostüme gekleidet haben, einfach weil er das amüsant fand. Könige konnten mit ihrer großen Macht manchmal aber auch Positives bewirken. Zum Beispiel gab es vor langer Zeit in Indien mal den König Ashoka. Er eroberte mit seinen Soldaten viele Länder. Doch nach einer besonders blutigen Schlacht veränderte er sich und setzte sich jahrzehntelang stark für den Frieden ein und prägte damit sein Land.
1: Also man kann festhalten, es gab ein paar total schlimme Königinnen und Könige, aber sicher auch ein paar gute. Und insgesamt, glaube ich, ist es aber schon so, dass man sagen kann, dass es selten wirklich richtig gut ist, wenn nur eine oder einer alles bestimmen darf. Würde ich zumindest sagen.
3: Ja, auf jeden Fall. Dann wird man bestimmt so schnell voll arrogant und nervig und denkt, man kann sich alles erlauben.
1: Meinst du würdest arrogant werden, wenn du nur noch in deinem Burgfräulein-Kostüm rumlaufen würdest?
3: Ich glaube irgendwie nicht.
1: Nee, ne? Du wärst die Ausnahme.
3: Ja.
1: Aber ich finde, es war eine super spannende Checkerfrage und also ich würde sagen, die ist geklärt.
3: Auf jeden Fall.
1: Königinnen und Könige konnten früher wirklich fast alles alleine bestimmen, was in ihrem Reich passiert. Heute sind die Königinnen und Könige, die es noch gibt, meistens die Staatsoberhäupter, aber sie dürfen nur noch sehr wenig bestimmen.
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1: Weißt du, was ich auch noch krasses gehört habe, als es um die Krönung von König Charles ging, wie er jetzt heißt? Die Krone, die er auf dem Kopf hatte, schätz mal, was die gewogen hat. 2 Kilogramm.
3: 2 Kilo?
1: Ja, 2 Kilo, die ganze Zeit auf dem Kopf.
3: Aber es soll doch schön sein, so eine Krone auf dem Kopf zu tragen.
1: Also die ist so schwer, weil halt an dieser Krone so viele Edelsteine dran sind und Verzierungen und so, dass die wirklich 2 Kilo wiegt.
3: Mm.
1: Also, meine, guck mal. 2 Kilogramm, nur als Gewichtsvorschlag. Das ist so viel wie 2 Packungen Milch, ne?
3: Ja.
1: Ich habe die übrigens auch mit Goldfarbe angesprüht.
3: Sehr schön.
1: Ich zeig dir mal, wie sich's anfühlt, wenn man die ganze Zeit mit 2 Milchpackungen auf dem Kopf rumläuft.
3: Ah ja.
1: Liebe Charlie, also ich werde dir jetzt übergangsweise mal meine Krone hier auf den
3: Dank.
1: Kopf setzen. Wie fühlt sich die schon mal an? Die Luftkrone?
3: Ja, das ist ganz angenehm.
1: Und jetzt kommen 2 Milchpackungen noch dazu. Und jetzt beschreib mal, wie sich das anfühlt.
3: Ziemlich schwer. Ich habe das Gefühl, dass ich gleich umkippe.
1: Du siehst vor allem wirklich herrlich aus mit deinen 2 1 Liter haltbarer Milch auf dem Kopf, die aber gold angesprüht sind.
3: Ja.
1: Also König Charles mit seiner goldenen Krone kann einpacken. Wir haben nämlich jetzt hier Königin Charlie mit den goldenen Milchpackungen. Aber du kannst sie wieder runternehmen, wenn du magst.
3: Ah ja, gerne.
1: Nicht, dass du Kopfweh kriegst.
3: Ja, die sind schon ziemlich schwer.
1: Komm, wir machen mal weiter mit der dritten Frage.
3: Meine dritte Frage: Wie lebt es sich in einem Schloss?
1: Ja, sag doch erstmal, würdest du gerne in einem Schloss leben?
3: Ja, also ich fände schon irgendwie witzig, wenn dann so ein paar Bedienstete kommen und dann sagen, ihr Tee, Madam. Aber irgendwie hätte ich auch Angst, dass ich mich in diesem riesigen Schloss dann verlaufen würde.
1: Aber wenn man jetzt so ein paar Extrazimmer hätte, also mir würden ein paar Sachen einfallen, die ich damit anfangen würde.
3: Ja, auf jeden Fall.
1: Stell dir mal vor, du hast 10 Zimmer extra. Was würdest du mit denen machen?
3: Also ein Schlafzimmer mit ganz vielen Himmelbetten.
1: Sehr gut.
3: Ein Esszimmer mit Küche. Ein Wohnzimmer mit mega vielen Fernsehern.
1: Natürlich.
3: Vielleicht noch ein Haustierzimmer.
1: Oh ja.
3: Und dann noch ein Ankleidezimmer mit ganz vielen tollen Kleidern. Ein Schwimmzimmer mit Pool.
1: Aha, sehr gut. Im Schloss muss man unbedingt ein Schwimmzimmer haben, ja.
3: Ein Zeichenatelier, weil ich sehr gerne zeichne. Ein Tanzstudio wäre auch noch toll. Und zum Nähen ein Nähzimmer mit Nähmaschine und Stoffen. Und habe ich noch ein Zimmer?
1: Hast du noch eins, ja.
3: Dann noch ein Turnzimmer mit ganz vielen Reckstange und so.
5: Da will ich aber auch noch einen Barren dann reinstellen.
3: Ah ja, das ist
5: auch nämlich cool. Mein liebstes Turngerät. Ich würde auch noch ein Kinozimmer einrichten, also mit so einer Leinwand und bequemen königlichen Sesseln zum Filme gucken und so. Aber ich weiß nicht, ob das realistisch ist, was wir uns ausgedacht haben. Ich kenne aber jemanden, der wohnt wirklich in einem Schloss.
3: Echt?
5: Er trägt den wunderbaren Namen Ortolf Freiherr von Crailsheim.
3: Das klingt sehr vornehm.
5: Genau. Ortolf ist auch wirklich ein Adliger und wohnt auch wirklich auf einem Schloss, und zwar Schloss Ammerang im Landkreis Rosenheim, also in Süddeutschland. Und ich wähle gerade seine Nummer. Mal gucken, ob Ortolf rangeht.
6: Hallo.
5: Hallo, ist der Ortolf?
6: Ja, hier ist der Ortolf.
5: Hallo, hier ist Tobi. Grüß dich.
6: Hallo.
5: Wir sind mitten in der Checkpot-Folge zum Thema Königinnen und Könige. Und es gibt eine Checker-Frage von Charlie. Ich glaube, da kannst du uns weiterhelfen. Nämlich, wie es ist, in so einem Schloss zu wohnen. Da kennst du dich ja, glaube ich, mit aus, ne?
6: Ja, das stimmt. In einem solchen wohne ich und bin ich groß geworden.
5: Kannst du erstmal erzählen, wie es genau dazu gekommen ist, dass du in einem Schloss wohnst?
6: Dieses Schloss gehört unserer Familie schon seit 800 Jahren.
5: Boah.
6: Es ist sehr, sehr selten, dass ein Haus so lange oder ein Schloss so lange in der Familie bleibt. Und mein Vater hat es mir irgendwann mal übergeben. Mhm. Und seitdem wohnen wir dort.
5: Und vor deinem Papa war es wahrscheinlich Opa, Oma und dann der
6: Urgroßvater und dann der Urgroßvater. Es geht immer so weiter.
5: Die haben alle da gewohnt, in diesem Schloss?
6: Ja, genau.
5: Kannst du das Schloss mal beschreiben? Wie sieht es da aus?
6: Es war mal ursprünglich eine Burg und ist weiß und man geht dann über eine Brücke, geht man auf dieses Schloss zu, die ist aus Holz. Und dann kommt man an einen Rundbogen. Und wenn man da durchgeht, ist man in der Eingangshalle. Und wenn man noch weiter durchgeht, die hat so eine Säule drin, dann ist man im Arkadenhof. Das ist das ganz Wichtige und Tollste von Schloss Ammerang. Wenn man dann in der Mitte steht, ist auf der linken Seite eine große Wendeltreppe. Und die kann man dann hochgehen und dann kann man in die Arkaden und in die Zimmer jeweils gehen.
5: Also diese Arkadengänge, das sind quasi wie so überdachte Gänge, die so außen entlang führen, ne? Wie so ein langer Balkon.
6: Genau. Und das Schloss hat insgesamt 5 Geschosse.
5: Oh wow, das ist ja fast ein Hochhaus, ein Hochschloss.
6: Ja, genau. Also 3 Geschosse, wo Zimmer drin sind. Der 4. und der 5. Stock ist Dachboden.
5: Wie viele Zimmer hat das Schloss denn?
6: Ja, das ist eine gute Frage. Ich weiß es nicht.
5: Wirklich jetzt? Hast du nie gezählt? Das gibt's ja nicht.
6: Ich habe sie nie gezählt. Nein, ich weiß es nicht. Und ich gehe mal davon aus, dass vielleicht 40.
5: Aber also 40 oder sogar mehr ist natürlich krass. Hast du dich schon mal verirrt?
6: Nein, nein. So groß ist es auch nicht, Gott sei Dank. Als kleines Kind ist es tatsächlich so. Ich weiß, einmal war ich ganz alleine und dann hat es richtig gewittert. Mhm. Und es war ein Sturm und ich habe wirklich Angst gehabt. Und dann hat die Heizung auch noch so ganz komisch geklopft. Mhm. Und das war schon, da hatte ich richtig Angst, alleine in dem Schloss zu sein. Ich war nicht alleine, aber ich hatte das Gefühl und wollte aber keinen aufwecken. Weil in so einem alten Gebäude hörst du so viel.
5: Mhm, weil alles knarzt und Geräusche macht. Naja. Charlie hat vorhin gesagt, was sie mit so vielen Zimmern machen würde. Also da würde es ein Turnzimmer geben und ein Zeichenzimmer. Und ich habe auch gesagt, ich würde mir irgendwo ein Kino reinbauen. Hast du das auch so gemacht? Was ist in deinen ganzen Räumen so drin?
6: Ich habe mir auf jeden Fall ein kleines Tonstudio reingebaut, wo ich dann einfach Musik machen kann mit Freunden und Ähnliches. Das war mir wichtig. Aber wir haben auch uns einen Traum erfüllt, eine schöne alte Bibliothek reingemacht. Die meisten Zimmer, die wir jetzt haben, sind Hotelzimmer auch. Man kann im Schloss auch übernachten.
5: Ach cool. Da kommen dann Leute und mieten sich Teile eures Schlosses quasi.
6: Genau.
5: Habt ihr, wie wir uns das auch hier so vorstellen, Charlie und ich, habt ihr auch Bedienstete, die vorbeikommen und edel angezogen sind und euch Tee servieren in so einem feinen Geschirr und so?
6: Nein, das ist vorbei. Das gibt's so nicht mehr. Okay. Keiner kann sich solche Bediensteten mehr leisten. Mhm. Man arbeitet eigentlich selber sehr viel für dieses Gebäude.
5: Was ist für dich persönlich das Tollste, aber was ist auch das Nervigste, Schwierigste am Wohnen in einem Schloss?
6: Ja, das Tollste in einem Schloss ist einfach, dass du in einem Gebäude mit großen, schönen Räumen wohnen darfst. Und dieses Gebäude hat so viel Geschichte und erzählt einem immer was. Und man entdeckt immer wieder was. Und es hat einfach Atmosphäre. Mm. Das ist einfach das Schönste, was einen dann oft wieder nervt. So ein Gebäude muss beheizt werden. Und wenn da mal irgendwie die Technik ausfällt, da hast du dann immer so deinen Ärger. Also es ist immer irgendwas zu tun. Ja. Das ist manchmal auch sehr nervig.
5: Ortolf, vielen Dank, dass du uns das alles erzählt hast. Das war für Charlie und mich alles eine wunderbare Information für unsere dritte Checker-Frage.
6: Klasse.
5: Hab vielen Dank. Bis zum nächsten Mal. Mach's gut.
6: Bis zum nächsten Mal. Tschüss.
3: Das war ziemlich interessant.
5: Ich fand's ja spannend, dass er nicht genau weiß, wie viel Zimmer er hat.
3: Ja.
5: Er hat das nie gezählt. Aber deine Frage ist geklärt, oder?
3: Auf jeden Fall.
5: Wer in einem Schloss lebt, kann die tolle Umgebung genießen und hat super viel Platz für seine Hobbys. Man muss sich aber auch um altes Gemäuer kümmern und hat ständig was zu reparieren.
0: Gecheckt!
5: Und damit, liebe Charlie, haben wir alle drei Checker-Fragen geklärt.
3: Ja, aber jetzt verrätst du uns noch ein Tobi-Geheimnis.
5: Ich habe ein Königsgeheimnis.
3: Ah ja, das ist super.
5: Ich habe das Königreich in Thailand schon mal kurz kennengelernt.
3: Mhm.
5: Und war in Bangkok, in der Hauptstadt von Thailand.
3: Mhm.
5: Auf jeden Fall war ich da mehrfach im Kino. Und sowas habe ich noch nie erlebt. Wenn man ins Kino geht in Thailand, dann setzt man sich hin, es kommt normal die Werbung und so weiter. Und bevor der Film losgeht, stehen plötzlich alle Menschen auf. Das ganze Kino stellt sich hin und legt die rechte Hand aufs Herz. Und dann sieht man auf der Leinwand ein Bild von dem König.
3: Mhm.
5: Und das wird immer kleiner. Es kommen immer mehr Bilder dazu, sodass irgendwann aus wirklich tausenden Bildern nochmal das Gesicht vom König wird.
3: Mhm.
5: Währenddessen singen alle die Nationalhymne. Und danach kann man sich wieder hinsetzen, Popcorn essen und darf den Film gucken.
3: Im Kino.
5: Im Kino. Es ist egal, ob man einen Kinderfilm guckt oder einen Horrorfilm. Vorher kommt der König, man muss sich hinstellen und muss dem König für diese schöne Kinovorführung danken.
3: Das klingt sehr speziell.
5: Aber damit kann man sagen, ich habe tatsächlich schon mal einem König gehuldigt. Und zwar nicht irgendeinem, sondern dem König von Thailand.
3: Sehr gut.
5: Und damit sind wir jetzt wirklich am Ende unseres Checkpots angekommen. Wer noch nicht genug gehört hat, der kann gerne einfach noch eine andere Folge anklicken. Wir haben zum Beispiel auch schon mal was zum Thema Märchen gemacht. Fand ich sehr spannend. Oder ihr hört mal ins Lachlabor rein. Da untersuchen meine Kollegin Tina und mein Kollege Mischa immer sehr lustige, knifflige Fragen. Zum Beispiel auch, was passiert wirklich, wenn man einen Frosch küsst? Passt ja auch zu unserem Thema. Kann ich euch allen nur ans Herz legen. Zu finden ist das alles in der ARD Audiothek. Und Charlie, dir vielen lieben Dank, dass du diesmal wieder mitgemacht hast. Ich möchte mich vor dir verneigen oder zumindest, ich möchte einen Knicks. Ich mache einen Knicks.
3: Vielen Dank, aber ich mache jetzt keinen Knicks.
5: Verstehe. Okay, mach's gut, liebe Leute. Bis dann. Tschüss.
3: Ciao.
5: So, und jetzt lass mich bitte auch nochmal das mit den Milchpackungen probieren.
3: Ah ja, mach ruhig.
5: Das doch gerne. Das ist wirklich schwer.
3: Ja, ich sag's doch.
5: Oh, der arme Charles, der kriegt bestimmt die ganze Zeit Kopfschmerzen.
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3: Dankeschön, Checker Tobi. Das war der Checkpot. 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
1: Ich heiße Lene Emma und bin 10 Jahre alt und wünsche mir das Lied Der dicke Dachdecker und damit wünsche ich grüße ich meinem Opa.
2: Der dicke Dachdecker deckt das Dach, nicht mein Dach, nein, das Nachbardach. Davon wurde ich heute früh schon um 8 Uhr wach. Ich hätte nie gedacht, wie viel Krach das macht. Ich frage mich, was ihr mit diesem Krach bezweckt. Der dicke Dachdecker, der das Dach da deckt. Und warum er das Dach nicht etwas sachter deckt und ob sich das heute noch über den ganzen Tag erstreckt. Ich sage es konkret, dieser Dachdecker geht mir sowas von fett auf den Wecker mit seinem elektrischen Dachziegelschneidegerät. Von Black und Decker, mit dem arbeitet er leider von früh bis spät. Ich gehe da gleich rüber und mecker, bevor das hier ewig so weitergeht. Und zieh den Stecker. Doch auch am nächsten Tag, ach du Schreck, wird ab 8 wieder keck das Dach gedeckt. Ich werde unsanft aus der Nacht geweckt von des dicken Dachdeckers Krachkram weg. Doch während ich da so vom Achterdeck beobachte, wie er das Dach da deckt, fällt mir auf, oh, er macht das korrekt. Das Dach wird immer mehr zu einem Prachtobjekt. Respekt. Ich luge hinüber und bewundere die Dachdeck-Taktik. Ey, der Typ könnte glatt ein Buch schreiben über Dachdeck-Didaktik. Ich befinde mich seitdem mit dem dicken Dachdecker in perfekter, trauter Eintracht. Digger, und wünsch mir direkt sofort im Affekt, er deckt demnächst auch mein Dach.
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3: Hallo, ich bin Leo und ich wünsche mir das Lied Fußball im Weltall. Hi.

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1: Hallo, ich heiße Charlotte, bin 8 Jahre alt und wünsche mir das Lied Vater Morgana von Nina Schuber. Und damit grüße ich meine ganze Familie.

0: Hallo, ich heiße Lina und ich bin 4 Jahre alt und ich wünsche von mir das Lied Mein Pups und ich grüße die Maus.
1: Bitte verzeihen Sie, mein Herr, darf ich Sie etwas fragen?
2: Ja, klar.
1: Haben Sie gerade gepupst?
2: Ja.
1: Das duftet ja herrlich.
2: Oh, da sag mal, danke für Kompliment, wa?
1: Nein, nein, ich danke Ihnen.
2: Ja, da nicht für. 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
1: Hallo, ich bin Marlene. Ich bin 6 Jahre alt und ich wünsche mir das Lied. Ich wollte meinen Bruder von Mufasa.

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1: Hallo, ich bin Janike. Ich bin 8 Jahre alt und ich wünsche mir das Lied Jetzt komm ich von Die Schule der magischen Tiere Teil 2. Tschüss.
2: Was jetzt?

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1: Hallo, ich bin Kim. Ich bin 11 Jahre alt und ich wünsche mir zusammen von den Fantastischen Vier und dann gucke ich ganz lieb das ganze Mausradio-Team.

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1: Hallo, ich bin Ruby, ich komme aus Deutschland, ich bin 5 Jahre alt. Ich wünsche mir bei Jana voll gerne. Und ich wünsche den Maus, den Elefanten und den Hasen.
2: Okay, okay. Schon klar, was jetzt hier passiert. Du kommst mit wahrer Größe noch nicht klar. Du weißt nicht genau, was du fühlst. Echt süß, Kleine. Menschen sind noch immer sehr berechenbar. Gleich fängt die Show für dich an. Ja, ich bin es wirklich. Maui, ziehst dir rein.

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0: Max.
1: Hallo, ich heiße Olivia und ich bin 9 Jahre alt und ich wünsche mir das Lied Abracadabra von Lady Gaga. Und ich grüße meine Familie und meine Klassenlehrerin Miss Nautra.

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1: Hallo, ich bin Henriette. Ich bin 10 Jahre alt und ich wünsche mir das Lied Black Space von Taylor Swift. Ich grüße damit alle Swifties, meine Familie und natürlich Maus, Ente und Elefant.

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1: Hallo, hier sind Paula und Franzi und wir wünschen uns das Lied Die Emptiness Machine von Linkin Park. Und damit grüßen wir die Ente, die Maus und den Elefanten.

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1: Hallo, ich bin Alma. Ich bin 6 Jahre alt und ich wünsche mir das Lied Magda von Alvaro Soler. Und damit bitte ich das ganze Maus-Team, meine Familie,

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1: Hallo, hier ist Lilly und ich wünsche mir das Lied Barbie Girl von Aqua. Tschüss.
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1: Oh, I love you, Cam.
2: Hallo, ich bin die Lara und ich wünsche mir das Lied Meine Katze kann Karate und damit grüße ich meine Familie und meine Freunde.

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1: Hey, Superhelden sind mega. Und in der Natur gibt's viele davon. Mangroven zum Beispiel. Das sind so Büsche und Bäume, die in tropischen Ländern an der Küste wachsen. Und die sind super wichtig fürs Klima und sie schützen mit ihren Wurzeln die Küsten vor Hochwasser und vor Wirbelstürmen. In den letzten Jahren ging es diesen Natursuperhelden allerdings gar nicht so gut. Sie wurden immer weniger, weil die Menschen sie abgeholzt haben. Das hat sich zum Glück geändert. Forscher haben herausgefunden, die Mangrovenwälder haben sich erholt und sie sind an manchen Orten sogar größer als vorher. Weil die Menschen kapiert haben, wenn Superhelden uns schützen sollen, dann müssen wir sie auch schützen.
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2: Ihr seid da, ich bin da. Das ist doch wunderbar. Hier ist Christian. Stellt euch mal vor, ihr müsstet plötzlich euer Zuhause verlassen. Einfach weg, ohne zu wissen, wo ihr als nächstes schlafen werdet oder was euch da so unterwegs erwartet. Genau das passiert in unserem neuen Buchtipp, Als die Wölfe fliehen mussten. Da ist es aber eine Wolfsfamilie, die ihre Heimat verlassen muss. Die Geschichte wird aus der Sicht eines jungen Wolfs erzählt, der heißt Flausch. Und mit ihm streift ihr durch die Wildnis in diesem Buch. Ihr erlebt Gefahren, Zusammenhalt, wie wichtig der ist. Und ihr erfahrt auch, wie wichtig Familie und das Rudel sein kann. Mausreporterin Gabriela und Lara, die haben das Buch gelesen und sie fanden daran eine Sache ganz besonders spannend. Das erzählt sie euch jetzt.
3: Ich bin Lara, ich bin 11 Jahre alt und stelle euch heute das Buch Als die Wölfe fliehen mussten von Rosanne Perry vor. Das Buch fängt an aus der Sicht des Wolfes Flausch. Da ist er noch ein ganz kleiner Welpe und ist in seinem Bau, sag ich mal, in seiner Höhle. Und die Wölfe leben da ganz eng aneinander gekuschelt. Und die Mutter und der Vater gehen immer jagen. Knurre heißt der Wolf, der auf die aufpasst. Und der ist ganz weise und weiß alles, also über die Natur, weil der ist schon älter, der Älteste aus der Familie. Und der guckt immer die Raben an und die sagen dem dann so, wo Gefahren oder sowas ist. Also Flausch ist der kleinste und schwächste von den Wölfen. Dann hat er noch einen Bruder und gleichzeitig auch seinen besten Freund, der heißt Flink. Und der beschützt den so ein bisschen, der ist immer bei dem. Und der hat noch ganz viele andere Geschwister. Eines Tages wird das Rudel angegriffen von den Eiswölfen. Ja, ich habe mich halt gefragt, wieso die das machen und ich habe mir das dann halt so ein bisschen gedacht, dass sie das machen, weil die ihr eigenen Platz erweitern wollen, also ihr Revier erweitern wollen und zweitens, weil es in dem Gebiet von den Wölfen, dann gibt es viele Hirsche und die machen das, damit die ihr Rudel besser erweitern können und ihre Welpen gut ernähren können. Bei dem Kampf ist der Vater gestorben. Und da sind halt alle durcheinander, keiner weiß mehr, wo der andere ist. Also die Mutter von Flausch vertraut dann Flausch die Welpen an, damit er hoch in die Berge mit denen geht. Flausch muss dann immer die Welpen ernähren und so. Und das ist halt für ihn ganz schön schwierig, weil er ist der Kleinste und der Unerfahrenste. Was er gerade denkt, was er ist und so, kann man sehr gut verfolgen, weil das ja aus der Ich-Perspektive geschrieben ist. Also der Wolf erzählt das sozusagen. Ja, das ist halt auch das Coole an dem Buch. Flausch macht sich dann auf den Weg, um seine Brüder zu finden und seine Schwestern, weil die sind ja alle weg und irgendwo über das ganze Revier und auch über das Revier der anderen verstreut. Dann sucht er halt noch die anderen und lässt die Welpen dann alleine. Und ja, wie es weitergeht, verraten wir dann doch nicht. Das Besondere an dem Buch für mich war, dass man mal sehen kann, wie sich die Wölfe fühlen, was die so den ganzen Tag denken und so. Also die Bilder in dem Buch haben mir auch sehr gut gefallen. Die sind zwar alle in Schwarz-Weiß, aber das sieht so aus, als wenn die alle mit Wasserfarben gemalt wurden. Und das ist einfach schön, weil dann kann man sich auch besser in die Geschichte hineinversetzen. steht auch hinten drin, dass die Autorin hat eine wahre Geschichte von einem wahren Wolf, der heißt Feuer. Da hat sie eine wahre Geschichte als Inspiration für eine ähnliche Geschichte genommen. Also mein Lieblingstier waren eigentlich schon lange Wölfe. Und als ich das Buch gelesen habe, habe ich mich immer mehr davon überzeugt, dass das gut ist, dass das mein Lieblingstier ist, weil Wölfe einfach toll sind.
2: Das Buch heißt Als die Wölfe fliehen mussten von Roseanne Perry, hat 224 Seiten, die kosten 16 Euro. Das gibt es natürlich überall, wo es Bücher gibt.

0: Ah, fiese Situation im Unterricht, ne? Stellt euch das mal vor, ihr sitzt da, Lehrerin schreibt eine Aufgabe an die Tafel, ihr meldet euch und dann plötzlich ruft sie euch nach vorne. Und jetzt steht ihr da, vor der Tafel, vorm Smartboard. Und jetzt, alle schauen euch an und auf einmal denkt ihr vielleicht, ah, ich will doch keinen Fehler machen. Was ist, wenn die anderen plötzlich lachen oder wenn ich irgendwas nicht richtig weiß? Solche Momente kennt fast jede und jeder. Ihr wisst eigentlich irgendwas, aber so richtig traut man sich trotzdem nicht. Das gilt übrigens nicht nur für Kinder, sondern auch für Erwachsene. Viele wünschen sich, einfach ein bisschen selbstbewusster zu sein, sich melden, was ausprobieren, seine Meinung zu sagen, auch wenn andere zuhören. Johann hat sich genau das gefragt und seine Frage an den Herzfunk geschickt.
1: Wie werde ich selbstbewusster?
2: Ich war mal bei einem Auftritt und da hatte ich Lampenfieber und da war ich halt nicht so selbstbewusst.
3: Wenn man zum Beispiel sehr kleinlaut ist oder einfach generell sich eher zurückzieht, weil man denkt, ja, ich kann das sowieso nicht, wenn man nicht an sich selbst glaubt.
4: Man ist unselbstbewusst, wenn man denkt, dass die anderen immer besser sind.
5: Das Gefühl, ich schaff das nicht oder andere sind sowieso besser oder ich traue mich nicht, meine Meinung zu sagen. Die allermeisten Leute kennen das. Manchmal fühlt man sich einfach total unsicher. Wie wäre es denn, wenn es anders wäre? Was bedeutet es, selbstbewusst zu sein?

0: beeindruckend, wie die das gemacht hat.
1: Als ich mit meinem Bruder gestritten habe, also er hat zum Beispiel was Fieses gesagt, da habe ich was zurückgesagt. Also ich habe mich halt nicht klein machen lassen und dann einfach gesagt, was ich meine.
2: Also selbstbewusst zu sein ist keine feste Eigenschaft, die immer da ist, sondern sie hängt auch ein bisschen davon ab, in welcher Situation man steckt. Manche können vielleicht gut vor der Klasse vortragen, aber trauen sich nicht vor den Freunden zuzugeben, dass sie ein bestimmtes Spiel nicht mitspielen möchten. Und dazu kommt, zu viel Selbstbewusstsein ist manchmal auch nicht so gut.
1: Ich finde, Selbstbewusstsein kann manchmal auch zur Übermut führen, dass man denkt, ja, ich kann sowieso alles und dann andere kleiner macht. Ich finde einfach, wenn man selbstbewusst ist, sollte man zu dem stehen, was man möchte, aber man sollte nicht versuchen, alles zu ändern um sich herum.
2: Und wenn man sich manchmal mehr Selbstbewusstsein wünscht, was braucht man, um selbstbewusster zu werden?
3: Mut, Überwindungskraft,
0: innere Stärke.
2: Mut und innere Stärke, wie kommt man daran?
4: Man soll immer denken, dass man etwas schafft, man soll immer etwas ausprobieren.
1: Man soll sich nicht von anderen klein machen oder sagen, ja, du schaffst es sowieso nicht und dann aufgeben, sondern wenn jemand es sagt, dann ignoriere es einfach. Außer es ist zum Beispiel eine hilfreiche Warnung, wie zum Beispiel, es ist gefährlich.
3: Eine Sache, die man sich das ganze Leben nicht getraut hat, mal probieren und dann vielleicht das schaffen und dann das nächste Mal noch irgendwas anderes macht.
0: Oder erstmal vor seinen Eltern irgendwas probieren und dann vielleicht vor den Freunden und dann immer so weiter.
2: Auf jeden Fall. Was hilft, sind gute Erfahrungen. Wenn man zum Beispiel erfährt, dass man zu seiner Meinung stehen kann, weiß man, das schaffe ich. Also ausprobieren und gute Erfahrungen sammeln.
5: Unsere Herzfunkpsychologin Elisabeth hat uns diese Frage beantwortet. Und wenn ihr auch eine habt, dann meldet euch. Dafür müsst ihr gar nicht extrem Endstufe selbstbewusst sein. Denn gerade wenn man sich nicht traut, dann könnt ihr das gut übers Internet stellen. Eure Fragen maus-live.de. Da könnt ihr meinetwegen auch einen anderen Namen angeben oder gar keinen. Und dann kommt das hier anonym an. Also schreibt uns eine Nachricht übers Internet maus-live.de.

0: Sind wir fertig?
1: Ja.
0: Kann ich noch was gucken?
2: 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Und das ist der WM-Song 2026. Shakira und Burna Boy liefern den Hit zur Fußball-Weltmeisterschaft. Hier sind sie mit Dai Dai.

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1: Wenn man ganz unten vor dem Drachenfels steht, die Wanderung also noch gar nicht gestartet ist, sieht man schon den ersten Hinweis. Ein rotes Warnschild mit einem Drachen drauf. Irgendwas ist also dran an den Geschichten über den Drachenfels, denn irgendwie muss er ja auch zu seinem Namen gekommen sein. Dann geht's steil bergauf und zusammen mit Leonel und Keanu sammle ich Hinweise. Auf dem Weg nach oben kommen wir zum Beispiel an einem Wohnhaus mit besonderen Regenrinnen vorbei. Der Abfluss am Ende des Rohrs ist nämlich wie ein Drachenkopf geformt. Und ein Stückchen weiter erwartet uns die Nibelungenhalle. Der Name deutet schon auf eine der bekanntesten Sagen hin, die Nibelungensage. In der geht es um Siegfried, den Drachentöter. Er soll gegen den Drachen vom Drachenfels gekämpft und ihn sogar besiegt haben. Der Legende nach soll er anschließend im Blut des Drachen gebadet haben, weil ihn das unverwundbar machen sollte. Leonel weiß, wie die Geschichte weitergeht.
2: Und während er sich einschmiert mit dem Drachenblut, flog ein Blatt auf seine Schulter. Und da wurde er verwundbar. Er hatte einen Feind und dann wurde er getötet.
1: Siegfried soll es also geschafft haben, den Drachen zu töten, den nächsten Kampf aber dann verloren haben. Wer sich ein Bild von dem Drachen machen möchte, kann sich in die Drachenhöhle trauen. Auch an der kommt man vorbei, wenn man den Drachenfels hochwandert. Keanu weiß, was einen drinnen in der Höhle erwartet.
3: Da ist dann so eine Art Lichtung und da ist halt dieser Steinweg, aber darum herum ist Wasser und in dem Wasser liegt so ein Steindrache, der 13 Meter lang ist.
1: Vielleicht soll dieser Steindrache also den aus der Siegfriedsage darstellen. Die Geschichte vom Drachentöter ist aber nicht die einzige, die man sich über den Drachenfels erzählt. Eine andere Version ist diese hier. Angeblich soll der Drache Schiffe auf dem Rhein angegriffen haben. Von seinem Felsen aus hat er den Fluss beobachtet und gewartet, bis die Schiffe nah genug waren, sodass er Feuer speien und sie so zerstören konnte. Eines Tages kam aber ein Schiff vorbei, das Pulver geladen hatte. Durch das Feuer des Drachen gab es eine riesige Explosion und er wurde vertrieben. In einer anderen Legende heißt es, dass die Menschen dem gefährlichen Drachen früher Menschenopfer gebracht haben, um ihn zu besänftigen. Bis der Drache eines Tages einer Königstochter gegenüberstand, erklärt Keanu.
3: Und dann kam der Drache und hat gebrüllt, aber die Königstochter hat sich nicht einschüchtern lassen und ist ganz ruhig geblieben und hat ein Kreuz an einer Kette, glaube ich, hochgehoben und dem Drachen gezeigt. Und dann ist der Drache gestorben.
1: An der Geschichte könnte also auch was dran sein. Neben der Nibelungenhalle und der Drachenhöhle gibt es auf der Wanderung außerdem auch einen Reptilienzoo mit Schlangen und kleinen Krokodilen. Wenn man denen einen Besuch abgestattet hat, geht's weiter bergauf. Ist man besonders aufmerksam, kann man weitere Hinweise auf den Drachen entdecken. Leonel ist so etwas an einem Baumstamm aufgefallen.
2: Wir sehen hier einen großen Baum, wo der Drache mit seinem scharfen Krallen dran gekratzt hat. Das sieht ganz schön krass aus. Und auch gefährlich mit seinen Krallen. Man sieht richtig die Spuren.
1: Oben angekommen erwartet uns aber eine Überraschung. Hinter einer Glasscheibe in einem Felsen wohnt ein kleiner Drache, der seine Geschichte selbst erzählt. Das klingt so.
4: Oh, wer reißt mich da aus meinen schönsten Träumen? Oh, Besucher. Ja, dann werde ich mich wohl mal erst vorstellen. Ich bin der Drache vom Drachenfels und heiße euch hier oben auf meinem Berg herzlich willkommen. Und wenn ihr wollt, dann erzähle ich euch jetzt die Geschichte von Siegfried und wie er versucht hat, mich zu überlisten.
1: Seine Version der Geschichte klingt etwas anders als die Sage vom Drachentöter, die wir kennengelernt haben. Er behauptet nämlich gar nicht von Siegfried besiegt worden zu sein. Angeblich war er nur ohnmächtig, aber nicht tot. Welche Geschichte wahr ist, wissen wir nicht. Nach dem Ausflug zum Drachenfels können wir uns bei einer Sache aber sicher sein, findet Leonel.
2: Es sieht wirklich danach aus, dass da einfach mal ein Drache gelebt hat.
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0: Wer einem Geheimnis auf die Schliche kommen will oder einem kniffligen Rätsel, der muss ganz genau hingucken. Kleinste Spuren können einem da schon den Weg weisen. Und wenn ihr was überseht, dann bleibt das Geheimnis vielleicht erstmal verborgen. Oder für immer. Mausreporterin Julia und Jaron, die stellen euch jetzt zusammen eine ganz besondere Spurensucherin vor.
1: Spuren sind ja meistens so Fußstapfen von Menschen oder zum Beispiel auch von Tieren. Und dann könnte das so sein, dass man so Spuren findet und dann halt auf den Grund gehen möchte.
2: Was aber, wenn solche Spuren nicht nur auf der Erde sind, sondern, sagen wir, irgendwo im Universum? Jaron ist sich sicher, im Weltall gibt's bestimmt auch Spuren zu entdecken.
1: Das Universum ist so groß, dass wir vielleicht gerade mal ganz bisschen davon erkannt haben und dass noch viele weitere Geheimnisse im Universum gibt. Und ich kann mir kaum vorstellen, dass wir der einzige Planet sind, wo es Menschen gibt, weil es gibt Millionen. Dann könnte ich mir nicht vorstellen, dass es auf den anderen kein Leben gibt. Es muss nicht Leben geben, aber es kann.
2: Gerda Horneck ist auch überzeugt davon, dass es nicht nur auf der Erde Leben gibt. Etwa 50 Jahre lang hat sie Experimente im Weltall durchgeführt, um so den Geheimnissen außerirdischen Lebens auf die Spur zu kommen.
3: So, hello. Welcome to the Astrobiology Lecture Course. My name is Gerda Horneck. I'm from the DLR, Institute of Aerospace Medicine in Germany.
2: Das ist eine Aufnahme aus dem Jahr 2012. Gerda Horneck erklärt Studenten da in einem Kurs an der Universität, wie sie nach den Spuren des Lebens im Universum sucht. Sie sagt auch noch, dass sie dafür am DLR, auf Deutsch DLR, arbeitet und forscht. Das ist die Abkürzung für Deutsches Zentrum für Luft- und Raumfahrt.
4: Frau Horneck war eine der ersten Astrobiologinnen, die sich auch als Astrobiologin bezeichnet hat.
2: Das ist Dr. Christina Beblo-Vranesevic. Sie arbeitet heute am Deutschen Zentrum für Luft- und Raumfahrt. Christina ist, genau wie Gerda Horneck, Astrobiologin.
4: Und die Astrobiologie fragt eben, wo ist das Leben entstanden? Wie ist das Leben entstanden? Ist es hier auf der Erde entstanden oder auch woanders?
2: Woanders. Das ist leicht gesagt. Woanders wirklich ist, ist dagegen schwer zu bestimmen. Ein bisschen funktioniert die Forschung da wie ein riesengroßes Puzzle. Dafür muss erstmal ein Teil nach dem anderen gefunden werden.
4: Immer wieder was Neues zu entdecken, einen kleinen Puzzlestein, der einen vielleicht so ein Stückchen näher an das Ergebnis der Frage, Leben ja oder nein, woanders bringt.
2: Gerda Horneck hat durch ihre Forschung ein ganz wichtiges Puzzleteil entdeckt.
4: Frau Horneck konnte nachweisen, es ist möglich, dass Bakterien im Weltraum überleben.
2: Bakterien.
1: Menschen haben ja Bakterien oder auch halt Tiere. Fast überall auf dieser Welt sind klitzekleine Bakterien. Und diese Bakterien kann man auch nicht mit einem Auge sehen, aber sie sind hier.
2: Bakterien bestehen nur aus einer Zelle. Gerda Horneck wollte wissen, ob und wie sie im Weltall überleben können. Es gibt dort ja keine Luft zum Atmen und viele gefährliche Strahlen, zum Beispiel von der Sonne. Ein großes Thema der Astrobiologie ist bis heute, warum die harten Bedingungen im Weltall ausgerechnet den allerkleinsten Lebewesen nichts anhaben können.
4: Und was können wir vielleicht von ihnen lernen? Haben die irgendeinen Trick, Dinge besser zu überleben als wir?
2: Die Antwort auf diese Fragen würde uns der ganz großen Frage, nämlich ob es außer uns noch weiteres Leben im Universum gibt, ein gutes Stück näher bringen.
4: Unsere Entstehungsgeschichte, das waren 4 Milliarden Jahre, das ist unvorstellbar lang. Und wir sind alle aus so kleinen Zellen entstanden, die ganz ähnlich waren wie die Bakterien.
2: In Gerda Horneck's Experimenten kam heraus, nicht alle Bakterien überleben die harten Weltraumbedingungen, aber einige eben schon. Ein Bakterium, das Gerda Horneck entdeckt hat, kann überleben. Es heißt nach Gerda Horneck Bacillus Hornecke. Christina erklärt, dass an dieser Stelle in der Forschung aber noch viele Puzzleteile gefunden werden müssen.
4: Wir haben eine Kühltruhe und da warten die. Die haben Geduld und vielleicht sollten wir irgendwann auch noch mal ein großes Experiment starten mit dem Stamm von Gerda Horneck und dann gucken wir mal. Bleibt spannend.
0: Aber was für eine schlaue Frau, die Astrobiologin Gerda Horneck, vorgestellt von Julia.

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0: Es gibt einen großen Unterschied zwischen diesem Spiel von Golf, da wurde abgeschlagen, und diesem Golf. Klingt ganz anders, ne? Das eine spielt man auf einer großen Wiese, einem Golfplatz. Die Bahnen, die sind zum Teil hunderte Meter lang. Deshalb müssen die Golfer und Golferinnen da auch so hart abschlagen. So, hier nochmal. Pau! Da war ordentlich Wumms dahinter. Und das hier, das kennt ihr ja bestimmt, dieses Minigolf. Wer Glück hat, versenkt den Ball so schon hier beim ersten Schlag. Glückwunsch hier übrigens. Mit so wenig Schlägen wie möglich den Ball ins Loch der Bahn zu kriegen. Das ist das Ziel beim Minigolf. Und das kann Malte so gut, dass Mausreporterin Marie gesagt hat, ey, das muss ich mir anschauen, da muss ich hin. Kommt mit und besucht Malte, den Profi-Minigolfer, der sogar bei Weltmeisterschaften schon dabei war. Vielleicht hat er auch Tipps für uns, damit wir beim nächsten Minigolf auf der Bahn die anderen ordentlich abziehen können.
1: Ja, also ich bin der Malte, bin 16 Jahre alt und ja, mein Hobby ist Minigolf.
2: Genauso hat es angefangen bei Malte Stief aus Lindlar. Minigolfen war für den Jugendlichen erstmal wirklich nur ein Hobby. Hier und da am Wochenende mal ein paar Runden zusammen mit dem Papa auf dem Platz in Lindlar. Hat Spaß gemacht, aber gerade am Anfang lief es gar nicht so gut bei Malte.
1: Ja, es war eher deprimierend, also weil wenn man den dann nicht reingemacht hat, den Schlag, dann war das schon eher deprimierend. Aber dann hat der Papa dann immer gesagt, na komm, der Nächste geht rein und sowas. Ja, und dann hat man dran gearbeitet und dann versucht, den nächsten Schlag reinzumachen. Ja, und so ist das dann gekommen, dass man dann immer mehr hart arbeitet für das Hobby. Ja.
2: Und hart gearbeitet hat Malte auf jeden Fall. Immer wieder ist er auf den Minigolfplatz und hat geübt, geübt und geübt. Irgendwann war dann der Mama von Malte klar, aus ihm wird nochmal ein Profi.
3: Mein Mann, der spielt selber Minigolf und der hat ihn dann mal mitgenommen als kleines Kind. Am Anfang war das immer, nee, will ich nicht. Aber dann nachher ist er doch mit dem Papa gegangen und hat auch Spaß daran gefunden. Ja, und dann sind die eigentlich immer jede Woche einmal in die Halle gefahren oder auf den Minigolfplatz.
2: Und dann konnte Malte den Minigolfschläger gar nicht mehr aus der Hand lassen. Aber wir sollten jetzt auf jeden Fall mal einen Blick in Maltes Tasche werfen, die er auf dem Platz mit dabei hat. Daneben liegen erstmal die beiden Schläger, die dem 16-Jährigen gehören. Ungefähr hüfthoch geht der lange Stiel und unten dran ist ein etwas breiteres Stück, der Schlagkopf. Also damit werden die Bälle gespielt. Dann machen mich aber die zwei Taschen von Malte neugierig. Die sind wirklich prall gefüllt.
1: Da sind sehr viele unterschiedliche Bälle drin. Also die Bälle unterscheiden sich immer von der Sprunghöhe, von der Härte und von dem Gewicht. Ich denke mal, ich habe da so ungefähr 60, 70 Bälle eingepackt, weil in der anderen Tasche sind auch noch mal ein paar. Tasche Nummer 2, das ist tatsächlich meine Spieltasche. Da ist ein Handtuch drin, um die Bahn sauber zu machen von Schmutz, Dreck. Dann ein Handtuch noch, um die Bälle zu schützen. Das ist tatsächlich nur dazu da, das zweite Handtuch, um die Bälle zu schützen vor Kälte und Wärme und halt vor Dreck.
2: Okay, also Bälle mögen es anscheinend eher kuschelig. Ansonsten braucht Malte kein besonderes Sportoutfit. Im Moment trägt er ein rotes Shirt von seinem Verein, eine Sporthose und Sportschuhe. Und mittlerweile habe ich es auch geschafft, mal die Bahnen auf dem Platz zu zählen. 18 sind es insgesamt auf der Minigolfanlage. Beim Wettbewerb mit anderen Spielerinnen und Spielern muss Malte alle 18 Bahnen einmal durchspielen. Und das geht so.
1: Man hat 6 Schläge und wenn der 6. nicht reingeht, dann gibt es einen Strafschlag. Also kriegt man 7 Schläge aufgeschrieben. Es gibt immer auf jeder Bahn eigentlich eine rote Linie. Und wenn man die überschritten hat, dann darf man von dort, wo der Ball liegt, weitermachen. Und wenn der halt die rote Linie jetzt beim Rohrhügel, wenn man nicht beim ersten durchkommt, dann muss man von vorne wieder schlagen. Und da gibt es dann halt extra so ein Abschlagsfeld, wo der Ball drinnen liegen bleiben muss.
2: Und sowieso an jeder Bahn müssen die Minigolfspielerinnen und Spieler vorne zum Abschlagfeld und von dort den Ball mit dem Schläger losfeuern. Mittlerweile ist Malte so gut als Profi-Minigolfer. Er hat etliche Auszeichnungen und wenn es weiter so gut läuft, braucht Malte dafür fast ein eigenes Zimmer. Schade findet er nur, dass das Spielen als Profi im Minigolfen nicht so bekannt ist. Die meisten Menschen sehen den Sport als Freizeitbeschäftigung an. Über mehr Sponsoren und mehr Aufmerksamkeit würde sich Malte und auch seine Profi-Mitspielerinnen und Spieler sehr freuen.
0: Meine Lieblingsbahn ist ja gleichzeitig auch meine Hassbahn. Das ist die mit der Schanze. Kennt ihr die? Also da muss man den Ball mit Wumms rüberhauen über so eine Rampe, eine Schanze, und dann fliegt der Ball. Und wenn alles gut läuft soweit, dann kommt der Ball im Ziel an. Das ist dann so ein Fangnetz in weiter Ferne. Lieblingsbahn dann, wenn ich treffe, finde ich ganz cool. Habe ich auch schon mal beim ersten Schlag geschafft, aber manchmal halt auch gar nicht. Das ist meistens voll Glück. Kann auch sein, dass man 6-mal schlägt und noch nicht mal in die Nähe vom Zielnetz kommt. Und meistens ist die Bahn dann auch weit hinten, dass die Ergebnisse insgesamt nochmal ordentlich durchgeschüttelt werden. Die Schanzenbahn. Aber alles in allem liebe ich Minigolf.

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1: Hallo, ich heiße Edda, bin 7 Jahre alt und ich wünsche mir das Lied Apache.

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2: Und hiermit, mit dieser güldenen Krone. Okay, es ist jetzt eine Krone aus Tonpapier, aber das merkt bestimmt keiner. Okay. Also mit dieser güldenen Krone kröne ich mich selbst zu König Tobias dem Ersten von und zu Checkland. Und nun zur feierlichen Salbung. Ich werde mich mit Sonnencreme... Dann, okay, ja, Sonnencreme, das merkt bestimmt auch keiner. Nun salbe ich mich und sage, kniet nieder, liebe Gefolgschaft. Oder, wo sind denn eigentlich alle? Wie, es ist niemand da zu meiner Krönung?
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2: Hallo liebe Leute, schön, dass ihr mit dabei seid bei einer neuen Folge Checkpot. Ich hoffe, ihr habt heute eure eleganteste Kleidung angezogen, denn es wird diesmal adelig, es wird vornehm, vielleicht auch ein bisschen protzig. Ich verbeuge mich vor unserem Thema, denn heute geht es um Königinnen und Könige. Und ich habe in der Checkerbude natürlich auch diesmal wieder Unterstützung an meiner Seite. Mein edler Gast, beziehungsweise meine edle Gästin heute ist Charlie. Ich freue mich sehr, dass du mal wieder da bist. Hallo, liebe Charlie.
4: Hallo, Tobi.
2: Wenn ich dich so anschaue, dann erblasse ich ein bisschen vor Neid, weil ich hätte dich vielleicht auch besser mit werter Dame angesprochen. Du siehst fantastisch aus. Du hast dich richtig in so eine königliche Schale geschmissen, ne?
4: Ja, das ist doch nur mein Burgfräulein-Kostüm vom letzten Fasching.
2: Ach, nur mein Burgfräulein-Kostüm. Ja. Charlies Kleid ist aus roter Seide und die Ärmel sind bis zum Ellbogen geschlossen und danach fächern die so auf und fallen so königlich runter. Und vorne sind so goldene Ornamente aufgestickt. Du siehst wirklich sehr, sehr, sehr, sehr edel aus.
4: Vielen Dank.
2: Du siehst ja, ich bin auch gekrönt hier.
4: Ja, hast du noch was anderes Königliches außer dieser Pappkrone?
2: Ach so. Ich habe noch was Feierlicheres.
4: Ja, gerne.
2: Da muss ich nur einmal kurz umbauen und das ist ja ruckzuck getan.
4: Ein goldenes, fettes Ding.
2: Aha.
4: Das ist sehr pompös.
2: Mhm.
4: Und das hat oben so Sternchen und sieht sehr luftig aus.
2: Luftig trifft's. Es ist eine aufblasbare Krone, die wirklich mehr als angebracht ist für König Tobias von und zu Checkland. So möchte ich von dir bitte jetzt auch dann angesprochen werden.
4: Gut.
2: Mal im Ernst, Charlie, wärst du gerne Prinzessin?
4: Wenn dann gleich Königin, weil man muss ja ewig warten, bis man als Prinzessin dann bestimmen darf, da wäre ich lieber gleich die Chefin.
2: Verstehe. Lass uns mal zum Reinkommen erstmal deine königlichen Checkerfragen hören, bitte.
4: Meine erste Frage ist, wie wird man Königin oder König? Frage Nummer 2. Können Königinnen und Könige alles bestimmen? Und meine dritte Frage. Wie lebt es sich in einem Schloss?
2: Also ich finde fantastische Fragen. Und wie immer würde ich sagen,
4: das checken wir für euch.
2: Liebe Charlie, an was denkst du als erstes, wenn du an Königinnen und Könige denkst?
4: Also auf jeden Fall ein Märchen, weil da kommen ja immer so Schlösser und Prinzen und Prinzessinnen so vor.
2: Mhm.
4: Und an Queen Elizabeth.
2: Das ist die Königin von Großbritannien gewesen.
4: Ja, die ist ja vor einer Weile leider gestorben. Und jetzt ist Charles der König.
2: Genau, das war der Sohn oder ist der Sohn von Elizabeth, die ja ewig regiert hat. Über 70 Jahre war die Königin. Und Charles wurde ja gekrönt. Das war ein Riesenevent. Auf der ganzen Welt wurde es im Fernsehen übertragen. Hast du es geguckt?
4: Ja, irgendwie war das ja schon spannend. Es wird ja nicht jeden Tag ein König gekrönt.
2: Das
4: war dann doch ziemlich langweilig, weil jeder hat irgendwie so unverständliches Zeug vor sich hingeredet. War insgesamt ein bisschen steif.
2: Ich habe das Gefühl, keiner war so, wie er wirklich war, oder?
4: Ja.
2: Alle wussten so, jetzt muss ich ganz besonders vornehm sein und so weiter.
4: Ja, weil jetzt kommt der König
2: genau.
4: Und jetzt muss der sehen, dass ich mich gut benehmen kann.
2: Genau. Aber passt alles schon prima zu deiner ersten Checkerfrage.
4: Meine erste Frage lautet, wie wird man Königin oder König?
2: So, also ich habe ja gerade schon gesagt, Charles, der jetzt König von Großbritannien ist, eben der Sohn von Elizabeth, die davor Königin war, ist eben jetzt der Nachfolger. Das heißt schon mal, man muss Sohn oder Tochter von König oder Königin sein, um später selbst einer zu werden.
4: Ja, also wahrscheinlich werden dann die Erstgeborenen König oder eben Königin.
2: Mhm, genau, so war es bei Elizabeth. Die war die erstgeborene Tochter und deshalb ist sie vor 70 Jahren 70, 75 Jahren Königin geworden.
4: Ja, aber das ist doch unfair für die, die danach geboren werden.
2: Ja, aber ist es nicht sowieso alles ein bisschen unfair?
4: Stimmt.
2: Du hättest ja auch verdient, Königin zu sein. Aber es ist ja unfair, dass du keine Königin werden kannst, weil du in der falschen Familie geboren wurdest.
4: Ja, also ich finde ja so ein Casting, Königin gesucht, super. Und dann können sich alle Menschen für den Job bewerben.
2: Das finde ich richtig gut. Würdest du mitmachen?
4: Ja, also ich würde so eine Rede schreiben.
2: Mhm.
4: Und dann würde ich so zeigen, wie gut ich mit den Menschen umgehen kann.
2: Mhm.
4: Und wie gut ich regieren kann.
2: Was wäre dir wichtig?
4: Meine Ziele wären halt so, dass niemand auf der Straße leben muss, dass es keinen Krieg mehr gibt, also mehr Frieden.
2: Mhm.
4: Und ich würde einen Roboter erfinden lassen, der alle Krankheiten der ganzen Welt heilen kann.
2: Frage mich, warum die Königinnen vor dir das nicht alles schon längst gemacht haben.
4: Ja.
2: Irgendwas haben die verpeilt. Oh, aber guck mal.
4: Oh ja.
2: Jackie, unsere superschlaue Datenbank meldet sich gerade. Die hat vielleicht was rausgefunden.
5: Tatsächlich wurden Könige auch schon gewählt. Zum Beispiel war es im Polnisch-Litauischen Reich vor 300, 400 Jahren ganz normal, einen König zu wählen. Allerdings durften nur Adlige wählen und es wurde praktisch immer ein Fürst zum König gewählt. Also nicht gerade ein Casting, das offen für jeden gewesen wäre.
2: Okay, also es gab durchaus vielleicht irgendwann mal adligen Wahlen, aber ansonsten lagen Charlie und ich jetzt schon richtig, oder? Mit unserer Annahme, dass man durch Familienzugehörigkeit zum König oder zur Königin wird, oder Jackie?
5: Absolut. Die Krone sozusagen zu erben, ist der häufigste Fall, wie jemand heute zum König oder zur Königin wird. Früher gab es auch noch andere Wege. Durch Hochzeiten wurden Bündnisse geschmiedet oder es gab auch Kriege, nach denen sich die Eroberer zu neuen Herrschern krönten.
4: Und was ist eigentlich, wenn die Königin jetzt keine Kinder mehr bekommt? Was passiert dann?
2: Ich glaube, dann kriegt der jüngere Bruder oder die jüngere Schwester die Krone.
4: Ja, würde ich auch sagen. Dann drücke ich jetzt einfach mal den grünen Gecheckt-Knopf.
2: Heute bekommt man den Königstitel vor allem vererbt. Früher gelangten manche auch zur Krone durch eine Heirat, durch Eroberungen oder sie wurden von anderen Adligen gewählt.
6: Gecheckt!
2: Wir haben Jackie noch gar nicht gefragt, was mit ihr so ist.
4: Stimmt.
2: Jackie, du wärst doch auch nicht eine gute Königin, aber bestimmt eine interessante Königin, oder Jackie?
5: Ich bin eine Datenbank. Datenbanken können nicht König oder Königin werden.
4: Irgendwie habe ich mir das fast gedacht, dass sie sowas sagt.
2: Voll, damit war echt zu rechnen. Also.
5: Was ich allerdings durchaus habe, ist einen Hoheitsmodus. Dazu müsstest du dann aber bitte den goldenen Knopf drücken, unter dem Tisch. Dann spreche ich besonders vornehm.
2: Das ist nicht dein Ernst. Hast du noch nie von erzählt, den goldenen Knopf? Wie in meiner Checkerbude, davon weiß ich nichts. Warte mal, ist da... Hier unten ist wirklich einer.
4: Drück den mal.
2: Ja, ja, klar. Warte, drück ich sofort.
5: Wie frevelhaft, dass diese erquickliche Darbietung meinerseits bisher so selten auserkoren wurde. Ich bin beglückt und beseligt und werde meine wohlerwogene Konversation nun inbrünstig zu Gehör bringen und kundtun.
2: Okay, danke, danke, Jackie. Es ist wirklich ein super Knopf, den merke ich mir, aber ich werde ihn hundertprozentig nie wieder drücken. Das hält ja keiner aus. Warte, ich klebe den zu. Nicht, dass da jemand aus Versehen drankommt.
4: Ich würde sagen, ich sag jetzt einfach mal die zweite Checkerfrage.
2: Bitte, ja. Das würde mich sehr beseligen.
4: Meine zweite Frage ist, können Königinnen und Könige alles bestimmen?
2: Das macht ja erstmal Spaß, wenn man Sachen bestimmen darf, oder?
4: Ja, schon. Aber wenn immer nur einer das machen darf, ist das ja auch nicht so nett. Wenn jetzt eine Königin Erbsen überhaupt nicht lecker findet...
2: Ja.
4: Und dann die Erbsen in dem Land verbieten lässt, dann ist es ja schon unfair für die Leute, die gerne Erbsen essen.
2: Okay, erstmal die wichtigste Frage, isst du gerne Erbsen oder nicht?
4: Hängt davon ab.
2: Okay, verstehe. Du wärst also keine Königin, die Erbsen verbieten würde per se.
4: Nein.
2: Aber ein guter König oder eine gute Königin soll halt auch prinzipiell nicht nur Sachen zum eigenen Vorteil machen, sondern auch ans Volk denken.
4: Eigentlich sogar voll gefährlich, wenn nur einer das Sagen hat.
2: Ist auch der Grund übrigens, warum es in Deutschland keine Monarchie, also keine Alleinherrschaft von einem König oder einer Königin gibt. Nicht mehr zumindest, sondern dass wir eine Demokratie haben. Und jetzt wählen wir ja, also alle ab 18 Jahren, ein Parlament. Und die Parlamentsabgeordneten bestimmen dann wiederum eine Regierung.
4: Und ein Bundeskanzler.
2: Genau, einen Kanzler oder eine Kanzlerin hatten wir ja lange. Aber der oder die wird eben vom Parlament gewählt, das eben von der Bevölkerung gewählt wird und nicht von einem König bestimmt wird oder sowas.
4: Und was dürfen dann die Königinnen und Könige, die es in anderen Ländern noch gibt, bestimmen?
2: Das weiß bestimmt Jackie. Aber drück bitte den gelben Knopf, nicht hier auf diesen goldenen. Ich habe ihn
4: ja,
2: abgekriegt.
4: Ja, okay, versprochen.
5: Es gibt heute immer noch einige Königreiche auf der Welt. Nicht nur in Großbritannien, worüber ihr ja schon gesprochen habt, sondern zum Beispiel in Schweden, Norwegen, Dänemark, Spanien, den Niederlanden oder auch in Japan, Thailand und Saudi-Arabien. Fast überall ist es heute aber so, dass die Könige nichts mehr alleine entscheiden können und viel weniger Einfluss haben als Parlamente. Aber der König oder die Königin sind die Staatsoberhäupter. Sie ähneln also unserem Bundespräsidenten.
2: Okay, also sie haben keinen Einfluss auf die Gesetze, die festlegen, wie wir alle leben oder wie die Menschen in diesen Ländern leben.
4: Ja. Aber früher waren diese Könige doch schon ziemlich mächtig, oder?
2: Also da bin ich mir ziemlich sicher. Jackie, kannst du uns dazu noch ein bisschen mehr erzählen? Weil das kann man sich heute ja kaum mehr so richtig vorstellen.
5: Wer die Krone aufhatte, konnte früher oft Gesetze erlassen, Steuern erheben, das Militär kontrollieren und wichtige Entscheidungen alleine treffen. Wenn ein Mensch alles bestimmen darf, kann das auch schnell zu ziemlich verrückten Aktionen führen. Der britische König George I. soll Affen und Papageien in aufwendige Kostüme gekleidet haben, einfach weil er das amüsant fand. Könige konnten mit ihrer großen Macht manchmal aber auch Positives bewirken. Zum Beispiel gab es vor langer Zeit in Indien mal den König Ashoka. Er eroberte mit seinen Soldaten viele Länder. Doch nach einer besonders blutigen Schlacht veränderte er sich und setzte sich jahrzehntelang stark für den Frieden ein und prägte damit sein Land.
2: Also man kann festhalten, es gab ein paar total schlimme Königinnen und Könige, aber sicher auch ein paar gute. Und insgesamt, glaube ich, ist es aber schon so, dass man sagen kann, dass es selten wirklich richtig gut ist, wenn nur eine oder einer alles bestimmen darf. Würde ich zumindest sagen.
4: Ja, auf jeden Fall. Dann wird man bestimmt so schnell voll arrogant und nervig und denkt, man kann sich alles erlauben.
2: Meinst du würdest arrogant werden, wenn du nur noch in deinem Burgfräulein-Kostüm rumlaufen würdest?
4: Ich glaube irgendwie nicht.
2: Nee, ne? Du wärst die Ausnahme.
4: Ja.
2: Aber ich finde, das war eine super spannende Checkerfrage und also ich würde sagen, die ist geklärt.
4: Auf jeden Fall.
2: Königinnen und Könige konnten früher wirklich fast alles alleine bestimmen, was in ihrem Reich passiert. Heute sind die Königinnen und Könige, die es noch gibt, meistens die Staatsoberhäupter, aber sie dürfen nur noch sehr wenig bestimmen.
6: Gecheckt!
2: Weißt du, was ich auch noch krasses gehört habe, als es um die Krönung von König Charles ging, wie er jetzt heißt? Die Krone, die er auf dem Kopf hatte, schätz mal, was die gewogen hat. 2 Kilogramm.
4: 2 Kilo?
2: Ja, 2 Kilo, die ganze Zeit auf dem Kopf.
4: Aber es soll doch schön sein, so eine Krone auf dem Kopf zu tragen.
2: Also die ist so schwer, weil halt an dieser Krone so viele Edelsteine dran sind und Verzierungen und so, dass die wirklich 2 Kilo wiegt.
4: Mm.
2: Also, meine, guck mal. 2 Kilogramm, nur als Gewichtsvorschlag. Das ist so viel wie 2 Packungen Milch, ne?
4: Ja.
2: Ich habe die übrigens auch mit Goldfarbe angesprüht.
4: Sehr schön.
2: Ich zeig dir mal, wie sich's anfühlt, wenn man die ganze Zeit mit 2 Milchpackungen auf dem Kopf rumläuft.
4: Ah ja.
2: Liebe Charlie, also ich werde dir jetzt übrigensweise mal meine Krone hier auf den
4: Dank.
2: Kopf setzen. Wie fühlt sich die schon mal an? Die Luftkrone?
4: Ja, das ist ganz angenehm.
2: Und jetzt kommen 2 Milchpackungen noch dazu. Und jetzt beschreib mal, wie sich das anfühlt.
4: Ziemlich schwer. Ich habe das Gefühl, dass ich gleich umkippe.
2: Du siehst vor allem wirklich herrlich aus mit deinen 2 1 Liter haltbarer Milch auf dem Kopf, die aber gold angesprüht sind.
4: Ja.
2: Also König Charles mit seiner goldenen Krone kann einpacken. Wir haben nämlich jetzt hier Königin Charlie mit den goldenen Milchpackungen. Aber du kannst sie wieder runternehmen, wenn du magst.
4: Ah ja, gerne.
2: Nicht, dass du Kopfweh kriegst.
4: Ja, die sind schon ziemlich schwer.
2: Komm, wir machen mal weiter mit der dritten Frage.
4: Meine dritte Frage: Wie lebt es sich in einem Schloss?
2: Ja, sag doch erstmal, würdest du gerne in einem Schloss leben?
4: Ja, also ich fände schon irgendwie witzig, wenn dann so ein paar Bedienstete kommen und dann sagen, ihr Tee, Madam. Aber irgendwie hätte ich auch Angst, dass ich mich in diesem riesigen Schloss dann verlaufen würde.
2: Aber wenn man jetzt so ein paar Extrazimmer hätte, also mir würden ein paar Sachen einfallen, die ich damit anfangen würde.
4: Ja, auf jeden Fall.
2: Stell dir mal vor, du hast 10 Zimmer extra. Was würdest du mit denen machen?
4: Also ein Schlafzimmer mit ganz vielen Himmelbetten.
2: Sehr gut.
4: Ein Esszimmer mit Küche. Ein Wohnzimmer mit mega vielen Fernsehern.
2: Natürlich.
4: Vielleicht noch ein Haustierzimmer.
2: Oh ja.
4: Und dann noch ein Ankleidezimmer mit ganz vielen tollen Kleidern. Ein Schwimmzimmer mit Pool.
2: Aha, sehr gut. Im Schloss muss man unbedingt ein Schwimmzimmer haben, ja.
4: Ein Zeichenatelier, weil ich sehr gerne zeichne. Ein Tanzstudio wäre auch noch toll. Und zum Nähen ein Nähzimmer mit Nähmaschine und Stoffen.
7: Und habe ich noch ein Zimmer?
2: Hast du noch eins, ja.
7: Dann noch ein Turnschuh mit ganz vielen Reckstangen und so.
2: Da will ich aber auch noch einen Barren dann reinstellen.
7: Ah ja, das ist
2: Das ist nämlich mein liebstes Turngerät. Ich würde auch noch ein Kinozimmer einrichten. Also mit so einer Leinwand und bequemen königlichen Sesseln zum Filme gucken und so. Aber ich weiß nicht, ob das realistisch ist, was wir uns ausgedacht haben. Ich kenne aber jemanden, der wohnt wirklich in einem Schloss.
7: Echt?
2: Er trägt den wunderbaren Namen Ortolf Freiherr von Crailsheim.
7: Das klingt sehr vornehm.
2: Genau. Ortolf ist auch wirklich ein Adliger. Und wohnt auch wirklich auf einem Schloss, und zwar Schloss Ammerang im Landkreis Rosenheim, also in Süddeutschland. Und ich wähle gerade seine Nummer. Mal gucken, ob Ortolf rangeht.
8: Hallo.
2: Hallo, ist der Ortolf?
8: Ja, hier ist der Ortolf.
2: Hallo, hier ist Tobi. Grüß dich.
8: Hallo.
2: Wir sind mitten in der Checkpot-Folge zum Thema Königinnen und Könige. Und es gibt eine Checker-Frage von Charlie. Ich glaube, da kannst du uns weiterhelfen. Nämlich, wie es ist, in so einem Schloss zu wohnen. Da kennst du dich ja, glaube ich, mit aus, ne?
8: Ja, das stimmt. In einem solchen wohne ich und bin ich groß geworden.
2: Kannst du erstmal erzählen, wie es genau dazu gekommen ist, dass du in einem Schloss wohnst?
8: Dieses Schloss gehört unserer Familie schon seit 800 Jahren.
2: Boah.
8: Es ist sehr, sehr selten, dass ein Haus so lange oder ein Schloss so lange in der Familie bleibt. Und mein Vater hat es mir irgendwann mal übergeben. Mhm. Und seitdem wohnen wir dort.
2: Und vor deinem Papa war es wahrscheinlich Opa, Oma und dann der
8: Urgroßvater und dann der Urgroßvater. Es geht immer so weiter.
2: Die haben alle da gewohnt, in diesem Schloss.
8: Ja, genau.
2: Kannst du das Schloss mal beschreiben? Wie sieht es da aus?
8: Es war mal ursprünglich eine Burg und ist weiß und man geht dann über eine Brücke, geht man auf dieses Schloss zu, die ist aus Holz. Und dann kommt man an einen Rundbogen. Und wenn man da durchgeht, ist man in der Eingangshalle. Und wenn man noch weiter durchgeht, die hat so eine Säule drin, dann ist man im Arkadenhof. Das ist das ganz Wichtige und Tollste von Schloss Ammerang. Wenn man dann in der Mitte steht, ist auf der linken Seite eine große Wendeltreppe. Und die kann man dann hochgehen und dann kann man in die Arkaden und in die Zimmer jeweils gehen.
2: Also diese Arkadengänge, das sind quasi wie so überdachte Gänge, die so außen entlang führen, ne? Wie so ein langer Balkon.
8: Genau. Und das Schloss hat insgesamt 5 Geschosse.
2: Oh wow, das ist ja fast ein Hochhaus, ein Hochschloss.
8: Ja, genau. Also 3 Geschosse, wo Zimmer drin sind. Der 4. und der 5. Stock ist Dachboden.
2: Wie viele Zimmer hat das Schloss denn?
8: Ja, das ist eine gute Frage. Ich weiß es nicht.
2: Wirklich jetzt? Hast du nie gezählt? Das gibt's ja
8: ich
2: nicht.
8: Ich habe sie nie gezählt. Nein, ich weiß es nicht. Und ich gehe mal davon aus, dass vielleicht 40.
2: Aber also 40 oder sogar mehr ist natürlich krass. Hast du dich schon mal verirrt?
8: Nein, nein. So groß ist es auch nicht, Gott sei Dank. Als kleines Kind ist es tatsächlich so. Ich weiß, einmal war ich ganz alleine und dann hat es richtig gewittert. Mhm. Und es war ein Sturm und ich habe wirklich Angst gehabt. Und dann hat die Heizung auch noch so ganz komisch geklopft. Mhm. Und das war schon, da hatte ich richtig Angst, alleine in dem Schloss zu sein. Ich war nicht alleine, aber ich hatte das Gefühl und wollte aber keinen aufwecken. Weil in so einem alten Gebäude hörst du so viel.
2: Mhm, weil alles knarzt und Geräusche macht. Naja. Charlie hat vorhin gesagt, was sie mit so vielen Zimmern machen würde. Also da würde es ein Turnzimmer geben und ein Zeichenzimmer. Und ich habe auch gesagt, ich würde mir irgendwo ein Kino reinbauen. Hast du das auch so gemacht? Was ist in deinen ganzen Räumen so drin?
8: Ich habe mir auf jeden Fall ein kleines Tonstudio reingebaut, wo ich dann einfach Musik machen kann mit Freunden und Ähnliches. Das war mir wichtig. Aber wir haben auch uns einen Traum erfüllt, eine schöne alte Bibliothek reingemacht. Die meisten Zimmer, die wir jetzt haben, sind Hotelzimmer auch. Man kann im Schloss auch übernachten.
2: Ach cool. Da kommen dann Leute und mieten sich Teile eures Schlosses quasi.
8: Genau.
2: Habt ihr, wie wir uns das auch hier so vorstellen, Charlie und ich, habt ihr auch Bedienstete, die vorbeikommen und edel angezogen sind und euch Tee servieren in so einem feinen Geschirr und so?
8: Nein, das ist vorbei. Das gibt's so nicht mehr. Okay. Keiner kann sich solche Bediensteten mehr leisten. Mhm. Man arbeitet eigentlich selber sehr viel für dieses Gebäude.
2: Was ist für dich persönlich das Tollste, aber was ist auch das Nervigste, Schwierigste am Wohnen in einem Schloss?
8: Ja, das Tollste in einem Schloss ist einfach, dass du in einem Gebäude mit großen, schönen Räumen wohnen darfst. Und dieses Gebäude hat so viel Geschichte und erzählt einem immer was. Und man entdeckt immer wieder was. Und es hat einfach Atmosphäre. Mhm. Das ist einfach das Schönste, was einen dann oft wieder nervt. So ein Gebäude muss beheizt werden. Und wenn da mal irgendwie die Technik ausfällt, da hast du dann immer so deinen Ärger. Also es ist immer irgendwas zu tun. Ja. Das ist manchmal auch sehr nervig.
2: Ortolf, vielen Dank, dass du uns das alles erzählt hast. Das war für Charlie und mich alles eine wunderbare Information für unsere dritte Checker-Frage.
8: Klasse.
2: Hab vielen Dank. Bis zum nächsten Mal. Mach's gut.
8: Bis zum nächsten Mal. Tschüss.
7: Das war ziemlich interessant.
2: Ich fand's ja spannend, dass er nicht genau weiß, wie viel Zimmer er hat.
7: Ja.
2: Er hat das nie gezählt. Aber deine Frage ist geklärt, oder?
7: Auf jeden Fall.
2: Wer in einem Schloss lebt, kann die tolle Umgebung genießen und hat super viel Platz für seine Hobbys. Man muss sich aber auch um altes Gemäuer kümmern und hat ständig was zu reparieren.
6: Gecheckt!
2: Und damit, liebe Charlie, haben wir alle drei Checker-Fragen geklärt.
7: Ja, aber jetzt verrätst du uns noch ein Tobi-Geheimnis.
2: Ich habe ein Königsgeheimnis.
7: Ah ja, das ist super.
2: Ich habe das Königreich in Thailand schon mal kurz kennengelernt.
7: Mhm.
2: Und war in Bangkok, in der Hauptstadt von Thailand.
7: Mhm.
2: Auf jeden Fall war ich da mehrfach im Kino. Und sowas habe ich noch nie erlebt. Wenn man ins Kino geht in Thailand, dann setzt man sich hin, es kommt normal die Werbung und so weiter. Und bevor der Film losgeht, stehen plötzlich alle Menschen auf. Das ganze Kino stellt sich hin und legt die rechte Hand aufs Herz. Und dann sieht man auf der Leinwand ein Bild von dem König.
7: Mhm.
2: Und das wird immer kleiner, es kommen immer mehr Bilder dazu, sodass irgendwann aus wirklich tausenden Bildern nochmal das Gesicht vom König wird.
7: Mhm.
2: Währenddessen singen alle die Nationalhymne. Und danach kann man sich wieder hinsetzen, Popcorn essen und darf den Film gucken.
7: Im Kino?
2: Im Kino. Es ist egal, ob man einen Kinderfilm guckt oder einen Horrorfilm. Vorher kommt der König, man muss sich hinstellen und muss dem König für diese schöne Kinovorführung danken.
7: Das klingt sehr speziell.
2: Aber damit kann man sagen, ich habe tatsächlich schon mal einem König gehuldigt. Und zwar nicht irgendeinem, sondern dem König von Thailand.
7: Sehr gut.
2: Und damit sind wir jetzt wirklich am Ende unseres Checkpots angekommen. Wer noch nicht genug gehört hat, der kann gerne einfach noch eine andere Folge anklicken. Wir haben zum Beispiel auch schon mal was zum Thema Märchen gemacht. Fand ich sehr spannend. Oder ihr hört mal ins Lachlabor rein. Da untersuchen meine Kollegin Tina und mein Kollege Mischa immer sehr lustige, knifflige Fragen. Zum Beispiel auch, was passiert wirklich, wenn man einen Frosch küsst? Passt ja auch zu unserem Thema. Kann ich euch allen nur ans Herz legen. Zu finden ist das alles in der ARD-Audiothek. Und Charlie, dir vielen lieben Dank, dass du diesmal wieder mitgemacht hast. Ich möchte mich vor dir verneigen oder zumindest, ich möchte einen Knicks. Ich mache einen Knicks.
7: Vielen Dank, aber ich mache jetzt keinen Knicks.
2: Verstehe. Okay, mach's gut, liebe Leute. Bis dann. Tschüss.
7: Ciao.
2: So, und jetzt lass mich bitte auch nochmal das mit den Milchpackungen probieren.
7: Ah ja, mach ruhig.
2: Doch gerne. Das ist wirklich schwer.
7: Ja, ich sag's doch.
2: Oh, der arme Charles, der kriegt bestimmt die ganze Zeit Kopfschmerzen.
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7: Dankeschön, Checker Tobi. Das war der Checkpot. 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Jetzt geht es weiter mit Mausmusik.
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0: Gleich zu Beginn der ersten Runde wird hier im Maus-zum-Hören-Boxring richtig draufgehauen. Wir sind gespannt, wie dieser Kampf ausgehen wird.
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2: mit Spiegeleiern und ihrem Namen, einem berühmten Boxer, Trudes Tier und seinem Geweih und natürlich mit der Maus und dem Elefanten. Oi, un osu frittusu e sluminjusu gibottanta, un cazzottadori famosu, sa bestia de trude e su scorrusu gidenisi, e manco un ausiolleri con sa medrona e sull'elefanti. Das war Sardisch, wie es im Süden Sardiniens gesprochen wird.
0: Hallo zusammen, Verena hier. Schön, dass ihr hier bei uns aufgeschlagen seid. Nein, niemand wird geschlagen hier, um Himmels Willen. Und geboxt wird auch erst später, dann aber richtig. Schön, dass ihr da seid, wollte ich einfach sagen. Wir wollen heute zusammen auf allerlei Sachen draufhauen. Tja, mal gucken, was da so alles geht. Zum Beispiel dieses Ding hier, das ihr jetzt erraten könnt.
3: Was ist das? Fast hat das jeder zu Hause. Mein Papa hat das auch, aber nur ein klein.
4: In Werkzeugkasten hat man das.
5: Hier gibt es in groß und in klein.
6: Wir haben das in der Werkstatt.
7: Das hat so einen langen Stock unten.
8: Und ist es an der anderen Seite dick.
9: Unten ist es aus Holz und oben meistens aus Metall.
10: Eine Ecke ist spitz und eine Ecke ist flacher
11: bei dem oberen Teil.
12: Mein Papa hat einen ganz, ganz, ganz, ganz riesigen davon.
13: Der hat so einen dicken Stiel, so einen dicken und hat so einen großen Klotz.
14: Den brauchte der, um das Spielhaus aufzubauen.
15: Und auch, um die Rasenmäherecke aufzubauen.
16: Handwerker haben sowas auch.
17: Damit kann man auch Möbel bauen.
18: Für Nägel an die Wand zu hauen, wenn man ein Bild aufhängen will.
19: Dafür braucht man das auch.
20: Bom, bom, bom.
21: Dack, dack, dack.
22: Autsch, jetzt hab ich mir auf den Finger gehauen.
23: Es ist der Hammer.
0: Trotzdem. Bilder aufhängen, Sparschweine zerdeppern. Es ist immer gut, wenn man einen Hammer zu Hause hat. Je größer er ist, umso besser ihr lasst einen Erwachsenen zuschlagen.
24: Aua.
0: Keine Schadenfreude bitte, das tut doch echt weh. Jetzt lassen wir Lina mal musikalisch draufhauen mit Dynamit. Erzähl.

0: Boah, so klingt eine Sprengung mit Dynamit. Jetzt geht's um eine viel kleinere Sprengung. Eine, die täglich in vielen Küchen passiert. Hier.
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0: Bei dem Ding, um das es jetzt geht, wollen wir nur ganz vorsichtig draufhauen. Sonst wird es nämlich nichts. Wir wollen uns gleich nämlich ein Spiegelei braten. Und damit es auch ein Spiegelei wird und kein Rührei, braucht man schon so ein bisschen Feingefühl. Mausreporterin Doro steht schon in der Küche. Thies hat uns nämlich diese Frage hier auf dem Mausanrufbeantworter hinterlassen.
2: Ich habe eine Frage an die Maus. Warum heißt ein aufgeschlagenes Ei in der Pfanne Spiegelei? Mein Name ist Thies.
0: Und nicht nur Thies wollte das wissen. Diese Frage haben uns ganz viele von euch gestellt. Jonathan, Charlotte, Kaspar, Lea, Konstantin, Richard und Mathilda haben uns das gefragt. Also Doro, jetzt leg mal los.
3: Ich weiß noch, wie ich als Kind zum Frühstück am Wochenende immer die Spiegeleier machen durfte. Ich war vielleicht so 10 Jahre alt und jedes Mal ein bisschen nervös, ob das Eigelb auch ganz bleibt oder ob einer von uns ein zerlaufenes Ei essen muss. Heute esse ich tatsächlich am liebsten Rührei oder ein gekochtes Ei beim Wochenendfrühstück. Deshalb bin ich auch gar nicht mehr so in Übung. Hoffentlich kriege ich jetzt überhaupt so ein schönes Spiegelei hin. Puh, Glück gehabt. Das Eigelb ist heil geblieben und liegt als glänzende gelb-orange-runde Erhebung mitten im durchsichtigen Eiweiß. Es dauert aber gar nicht lange, da wird das durchsichtige Äußere glänzend weiß und das strahlende Eigelb thront so richtig in der Mitte. Sieht schon schön aus, so ein Spiegelei. Aber warum heißt es überhaupt Spiegelei? Tja, so ganz genau weiß man das gar nicht. Sprachwissenschaftlerinnen und Sprachwissenschaftler vermuten, dass es so genannt wurde, weil das Eiweiß die Form eines klassischen runden Spiegels hat und das Eigelb aussieht wie ein Gesicht, das aus dem Spiegel herausschaut. Der Name könnte aber auch daher kommen, dass das Spiegelei so schön glänzt, dass man sich darin spiegeln kann. Naja, sagen wir mal, dass man sich fast darin spiegeln kann. Denn ich sehe nicht mich, wenn ich mir mein Spiegelei ansehe, sondern ein schönes gelb-oranges, oben noch flüssiges Eigelb inmitten eines strahlend weißen Eiweißes. Und das kommt jetzt auf mein Brötchen und dann in meinen Mund. Und ich finde es ehrlich gesagt auch viel angenehmer, dass ich mich nicht wirklich in meinem Spiegelei spiegele. Sonst müsste ich ja in mein Spiegelbild beißen. Nee, danke.
0: Danke, liebe Doro, fürs Beraten und Erklären. Und an Thies und all die anderen für diese eiernde Frage. Ich bin ja auch eher Team Rührei, wie Doro. Oder das Spiegelei, das muss umgedreht sein, damit das Eigelb nicht mehr ganz flüssig ist. Wo ich meine Eier herhole? Natürlich vom Bauernhof, beim Rap-Huhn.
4: Und nun für Sie ein Lied.
5: 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Diese Landluft. 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
1: Wir besuchen heute mal wieder Trude. Falls ihr Trude noch nicht kennt, Trude ist eine ganz normale Frau und sie hat ein ganz außergewöhnliches Tier, mit dem wohnt sie zusammen. Das Tier, das ist groß, stark, nett und ein bisschen zottelig. Aber keiner weiß, wo es herkommt. Heute gehen Trude und das Tier auf den Jahrmarkt und ich wette, da gibt's auch was zum Draufhauen.
2: Trudes Tier!
3: Bei Trude wohnt ein Tier. Irgendwann war es da, das große, zottelige Wesen. Wo es herkommt? Keine Ahnung. Hauptsache, es ist da. Denn Trude und das Tier haben immer viel zu tun. Heute geht es um Medaillen. Trude und das Tier sind heute auf dem Jahrmarkt.
4: Das ist ja witzig.
3: Trude gefallen die Lebkuchenherzen. Ist ein Fisch und ein Fahrrad drauf.
4: Aber 12,50 Euro?
5: Kommen Sie ran, kommen Sie her. Hier versucht sich ein weiterer Arm. Hau den Lukas. Ist er stark genug für eine unserer begehrten Medaillen?
3: Das muss sich das Tier anschauen. Da steht eine hohe Säule aus Metall mit einer Glocke ganz oben. Jetzt nimmt ein Mann einen Hammer und haut unten auf den Fuß der Säule.
5: Oh nein, das hat leider nicht gereicht. Als Trostpreis gibt's einen Kamm.
6: Ich bin doch stark. Vielleicht krieg ich ja so eine Medaille.
5: Und da will auch schon der Nächste zeigen, was er drauf hat.
3: Das Tier streckt die Hand nach dem Hammer aus.
5: Das kostet aber was.
4: Moment, ich zahl.
6: Danke.
5: Na dann.
3: Der Mann, dem das Spiel gehört, drückt dem Tier den großen Hammer in die Hand.
5: Schön festhalten und dann da drauf.
6: Ja, weiß ich natürlich.
5: Genau.
3: Das Tier schwingt den Hammer über den Kopf und lässt ihn auf die Metallplatte sausen.
6: Gewonnen? Ich hab gewonnen? Ha,
5: hier wurde gewonnen.
3: Das gibt's nicht so oft.
5: Meine Güte, seht euch das an. Das gibt eine Medaille.
4: Boah, toll. Wahnsinn.
6: Darf ich noch mal?
5: Jeden Tag nur eine Medaille. Morgen dann wieder.
6: Hier, die kriegt nicht jeder.
3: Auf dem Heimweg platzt das Tier vor Stolz.
6: Ich hab eine Medaille. Die habe ich gewonnen. Beim Hau den Lukas war nicht so einfach. Der vor mir hat das nicht geschafft. Und der danach auch nicht. Ich aber mit einem Schlag.
3: Vorsicht, gucken.
6: Au, pass doch auf. Blöde Laterne. Du weißt wohl nicht, mit wem du dich da anlegst. Hier.
4: Oh je, das gibt bestimmt eine Beule. Besser, wir kühlen das mal.
3: Am nächsten Morgen hat das Tier eine Beule.
4: Guten Morgen. Geht's dir wieder gut? Oh je, das ist ja eine gewaltige Beule. Tut bestimmt ordentlich weh, oder?
6: Nö, eigentlich überhaupt nicht.
4: Hä? Auf der anderen Seite auch?
3: Das Tier hat zwei Beulen. Wie zwei kleine Hörner. Eins links, eins rechts. Macht ihm aber nichts aus.
4: Seltsam.
6: Wann gehen wir denn wieder zum Hau den Lukas?
3: Sie gehen sofort.
5: Ja, da hat sich aber jemand was vorgenommen. Das reicht leider nicht für eine Medaille. Nur für einen Kamm. Viel Spaß damit. Oh, aber jetzt gibt's hier was zu sehen. Hier kommt der Meister.
3: Das Tier trägt seine Medaille von gestern um den Hals. Und es greift schon ganz lässig nach dem Hammer. Wie ein Profi.
6: Trude, kannst du noch mal?
4: Klar.
3: Trude bezahlt das Ticket. Aber heute findet sie das Spiel schon nicht mehr ganz so cool wie gestern.
5: Oh, dann wollen wir doch mal sehen. Hat er noch den richtigen Wumms von gestern?
6: So.
5: Jawohl, so wird hier gewonnen. Und so bekommt man hier eine Medaille. Glückwunsch.
3: Das Tier trägt jetzt zwei Medaillen um den Hals.
6: Bis morgen.
4: Bis morgen?

0: nächsten Morgen...
1: Was hast du denn da?
2: Hä? Was?
0: Da sieht das Tier aus wie ein Hirsch.
2: Oh, das? Ja, das ist ein Ehrengeweih. Da, wo ich herkomme, wächst das allen Erfolgstypen. Und das Tolle, man kann seine Medaillen dranhängen.
0: Das Tier ist jetzt ein bisschen wie ein Weihnachtsbaum.
2: Und jetzt ab zum Hau den Lukas. Ich bin heute in Bestform. Bereit für meine nächste Medaille. Auf geht's, Trude.
1: Ja, aber du willst doch jetzt nicht jeden Tag zu diesem Volksfest und...
2: Ja, sicher, Trude. Sein Ehrengeweih wächst doch nicht von allein.
0: Die Fans warten schon. Und sie werden nicht enttäuscht. Jeder Schlag ein Treffer. Und Trude zahlt.
2: Noch nicht. Und was jetzt? Oh.
0: Als sie nach Hause kommen, ist das Geweih des Tiers so gewachsen und es hängen so viele Medaillen dran, dass es nicht mehr durch die Haustür kommt. Sein Kopf ist zu breit.
2: Trude, so eine mickrige Wohnung ist auch nichts für so ein Ehrengeweih.
0: Das Tier kann ja im Zelt schlafen. Und Trude bringt ihm ein Tablett mit Abendbrot nach draußen.
2: Das Tablett kommt aber dann hierhin.
1: Genau. Wie lange soll der Quatsch mit dem Geweih und den ganzen Medaillen eigentlich noch gehen?
2: Quatsch? Nennst du das hier Quatsch?
1: Naja.
2: Könnte es vielleicht sein, dass unsere Trude hier ein klein wenig neidisch ist?
1: Auf so ein albernes Protzgeweih?
2: Ehrengeweih.
3: Dann hab mal eine schöne Nacht mit deinem Ehrengeweih.
2: Das werde ich haben. Das wird super.
0: Am nächsten Tag auf dem Jahrmarkt ist das Tier wieder in Hochform. Die Fans werden auch immer mehr.
2: Da ist der Hammer. Trudi zahlt.
1: Hier.
4: Danke.
1: Viel Spaß.
2: Aber du musst doch sehen, wie ich gewinne.
1: Du machst das schon.
0: Trude geht weg.
2: So,
0: die Fans feuern das Tier an. Aber als das Tier mit dem Hammer ausholt, bleibt er im Geweih stecken.
2: Hört auf zu lachen. Ich meine, das ist überhaupt nicht lustig. Ich hänge fest. Das kann doch nicht.
0: Das ganze Geweih ist mit den Medaillen einfach abgefallen.
2: Besser.
0: Das Tier fühlt sich plötzlich so leicht.
4: Brauchst du das noch? Wie viel willst du dafür?
0: Die Fans wollen seine Medaillen haben.
2: Ha, nee, 12,50.
0: Das Tier weiß schon, was es davon kauft. Ein Lebkuchenherz. Mit Fisch und Fahrrad. Fast so groß wie das Geweih.
1: Für mich?
2: Ja, als Entschuldigung. Ich war wohl ein bisschen seltsam in letzter Zeit. Mit dem Geweih und so.
1: Ein bisschen seltsam? Du warst schrecklich. Entschuldigung angenommen.

also ich finde, es ist ja immer gut, wenn man es dem anderen sagen kann, wenn er mal zu sehr auf die Kacke haut und angibt, so wie das Tier mit seinem Protzgeweih. Gut, dass es sich mit Trude wieder vertragen hat. Hier kommen jetzt Baby Monster. Das ist eine Girl Group aus Südkorea. Die hauen auch ordentlich drauf bei ihrem Sound. Better Up.

0: An welches Musikinstrument denkt ihr als erstes, wenn ich draufhauen sage? Schlagzeug, klar. Maus-Reporterin Ann-Christine war für uns in der Musikschule Mucke-Club in Hattingen. Da wird ordentlich aufs Schlagzeug gehauen. Besser gesagt gleich auf mehrere.
1: Jawohl! Ihr hört da gerade Theo. Er ist 9 Jahre alt und hat Schlagzeugunterricht im Mucke-Club. Das ist eine Musikschule in Hattingen, in der Pop- und Rocksongs im Mittelpunkt stehen. Der Schlagzeugunterricht ist in einem Gebäude, in dem niemand wohnt. Denn das Trommeln wäre sonst ziemlich laut für alle anderen Hausbewohner. Im Proberaum gibt es 2 Schlagzeuge. Theo sitzt am kleineren und sein Lehrer Thomas an dem größeren. Seit 2 Jahren spielt Theo schon Schlagzeug. Und so ist er auf die Idee gekommen.
2: In der Schule, ja, da gab es so Handtrommeln und dann musste man halt auch trommeln.
1: Das hat Theo so viel Spaß gemacht, dass er mit dem Schlagzeugunterricht angefangen hat. Er hat sogar eigene Sticks. Das sind die Holzstöcker, mit denen er auf die Trommeln schlägt.
2: Die habe ich jetzt von Thomas gekriegt, weil meine anderen waren kaputt. Und dann habe ich ihn gefragt, ob ich welche benutzen darf. Dann hat er mir die geschenkt.
1: Bevor Theo anfängt zu spielen, setzt er seine Kopfhörer auf. Die sind wichtig, denn gleich wird's hier richtig laut. Theo hat sich nämlich den Rocksong TNT von AC/DC ausgesucht.
3: Theo, kanntest du AC/DC vorher schon, bevor du hier warst?
2: Ja.
3: Woher?
2: In der Schule war schon mal ein Zirkus und da haben die halt Lieder von dem.
1: Bevor der Song TNT gespielt wird, schauen sich Theo und Schlagzeuglehrer Thomas einzelne Stellen aus dem Lied genauer an. Dafür breitet der 9-Jährige Notenblätter auf dem Notenständer aus.
4: Das da ist die Snare, ne? Und das Ding da, die Note, die ist ein bisschen höher. Was heißt denn das dann? Richtig. So, das heißt, der erste Schlag ist auf der... Wie heißt das Ding?
5: Tom.
4: Genau, die kleine Hängetom, ne? Wenn man es ganz genau nimmt. Aber du hast recht, das ist eine Tom. Und der zweite Schlag ist auf der...
5: Snare.
4: Richtig, spiel mal hintereinander. Boom, pack. Sehr gut.
1: Die Snare ist eine kleinere, flache Trommel. Die Toms sind Trommeln, die am Schlagzeug hängen. Und dann gibt es noch 2 goldene Becken und eine ganz große Trommel, die Bassdrum. Die Noten zeigen Theo, wie der Rhythmus gespielt wird oder wann er eine Pause machen muss. Aber Theo lernt noch besser über das Gehör, sagt er.
2: Also machen wir wieder so, dass du spielst vor, immer im Abwechseln.
4: Ich spiele einmal vor, du spielst nach. Wir machen 2 Takte.
1: Theo hört genau hin und schaut, was Lehrer Thomas spielt. Konzentriert spielt er den Rhythmus nach. Dabei muss Theo auf mehrere Sachen achten. Hinhören, seine Hände und Füße bewegen. Denn Theo bedient auf dem Schlagzeug ja mehrere Trommeln und Becken gleichzeitig.
4: 3, 4. Jawohl, super, geht doch. Okay, pass auf, dann schmeiße ich mal die Musik an.
1: Schlagzeuglehrer Thomas startet den Song TNT von AC/DC und dann spielen Theo und er gemeinsam den Schlagzeugpart zur Musik. Theo achtet jetzt gar nicht mehr auf die Noten, die auf dem Papier stehen. Er bewegt beim Schlagzeugspielen seinen ganzen Körper und hat ein breites Grinsen im Gesicht. In seinen Händen hält er die Sticks, damit schlägt er auf eine der Trommeln, danach auf ein Becken. Gleichzeitig benutzt er mit seinem Fuß ein Pedal, mit dem er die große Trommel, also die Bassdrum, schlägt. Der 9-Jährige muss also richtig aufpassen, wohin er tritt und schlägt.
2: Zum Beispiel, dass man nicht jetzt, man will auf die Stammtom, aber trifft die andere Tom zum Beispiel oder das Becken.
1: Zwischendurch gibt es Feedback und Lehrer Thomas gibt Theo auch ein paar Tipps.
4: Weißt du noch was nach dem? Womit geht's dann weiter? Weißt du es noch? Toll. Und zwar recht schnell, ne?
1: Und dann spielen sie das Lied nochmal.
4: Komm, wir machen nochmal von vorne, das war spitze.
1: Eine Sache gefällt Theo am Schlagzeugspielen aber am allermeisten.
2: Ich mag mich halt auspowern.
1: Und das macht er nicht nur im Unterricht, sondern auch zu Hause. Theo hat nämlich ein eigenes Schlagzeug.
3: Und ist das nicht richtig laut?
2: Ja, schon.
3: Und was spielst du dann so?
2: Ich spiele dann, das Lied und die Sachen, die mir Thomas gesagt hat, die ich besonders üben muss.
1: Theo übt mindestens einmal am Tag, denn er hat einen Wunsch.
2: Dass ich in der Band spielen kann.
1: Und ein Schlagzeuger ist für eine Band ziemlich wichtig, weiß Theo.
2: Der Schlagzeuger oder die Schlagzeugerin, die bestimmt halt den Rhythmus, wie schnell das alles ist.
1: Ein bisschen Banderfahrung hat Theo sogar schon gesammelt, denn seine Geschwister spielen auch Instrumente.
2: Mein Bruder, mein Großer, der hat Gitarre gespielt, spielt aber jetzt Keyboard. Und mein kleiner Bruder will Gitarre spielen.
1: An Weihnachten sind sie sogar schon mal vor der Familie aufgetreten.
2: Mein Bruder hat Keyboard dann gespielt und ich dann Schlagzeug.
1: Trotzdem wünscht sich Theo, bald eine eigene Band zu haben. Bis es soweit ist, übt er erstmal allein mit Schlagzeuglehrer Thomas oder spielt mit seinen Geschwistern.
0: Wir drücken Theo die Daumen, dass das klappt mit der Band. Den Schlagzeugsound finden wir auf jeden Fall schon richtig super, oder?

0: Nicht direkt zum Draufhauen, aber zum Draufstoßen ist dieses Hobby, das euch jetzt Kinder aus Leverkusen vorstellen. Sie gehen in die 4A der GGS Theodor-Fontane-Schule. Könnt ihr es erraten?
1: Hallo, ich heiße Ares.
2: Hallo, ich heiße Said.
3: Hallo, ich heiße Burak.
4: Mein Name ist Ananya.
2: In diesem Rätsel beschreiben wir euch eine bestimmte Sache,
3: die man im Jugendzentrum Bunker in Leverkusen
4: machen kann.
2: Es geht um ein Spiel. Das können Kinder und Erwachsene spielen.
3: Man kann es zu zweit oder in zwei Teams spielen.
4: Jeder Spieler braucht eine Art Stock.
2: Außerdem braucht man einen besonderen Tisch. Und bestimmte Kugeln.
3: Die werden oft auch Bälle genannt.
4: Es sind aber Kugeln.
2: Eine Kugel ist weiß und die anderen sind meist bunt. Die Spieler versuchen, mit den Stöckern die Kugeln auf den Tisch in bestimmten Positionen zu bringen.
3: Der Tisch hat auch Löcher.
2: Eine wichtige Zahl in diesem Spiel ist die 8. Na, was haben wir euch beschrieben?
3: Viel Spaß beim Rätseln.
0: Na, ein Spiel mit Stock, Kugeln und einem Tisch mit Löchern drin. Ich sag euch, mir macht das richtig Spaß. Wenn ihr es noch nicht gespielt habt, müsst ihr es unbedingt mal ausprobieren.
4: Die richtige Lösung ist... Da, da, da, da, da.
0: Klar, ihr habt's geraten. Ich habe gerade so gedacht, wir könnten doch mal in zwei Teams gegeneinander antreten. Die Ente und ich gegen Maus und Elefant. Wie wär's?

0: Es gibt ja echt viele Sportarten, bei denen ordentlich draufgehauen wird. Ich meine jetzt nicht mit einem Schläger wie beim Tennis oder beim Hockey. Ich denke gerade an eine Sportart, bei der eigentlich nur mit einem Ball gespielt wird. Trotzdem geht's oft ziemlich hart zu. Wie diese Sportart entstanden ist, sein könnte, hört ihr hier.
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2: So Jungs, schön, dass ihr alle meinen Zettel im Gasthof gelesen habt und wir unter meiner Führung endlich einen Fußballverein in unserer Stadt gründen. Hip, hip!
3: Was? Gesundheit.
2: Ihr müsst eigentlich Hurra rufen.
3: Was?
2: Egal, erstmal Vorstellungsrunde. Jeder sagt seinen Namen und die Position, die er gerne spielen würde. Du fängst an.
4: Ich bin der Franz und würde gern Torwart sein.
2: Sehr gut, weiter.
5: Ich bin Heinrich und wäre gern Torwart.
2: Na, warum nicht? Ersatztorwart kann man immer gebrauchen. Weiter, du.
5: Ich bin Karl und wäre gern Torwart.
2: Wieso denn das? Warum nicht lieber Stürmer?
5: Ich kann nicht so gut schießen, ich kann besser fangen und werfen.
2: Na, schauen wir mal. Und du?
4: Ich bin Willi und würde gern als Torwart spielen.
2: Sag mal, was ist denn mit euch? Will hier auch irgendjemand nicht Torwart werden?
5: Doch ich.
2: Ach gut, was willst du werden?
5: Ich wäre gerne Torhüter.
2: Das ist das Gleiche, du Trottel.
5: Ach so.
2: Wir machen jetzt ein Spiel.
5: Ja.
2: Ihr fünf gegen die fünf. Alle ab aufs Feld.
5: So. Super. Okay.
2: Nur einer ins Tor.
5: Genau.
2: Mein Gott. Anpfiff. Ey, Handspiel.
5: Wieso?
2: Ja, du darfst den Ball nicht in die Hand nehmen. Das darf nur der Torwart.
5: Aber ich bin doch Torwart.
2: Nein, jetzt ist der Hans im Tor.
6: Ja.
2: Du musst mit dem Fuß schießen.
5: Aber ich kann viel weiter werfen als schießen.
2: Ruhe, Freistoß. Weiter. Ey, Freistoß, nicht Freiwurf.
6: Ich trete doch nicht gegen den Ball. Ich habe einen eingewachsenen Zehennagel. Das tut höllisch weh.
2: Das sind nun mal die Regeln beim Fußball. Wisst ihr was? Für so eine Gurkentruppe ist mir meine Zeit zu schade. Ich hau ab.
6: Was?
2: Macht doch, was ihr wollt.
5: Der ist weg.
4: Ist doch super, dann können wir jetzt eigentlich auch werfen, oder?
6: Ja, Spitze.
5: Ich habe eine Idee, nur der Torwart darf mit den Füßen.
2: Wieso das denn?
5: Ja, weil sonst darf doch auch nur der Torwart mit den Händen.
6: Gut, lass uns anfangen.
5: Mist.
6: Was?
5: Der Trainer hat den Ball mitgenommen.
4: Ist egal, ich habe in meiner Tasche noch eine Pampelmuse.
5: Super, die passt eh besser in die Hand.
1: Heute vor mehr als 100 Jahren, die Erfindung des Handballs.
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0: Wer Judo und Karate kann, so gut wie die Zuckerblitzband gerade, der weiß Bescheid, wenn es um Selbstverteidigung geht. Noch eine Sportart, die einen dabei weiterbringt, ist Boxen. Wir stellen euch jetzt einen super berühmten Boxer vor, vielleicht sogar den Boxer überhaupt. Er war so gut, er hat es sogar geschafft, mit zwei verschiedenen Namen, also zweimal berühmt zu werden. Erst hieß er Cassius Clay und dann hat er sich umbenannt in Muhammad Ali. Mausreporterin Julia erzählt euch jetzt seine Geschichte. Und dafür hat sie sich Hilfe geholt im Siegburger Boxclub.
1: Hier ist doch cool. Es gibt noch da einen Raum. Da kann ich zumachen.
2: In der Turnhalle laufen die Boxer Runde um Runde. Mit einem von ihnen bin ich zum Interview verabredet.
1: Ich bin David Khaled, ich bin 14 Jahre alt und ich boxe. Und meine Erfolge sind, dass ich dreifacher NRW-Meister bin und zweifacher Vize-Deutsche Meister. Und es geht immer weiter halt. Man muss sehr hart trainieren, man muss wirklich jeden Tag an sich arbeiten, man muss an seine Grenzen gehen, man muss an sich glauben. Das ist, glaube ich, das Wichtigste.
2: Trainieren und daran glauben, dass man es schaffen kann. So geht auch Muhammad Alis Boxgeschichte los. Es ist das Jahr 1954 in Louisville in den USA. Muhammad Ali heißt da noch Cassius Clay und ist 12 Jahre alt. Er und sein Bruder haben neue Fahrräder und sind mächtig stolz darauf. Als sie ihnen kurz darauf geklaut werden, ist Cassius außer sich. Am liebsten will er den Fahrraddieb verprügeln. Ein Polizist gibt ihm einen Tipp. Cassius soll vorher besser erstmal kämpfen lernen. Für Cassius ist das der Startschuss. Er lernt ab sofort Boxen.
1: Viele Kinder denken immer, Boxen wäre einfach wildes Draufgeschlage oder dass da gar keine Technik dahinter ist. Aber das ist anders. Da gehört viel Technik dahinter, viel Training dahinter, viel Fleiß.
2: Cassius Clay trainiert und trainiert und trainiert. Mit 18 Jahren gewinnt er eine Goldmedaille bei den Olympischen Spielen in Rom. Aber er will mehr und schafft das auch. Zurück in Amerika fordert er den Schwergewichtsweltmeister Sonny Liston heraus. Der ist ein brutaler Kämpfer und die Leute glauben, dass Cassius keine besonders guten Chancen hat gegen ihn. Cassius Clay sieht das anders.
3: I am the greatest.
2: Vor dem Kampf sagt Cassius den Sportreportern und allen, die ihn fragen, dass er der Größte ist. Und manchmal rappt er dabei sogar. Ali sagt, im Kampf werde er wie ein Schmetterling um seinen Gegner herumflattern und zustechen wie eine Biene. David weiß, warum man sich vor einem Kampf auf keinen Fall klein fühlen sollte.
1: Also im Ring gehen zwei Leute rein und der andere will halt auch gewinnen, genauso wie du. Und beide geben halt alles, um zu gewinnen. Also man muss mutig sein, man muss selbstbewusst sein, man muss ehrgeizig sein.
2: Cassius hat viel Mut und Selbstbewusstsein, aber es ist auch sein einzigartiger Boxstil, der ihn so stark macht. Er ist einfach unglaublich schnell und macht es seinen Gegnern schwer, ihn zu treffen.
1: Er weiß, dass er sehr stark auf den Beinen ist und sehr gute Bewegungen hat mit seinem Oberkörper. Aber das muss man dann natürlich auch trainieren, also da steckt sehr viel Training dahinter, sehr viel Training.
2: Cassius gewinnt den Kampf gegen Sonny Liston und verteidigt auch danach seinen neuen Titel Weltmeister im Schwergewicht gegen Boxer aus der ganzen Welt. Er hat viele Fans und das, obwohl er ein Schwarzer ist. In den 1960er Jahren werden viele Schwarze in den USA von den Weißen benachteiligt und unterdrückt. Cassius Clay will seine Berühmtheit nutzen, um sich für die Rechte der Schwarzen einzusetzen. In dieser Zeit ändert er auch seine Religion. Vom Christentum wechselt er zum Islam und nennt sich ab sofort Muhammad Ali.
1: Ist ein sehr großes Vorbild für mich. Muhammad Ali gefällt mir sein Boxstil sehr, seine Art. Und er hat sehr an seine Religion geglaubt. Und er hat sich auch für sehr viele andere Dinge eingesetzt, wie zum Beispiel die Politik. Ja, das war an ihm so besonders. Er war nicht nur immer Boxen, Boxen, Boxen, Boxen. Er war auch sehr lustig. Er war ein sehr offener Mensch, sage ich mal.
2: Und wenn Muhammad Ali von einer Sache überzeugt ist, steht er dafür ein. Selbst wenn er dafür ein Boxverbot riskiert. So geht es ihm, als er sich 1967 weigert, für die USA in der Armee als Soldat zu kämpfen. 5 lange Jahre lang darf Muhammad Ali deshalb nicht mehr boxen und seinen Weltmeistergürtel muss er auch abgeben. In dieser Zeit führt er aber einen anderen, wichtigen Kampf. Mit Vorträgen und Veranstaltungen setzt er sich gegen Rassismus ein. In den Boxring kehrt er 1971 zurück. Auch wenn er erstmal eine bittere Niederlage im Kampf kassiert, er glaubt an sich und schafft es nochmal an die Spitze. Bis er mit 39 Jahren seine Boxkarriere beendet, gewinnt Muhammad Ali 56 von 61 Profikämpfen. Er ist Olympiasieger und wird dreimal Weltmeister. Seinen allerletzten Kampf verliert Muhammad Ali dann mit 74 Jahren. 2016 stirbt er an einer schweren Krankheit. Vergessen wird ihn deshalb aber niemand. Da ist sich David sicher.
1: Ali war ein wundervoller Mensch und ich spreche auch mit vielen anderen Boxern und für jeden ist Ali ein Idol, weil er war anders als alle anderen Boxer früher. Er war anders als die anderen Sportler, er war was Besonderes.
0: Danke, Julia und David, dass ihr uns von Muhammad Ali erzählt habt. Und wir drücken natürlich David die Daumen für seine Boxerkarriere.

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1: Boxen wie Muhammad Ali und David, das ist vielleicht nicht für jeden was. Nee, also mir wäre das auch zu krass, glaube ich. Und David hat ja auch gesagt, wie hart das Training ist. Es gibt noch eine andere Art zu boxen. Da können auch jüngere Kinder schon ins Training gehen. Kickboxen. Theo macht das seit kurzem. Er ist 6 Jahre alt und Mausreporterin Katrin hat ihn zu seiner allerersten Boxstunde begleitet.
2: Boah. Nach der Schule, wenn Theo den ganzen Tag stillsitzen musste, hat er oft noch sehr viel Energie übrig, die er irgendwo rauslassen muss. Das geht perfekt an dem Sandsack, der jetzt an seiner Kinderzimmertür hängt und fast so groß ist wie er selbst. Und da drauf zu hauen, macht richtig viel Spaß. Da kann man so richtig schön alle Energie rauslassen und durch die Boxhandschuhe tut das auch überhaupt nicht weh.
3: Wo sind meine roten Boxhandschuhe? Die zieh ich mir mal an. Der Boxhandschuh kann man nicht boxen.
2: Das ist gar nicht mal so leicht, sich die alleine anzuziehen.
3: Geht schwierig, weil ich brauche ein bisschen Hilfe bei dem zweiten. Aber guck mal.
2: Wenn die eine Hand schon im Handschuh steckt, hat man ja keine Finger mehr frei, um den Klettverschluss vom zweiten Handschuh auch noch zuzumachen. Theos Mama hilft ihm deswegen beim Anziehen.
3: Du musst ziehen. Ja?
4: Ja, da musst du auch gegendrücken.
3: Es ist richtig heiß. Man kann sich nicht kratzen.
2: Das ist natürlich so richtig doof, wenn es einen gerade an der Nase kitzelt, wenn man die Boxhandschuhe schon angezogen hat. Weil kratzen kann man sich mit den Dingern definitiv nicht. Außerdem bekommt man super schnell schwitzige Hände. Aber auch dafür gibt es natürlich einen Trick. Indem man sich Bandagen, also wie so eine Art Verband, um die Hände wickelt, bevor man den Handschuh anzieht. Also Handschuh wieder aus, Boxbandage an, jetzt kann's richtig losgehen. Aber wie boxt man denn eigentlich so richtig? Die Rheinfighters sind eine Kampfsportschule im Kölner Norden, bei denen Kinder ab 4 Jahren schon ins Boxtraining kommen können. Und genau da fahren Theo und ich jetzt mal hin.
4: Zieh mal Turnschuhe an, Theo. Deine Turnschuhe stehen hier.
3: Das ist mein Knabberpack. Da kann ich im Auto ein bisschen knabbern.
4: Ja.
5: Bist du denn aufgeregt schon?
3: Ja, schon sehr.
2: Theo ist schon ganz schön aufgeregt. Als wir bei der Boxschule ankommen, sind auch schon ganz viele andere Kinder da. Die meisten von ihnen sind etwa so alt wie Theo oder älter. Der hintere und größere Teil des Raums ist mit blauen und roten Matten ausgelegt. Ab hier darf man nur noch barfuß laufen. Es hängen auch einige Boxsäcke von der Decke. Die sind um einiges größer und sehr viel schwerer als der bei Theo zu Hause. Als erstes müssen sich die Kinder aufwärmen. Wie im Sportunterricht in der Schule wird sich deswegen erstmal ein bisschen bewegt. Zu zweit laufen die Kinder um die Wette, einmal die lange Seite des Raums hoch, die Wand abklatschen und wieder zurücksprinten. Theo darf direkt mitmachen und Trainer Frank feuert alle an. Danach haben die Kinder noch längst nicht genug. Und schon geht's auch weiter mit dem nächsten Aufwärmspiel. Fangen. Dazu gibt Trainer Frank den Kindern eine Pompe. Das ist ein mit Schaumstoff gepolsterter Stick, ungefähr so groß wie ein Tennisschläger, den man in der Hand halten kann. Eigentlich ist er zum Boxtraining gedacht, kann aber auch einfach zum Fangespielen benutzt werden. Der jeweilige Fänger oder die Fängerin hält die Pompe und versucht damit, die anderen Kinder abzuschlagen. Das ist eine super Vorbereitung fürs richtige Boxen später. So lernt man nach und nach, nicht zu erschrecken, wenn man getroffen wird. Wer gefangen ist, muss als nächstes die Pompe nehmen. Und wie fand Theo diese spezielle Art von Fangespielen?
3: Hat ein bisschen wehgetan, auch nicht so dolle. Deswegen wollte ich das Ding auch nicht abkriegen.
2: Jetzt kann das eigentliche Boxtraining beginnen. Dafür stellen sich die Kinder zu zweit gegenüber auf und üben gegenseitig aneinander eine spezielle Schlag- und Trittabfolge. Denn beim Kickboxen kommen nicht nur die Arme und Fäuste, sondern auch die Beine zum Einsatz. Aber nicht nur das Angreifen wird geübt. Mindestens genauso wichtig ist es zu lernen, wie man diese Schläge und Tritte abblocken kann. Inzwischen ist schon über die Hälfte des Boxtrainings vergangen und Theo sieht auch schon ganz gut ausgepowert aus. Ganz am Ende dürfen alle Kinder noch mal einzeln gegen Frank boxen. Er gibt ihnen die Schlagabfolge vor und die Kinder boxen und treten immer genau dahin, wo Trainer Frank es ihnen vorgibt. Er selbst ist durch Schoner an den Beinen geschützt und hält den Kindern sogenannte Pratzen hin, also eine Art Handschuh mit einer großen Fläche aus Schaumstoff vorne, in die man hineinboxen kann. Puh, ganz schön viel, was man sich da merken muss. Mir wird langsam klar, dass zum Kickboxen definitiv mehr gehört, als einfach nur drauf loszutreten und zu hauen. Und wie hat Theo die Boxstunde gefallen?
3: Weil ich neue Sachen üben konnte. Und mit den Füßen zu kicken. Weil Kicken macht mir Spaß. Das war am coolsten.
1: Ganz viel Technik und Training gehört zum Kickboxen, haben wir erfahren. Und wir haben gehört, wie viel Spaß es Theo macht. Wenn ihr Lust aufs Ausprobieren bekommen habt, dann guckt doch mal, ob es in eurer Nähe auch so eine Boxschule für Kinder gibt oder einen Verein. Hier sind für euch Mutmama und Alice.

Ha! Kein Boxkampf, sondern diese heutige Runde Maus zum Hören ist jetzt zu Ende. Falls es irgendwer überhört hat, hier nochmal die Ringglocke. Schön, dass wir hier heute alle zusammen draufgehauen haben. Ich meine, dass wir zusammen aufgeschlagen sind. Ich bin Verena und ich wünsche euch noch einen wunderbaren Tag. Tschüss!

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1: Ja, genau so sieht's aus. Hallo ihr Mausfans. So, ein kurzer Check mal mit euch. Habt ihr eigentlich einen Lieblingsstein? Vielleicht einen richtig schönen, den ihr im letzten Urlaub gefunden habt? Oder einen, den ihr mal im Garten von der Oma selber ausgegraben habt? Ich hab auf jeden Fall einen Lieblingsstein. Ich hab den mal vor meiner Haustür gefunden. Das ist nämlich so ein glatter, kleiner, runder Stein, der bemalt wurde. Und der Stein sieht halt jetzt aus wie ein Marienkäfer, ne? Also den musste ich auf jeden Fall mitnehmen. Marienkäfer, also der heißt ja genauso wie ich. Habt ihr vielleicht solche bemalten Steine auch schon mal gefunden oder sogar selber schon mal irgendwo bemalt und abgelegt? Dann schreibt mir das doch gerne mal in unser Mausgästebuch auf maus-live.de. Und natürlich brauche ich heute auch euch fürs Rätseln. Unsere Mausklasse, die 3A der Tannenbuschschule in Dormagen, die hat für euch zwei steinige Rätsel vorbereitet. Und wenn ihr mitmachen wollt, dann könnt ihr euch ja diese Nummer jetzt schon mal direkt mal merken. Am besten mal direkt aufschreiben. Hier kommt sie.
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1: Und das Rätsel, das hört ihr dann gleich hier bei uns. Ich spiele euch für eine Zeit Musik von Senta über den Aufräumapparat.

0: Wie immer mittwochs bekommt ihr euren Maus-Zoom, also eure Nachrichten, nicht von uns, sondern von unserer Mausklasse. Und heute war es ja tatsächlich gar nicht so heiß, aber trotzdem haben sich die Kinder der Mausklasse mit krasser Hitze in den Städten beschäftigt und vor allem geschaut auch mal, was man eigentlich so gegen diese Hitze tun kann.
1: Maus-Zoom. Hier bei uns ist in der Stadt nicht so viel Grün und Pflanzen und deshalb ist es im Sommer sehr heiß. Und wenn ich in der Stadt bin, dann gehe ich auf die Rutsche. Und auf den Spielplatz sind manchmal Sonnenschirme, damit es nicht so heiß wird.
2: In vielen deutschen Städten gibt es ein Problem mit Hitze, vor allem im Sommer. Weil die Menschen in vielen Städten zum Beispiel Bäume fällen und da Häuser hinbauen oder auch Straßen.
3: Bäume sorgen für saubere Luft und vor allem auch für Schatten.
4: Worum geht's?
5: Die Deutsche Umwelthilfe hat jetzt einen Hitzecheck gemacht. Das Ergebnis: In vielen Städten in Nordrhein-Westfalen gibt es zu wenig Schutz gegen Hitze.
6: Bei rund 70 Städten steht die Ampel zurzeit auf Gelb.
7: Achtung, Quizfrage!
8: In welcher Stadt in Nordrhein-Westfalen sind die Menschen am besten vor Hitze geschützt?
9: In Köln,
10: in Dortmund,
11: in Wuppertal
12: oder in München?
13: Die richtige Antwort ist...
14: Wuppertal!
12: München liegt übrigens nicht in Nordrhein-Westfalen, sondern in Bayern.
15: Wuppertal hat am besten abgeschnitten, weil da viele Bäume stehen.
16: Deren Kronen liefern viel Schatten.
17: Köln und Dortmund haben viel schlechter abgeschnitten.
18: In Wuppertal steht die Hitzeampel also auf Grün.
19: Übrigens, wir hier in Dormagen sind bei der Ampel der deutschen Umwelthilfe leider ganz unten auf Rot gelandet.
20: Weil bei uns zu viel Beton und zu wenig Grün ist.
19: Deshalb heizt

0: vor wenigen Jahren fast 1 Million Bäume in Deutschland verschwunden sind, aus knapp 200 Städten.
1: Was können wir tun?
2: Mein Opa wohnt hier in Dormagen und hat einen sehr großen Garten mit sehr viel Wiese. Man kann sich sehr gut im Sommer da abkühlen, weil es da viele Bäume gibt und viel Schatten.
3: Bei uns im Garten ist alles grün und wir haben sehr viele Bäume und sehr viele Blumen und einen Teich.
1: Und jetzt?
0: Hoffentlich tun jetzt viele Städte was dafür, dass die Ampel bald bei ihnen grün wird.
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4: Ganz genau, schaut da gerne mal vorbei auf maus-live.de. Da gibt's ja auch noch mehr zu entdecken. Good News mit der Maus, unseren Podcast, die Maus zum Hören. Also klickt euch da einfach mal durch und schreibt mir gerne mal in unser Maus-Gästebuch, ob ihr schon mal Steine bemalt und die dann auch versteckt habt. Und vor allem möchte ich natürlich von euch wissen, was habt ihr denn da eigentlich drauf gemalt?
5: Hi.

0: Dankeschön an Alex Warren. Der hat gerade mit seinem Lied Fever Dream, also Fiebertraum, so ein bisschen Partystimmung hier aufkommen lassen. Also ich finde auf jeden Fall, der Beat ist sowas von top, kann man richtig zu abgehen. Und jetzt ist hier bei uns Zeit zum Rätseln.
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0: Ihr seid jetzt gefragt, denn hier liegen wirklich richtig coole Mauswecker und ich will total gerne, dass eine oder einer von euch den schon ganz bald auf dem Nachttisch stehen hat. Die Mausklasse aus der Tannenbuschschule in Dormagen, die hat sich für euch ein steiniges Rätsel überlegt. Also gut hinhören, wenn ihr die richtige Lösung für uns habt, dann gehört der Mauswecker euch. Also, los geht's!
2: Hallo, wir sind Lias, Colin, Linus, Josie, Johanna und ich bin Leon. Jetzt kommt unser Steinrätsel. Achtung, hört gut zu.
3: Ich bin ein Stein, aber bestehe aus uralten Pflanzen.
4: Ich bin ein weiches Gestein.
5: Ich bin auch 20 bis 60 Millionen Jahre alt.
6: Man findet mich ein paar Meter unter der Erde.

0: man mich haben will, muss man einen Bagger benutzen.
1: Ich bin sehr nützlich und man kann mich verbrennen.
2: Dann wird aus mir Wärme und Strom gemacht.
1: Man findet mich im Rheinland zwischen Köln und Aachen.
3: Aus mir kann man auch Farben und Kunststoffteilchen herstellen.
4: Wenn ich weg bin, entstehen manchmal große Krater.
5: Wegen mir gibt es immer mal wieder Streit.
1: Denn wenn ich verbrannt werde, entstehen ganz viele schlechte Luft.
6: Meine Farbe ist braun.
1: Wer bin ich?
7: Boah, ich finde, das ist wirklich ein richtig schweres Rätsel. Wow, also Dankeschön erstmal an unsere Mausklasse. Nochmal als Tipp für euch, es geht hier nicht um einen großen Stein, sondern eher um so eine Art weiches Gestein. Wenn ihr dieses Rätsel lösen wollt, dann meldet euch doch jetzt hier bei uns.
8: Deine Nummer direkt ins Maus-Live-Studio. 0800 220 5555.
7: Und dann hören wir uns gleich. Und welche Musik unsere Mausklasse total abfeiert, das erzählen die uns jetzt. Die haben uns nämlich einfach mal direkt noch einen richtig coolen Musikwunsch dagelassen.
9: Hallo, ich bin Lottie.
10: Hallo, ich bin Emily.
11: Hallo, ich bin Sishan.
12: Hallo, ich bin Lias.
13: Hallo, ich bin Damien.
9: Wir wünschen uns
11: das Lied
12: Pommesgabel
13: von Heavysaurus.
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0: Der Mittwochabend und bei euch läuft natürlich Maus live. Unsere Mausklasse, die regelt ja heute echt einfach alles hier. Den Maus-Zoom haben sie gerade schon gemacht, das Rätsel vorhin aufgenommen, die Musik ausgewählt, gerade ja hier die Pommesgabel von Heavisaurus. Also die sind wirklich fleißig und es geht auch direkt fleißig mit denen weiter.
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0: Die Kinder der Waschbärklasse, der 3A der Tannenbuschel in Dormagen, die haben mit Mausreporterin Christina echt einen richtig coolen Ausflug gemacht. Und zwar in den Geopark in Dormagen, der ist so quasi bei denen einmal um die Ecke. Und der Geopark ist auch was ganz Besonderes, denn da können interessante Steine angeschaut werden. Und ganz, ganz wichtig, der Geologe Dr. Georg Waldmann, der hat der Mausklasse gezeigt, Stein ist nicht gleich Stein.
2: Ich nehme euch jetzt gleich mal mit zu dem größten Stein, den wir hier sehen können. Der kommt aus der Eifel. Und was kann man da sehen?
3: Vulkane?
2: Ja, das sind Vulkane.
4: Ich weiß, wie der Stein heißt. Das ist, glaube ich, der Bimsstein.
2: Bimsstein kommt auch aus der Eifel, fängt auch mit B an. Aber ich will euch jetzt einen anderen Stein zeigen aus der Eifel, der auch mit B anfängt. Der nennt sich Basalt. Der ist schwarz. Dann gehen wir mal eben rüber zu diesem großen Stein. Das ist so ziemlich das Größte, was wir hier haben. Und wenn man hier herumgeht, sind die Flächen glatt. Basalt bricht manchmal so in Säulenform. Und hier kann man so etwas sehen. Der kann durchaus 4,50 Meter hoch sein. Und dann muss der auch noch eine ganze Ecke hier eingegraben sein. Sonst fällt der vielleicht um, ne? Wann war die Katastrophe, als die großen Saurier ausgestorben sind?
4: Vor 30 Millionen.
2: Da musst du noch mal 30 Millionen und ein bisschen mehr drauflegen.
3: Vor 60 Millionen Jahren.
2: Ja, vor 65 Millionen Jahren. Das ist eine 65 mit 6 Nullen hinten dran. Dieser Basalt hier, der könnte so eine halbe Million Jahre alt sein. Ich wollte euch ein paar Steine zeigen, die habe ich von zu Hause mitgebracht, die man sehr gut wiedererkennen kann. Das häufigste Gestein, was es auf unserem Planeten Erde gibt, das ist das hier.
3: Die sind weiß, braun, so ein
5: bisschen. Die sind hart, manchmal ja. Glänzen die aber auch ein bisschen.
2: Ja, man kann die hier bei uns hier in der Gegend in Dormagen sehr oft sehen, sehr oft finden. Die sind also meistens glatt, haben so Runzeln. Manchmal sieht man sie auch durchgebrochen. Dann sieht man was?
5: Das glitzert.
2: Da kann man Kristalle sehen, die glitzern. Das sieht so ein bisschen aus wie ein Stückchen Speck hier. Das ist der Milchquarz.
5: Ich weiß auch, glaube ich, warum der Milchquarz heißt.
2: Mhm.
5: Weil der auch so weiß ist wie Milch.
2: Genau. So habe ich hier einen ziemlich großen Stein.
3: Ist das ein Lavastein?
2: Fast. Das ist ein Vulkangestein, ja, aus der Eifel.
3: Das ist Bimsstein.
2: Das ist ein großer Bimsstein.
3: Vielleicht so groß wie ein Kopf.
2: Ich kann den hier mit zwei Fingern hochhalten.
3: Es ist sehr leicht.
2: Kannst du diese Flasche Wasser bitte mal hier in diese Schüssel reingießen? Als der Laacher Seevulkan vor 13 Millionen Jahren ausgebrochen ist, hat er sehr viel Bims produziert. Und von diesem Bims ist sehr viel in den Rhein gefallen.
6: Wahrscheinlich ist er auf die Oberfläche geschwebt und ist dann über Wasser weitergeschwommen.
2: Das klingt sehr gut. Bimsstein ist der einzige Stein auf der Welt, der schwimmen kann. Deswegen haben wir jetzt mal hier dieses Wasser in der Schüssel und da legen wir ihn rein. Der schwimmt. Und als ganz viel Bimsstein in den Rhein gefallen ist vor 13.000 Jahren, floss ganz viel von diesem schwimmenden Bimsstein hier den Rhein runter, auch an Dormagen vorbei und hat den Rhein sehr stark verstopft. Der Bimsstein ist aber ein sehr weicher Stein und wenn die Steine sich aneinander reiben, werden die auch sehr schnell kleiner. Und irgendwann nach vielleicht 100 Kilometern sind diese Bimssteine nur noch so groß wie ein Erbsenkorn.
7: Dankeschön!
0: Ja, danke schön. Ey, krass, ein Stein so groß wie ein Erbsenkorn. Ob man den dann überhaupt noch bemalen könnte, so wie meinen Marienkäferstein? Ja, wahrscheinlich nur mit so einem winzig, winzig kleinen Pinselchen. Höchstens. So, bevor ich gleich mit einer oder einem von euch hoffentlich unser Rätsel auflöse, gibt's noch schnell eine Runde Musik auf eure Ohren. Hier sind Clean Bandit zusammen mit Jess Glynn. Und der Song heißt Rather Be. Spiele ich euch jetzt?

0: Ich finde es richtig toll. So viele von euch haben unsere Nummer direkt hier ins Mausstudio gewählt. Also ihr habt auf jeden Fall richtig Bock zu rätseln. Und das, obwohl es heute, finde ich zumindest, ganz schön schwer war, unser Rätsel. Am Maustelefon ist jetzt Augustin aus Alpen. Hallo Augustin.
1: Hallo.
0: Wir haben beide gerade schon mal gesagt, das Rätsel heute, das hat es schon in sich, oder?
1: Ja.
0: Also war jetzt nicht ganz so einfach, aber du hast es trotzdem ja geschafft. Du bist ja hier durchgekommen auch.
1: Mhm.
0: Und ich habe ja gerade davon erzählt, dass ich ja so einen Stein, so einen bemalten Stein bei mir vor der Haustür gefunden habe. Hast du auch schon mal so einen bemalten Stein irgendwo gesehen?
1: Ja, also ich habe mal einen auf einer Mauer gesehen und den fand ich halt richtig schön. Der war auch mit Blumen drauf und den habe ich dann mit nach Hause genommen.
0: Ach cool, ja, ich habe meinen ja auch mit nach Hause genommen, der liegt auch immer noch bei mir. Und hast du das schon mal selber gemacht, so einen Stein bemalen?
1: Nein, das habe ich noch nicht getan.
0: Und wenn du einen Stein bemalen müsstest, was würdest du denn dann da drauf machen? Hast du eine Idee?
1: Ich glaube, ich würde entweder ein Herzchen, ein Stern oder eine Blume auch drauf machen.
0: Boah, ich finde alles drei sehr, sehr gute Ideen. Vielleicht kannst du auch einfach alles drei draufmalen, wenn es ein großer Stein ist.
1: Ja.
0: Wir rätseln ja heute um einen Mauswecker. Den kannst du bestimmt gut gebrauchen, oder?
1: Ja.
0: Sehr gut. Dann, Augustin, möchte ich jetzt die richtige Lösung von dir haben. Was haben wir denn da gerade gesucht?
1: Also, ich glaube, es war die Kohle.
0: Mhm, die Kohle. Und die haben ja noch eine Farbe auch gesagt, ne? Da war ja noch ganz...
1: Ja, ja.
0: Weißt du noch, welche Farbe das war?
1: Ich glaube, das war schwarz, ne?
0: Schwarz? Ja, ich glaube, es war braun. Wenn du braun ja. Und Kohle zusammensetzen würdest?
1: Braunkohle, ja.
0: Ja, gucken wir mal. Hören wir mal, was die Mausklasse dazu sagt.
2: Die Auflösung ist...
3: Braunkohle!
0: Yay! Sehr, sehr, sehr, sehr, sehr gut, Augustin. Der Mauswecker macht sich jetzt auf dem Weg zu dir. Ist das gut?
1: Ja.
0: Sehr gut. Ab jetzt bist du keine Schlafmütze mehr, wirst immer pünktlich aufstehen, weil der Mauswecker macht dich sehr, sehr gut wach. Viel Spaß damit und danke, dass du mitgemacht hast.
1: Danke.
0: Mach's gut. Tschüss.
1: Tschüss.
0: Und ich spiele für euch jetzt noch ein bisschen Musik, aktuelle Musik von Bruno Mars, I Just Might, jetzt hier bei Maus Live. Und das nächste Rätsel, das gibt es ja gleich schon, also dranbleiben.

0: Augustin hat einfach rasiert. Das erste Rätsel der Mausklasse mal ebenso gelöst. Er war wirklich absoluter Profi unterwegs. Und weil das so toll geklappt hat, wollen wir doch gleich noch eine Runde weiter rätseln. Aber Moment, dafür brauche ich natürlich wieder unsere Mausklasse.
1: Mausklasse.
0: Wer bisher hier bei MausLive schon gut zugehört hat, hat sogar schon einen kleinen Tipp mitbekommen. Denn über den Stein, den wir hier jetzt suchen, wurde bei dem Ausflug der Mausklasse im Geopark, also das, was ihr vorhin auch schon gehört habt, sehr, sehr ausgiebig gesprochen. Also vielleicht ist das ja schon mal so ein kleiner Tipp vorab. Aber hier kommt jetzt das Rätsel.
2: Hallo, wir sind
3: Lena,
4: Maroschka,
5: Michael,
6: Sishan
7: und ich bin Maxi. Achtung, jetzt kommt unser Steinrätsel.
8: Ich bin so leicht, dass man mich wegpusten kann.
9: Ich entstehe bei Vulkanausbrüchen.
10: Meine Farbe entsteht durch Luft und Lava.
11: Ich fühle mich an wie ein harter Schwamm.
12: Ich bin sehr nützlich.
13: Vielleicht habt ihr mich im Badezimmer.
14: Ich bin der Feind von Hornhaut.
15: Ich bin leichter als Wasser.
16: Ich bin leicht, aber oho.
17: Man kann aus mir auch Häuser bauen.
18: Ich werde im Tagebau aus der Erde geholt.
19: Man findet mich vor allem in der Eifel, zum Beispiel am Lacher See.
20: Ich kann verschiedene Farben haben.
21: Zum Beispiel schwarz, grau, gelb oder weiß.
22: Mit mir kann man helle Flecken auf Jeanshosen machen.
23: Das heißt dann Stonewash.
24: Wer bin ich?
0: Ja, was suchen wir da? Ich finde vor allem den Hinweis, dass dieser Stein ein Gegner für die Hornhaut ist, sehr, sehr wichtig. Vielleicht wisst ihr es ja. Dann erzählt es mir, meldet euch jetzt hier.
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0: Ich freue mich und ich bin sehr gespannt auf eure Antworten. Und während ihr überlegt, sorgt Saide mit Cotti d'Azur für etwas Sommerstimmung, auch wenn es heute ja dann doch eher ein bisschen grau draußen war.

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1: Saide, du hast den Sommer gerettet. Lunatics Records. 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Wartet ab, da kommt noch viel mehr.
2: Ihr hört Maus Live. Und ich versorge euch jetzt mit neuer Musik. Wir haben was richtig Cooles für euch rausgesucht. Eine norwegisch-amerikanische Mischung. Also ich erkläre es mal ganz kurz. Der norwegische Produzent und DJ Kygo hat sich den Sänger und Musiker Dan Tyminski geschnappt. Der kommt aus den USA. Die beiden sind dann zusammen im Tonstudio verschwunden, haben sich da so richtig eingemuckelt, waren total fleißig und rausgekommen ist diese Nummer, die ich euch jetzt spiele. Heaven on Your Mind. Und ich empfehle, wenn es euch in den Beinen kribbelt und ihr noch eine ordentliche Portion Power übrig habt und ihr müsst die loswerden, hüpft, wippt, macht einfach mit. Ich gebe der Nummer auf jeden Fall 5.

0: Und gibt's von euch auch 5 von 5 Sterne für das Lied? Ich finde es richtig gut. Kygo mit Dan Tominski und Heaven on Your Mind hier bei Maus Live. Und jetzt haben wir eine sehr, sehr wichtige Aufgabe, denn Oskar hat es hier zu mir ins Mausstudio geschafft. Er ist an unserem Maustelefon. Hallo Oskar!
1: Hallo!
0: Sag mal Oskar, wie lange musstest du eigentlich gerade überlegen, bis du die richtige Lösung hattest?
1: Eigentlich nicht so lange.
0: Eigentlich nicht so? Ich fand es super schwer. Also du sagst, nee, war super einfach.
1: Ja, ging.
0: Hast du denn eine Taktik, um schwere Rätsel zu lösen? Gibt's da irgendwas, was du machst? Hörst du auf deinen Bauch oder auf deinen Kopf? Wie gehst du daran?
1: Kopf.
0: Auf den Kopf. Und was hat der Kopf dir gesagt? Was für einen Stein sucht unsere Mausklasse da?
1: Ich glaube tatsächlich Bimsstein.
0: Der Bimsstein. Okay, dann hören wir doch mal, was die Mausklasse aus Dormagen sagt.
2: Die Auflösung ist...
0: Wuhu, Oskar! Sehr gut, das ist richtig. Sehr, sehr gut gemacht. Du bekommst von uns einen Mauswecker. Ist das was?
1: Ja.
0: Mauswecker kannst du gebrauchen, ja, damit du morgens immer schön früh rauskommst.
1: Auf jeden Fall.
0: Wunderbar. Oskar, dann ganz viel Spaß damit und schön, dass du Maus live hörst, dass du hier bei uns mit dabei bist. Mach's gut.

0: Ich hoffe, ihr habt alle mitgemacht. Alle coolen Kinder, Hände hoch. Mira, MC Pieps hier bei Maus Live. Boah, ey, und das läuft ganz schön spät. Meine Güte, ich habe gerade mal hier geguckt. Das Eröffnungsspiel der FIFA-Fußball-WM der Männer ist ja morgen Abend und es geht erst um 21 Uhr los. Oh Gott, nee, das ist mir zu spät. Ich weiß nicht, ob ich das schaffe, bis zum Ende einmal durchzugucken. Es spielt Mexiko gegen Südafrika. Ja, aber das wirklich Spannende ist für mich tatsächlich ganz am Anfang. Ich weiß nicht, ob euch das vielleicht genauso geht. Wer singt da eigentlich wie doll bei den Nationalhymnen mit? Ich gucke dann auch immer, der hat schon wieder hier, der hat nicht mitgemacht. Das interessiert natürlich auch Herrn Lauterbach ganz besonders. Der konzentriert sich aber eher auf das erste Spiel der deutschen Herrenmannschaft am Sonntag dann.
1: Aufgewacht! Lauter, lauter, lauter, Lauterbach!
2: Lauterbachs Kit-Hit-Fabrik.
3: Was haben wir da? Grillanzünder, Käsetaler, Würstchen. Sieht doch ganz gut aus. Otto? Otto!
4: Chef,
3: was gibt's? Danke fürs Einkaufen.
4: Gerne.
3: Ich wollte gerade noch mal checken. Haben wir an alles gedacht für Sonntag?
4: Der Grill steht bereit.
3: Na, dann kann unser WM-Auftakt ja kommen.
4: Oh, was ist denn?
3: Wir haben gar keine Hits produziert dafür, oder?
4: Oha.
3: Heißt in dem Fall wohl so viel wie nein, was?
4: Ja.
3: Ja, oha, nein. Ich würde sagen, an die Arbeit, oder? Ja,
4: aber gibt es nicht schon genug Lieder, in denen unsere Mannschaft angefeuert wird und Siege besungen und so?
3: Die Aussichten sind nicht mehr so, wie sie mal waren, du Otto. Es wäre Zeit für ein paar realistischere Fußballlieder.
4: Hä?
3: Songs, die auch passen, wenn wir nicht gewinnen.
4: Ja, so.
3: Lass mich mal machen. Hey Kids, seid ihr auch nicht so ganz überzeugt davon, dass wir Weltmeister werden? Wollt ihr trotzdem feiern? Wir haben das Album dazu. Ole, ole, okay. Mit Hits wie diesem.

0: schon immer das Motto echter Fußballfeinschmecker. Hauptsache, die Null steht. Und apropos Zahlen, wir haben versucht, den Klassiker von Sportfreunde Stiller auf einen WM-Titel für uns umzuschreiben.
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Zum Ergebnis teile ich mal das Fazit vieler Bundestrainer nach den Spielen. Da müssen wir noch besser werden. Aber wir haben ja noch den Klassiker der Fußballsongs. We are vielleicht ja doch the Champions im German Remix 2026.

0: Das ist der letzte Song für heute. Der kam von Ray, Where is my husband? Also sie fragt sich, wo ist mein Ehemann? Also ich sehe ihn ehrlich gesagt auch nicht. Aber was ich heute gesehen habe, war ja doch so ein paar Wolken hier und da. Und wie sieht das eigentlich in den nächsten Tagen so aus? Da schauen wir doch jetzt genau mal drauf.
1: Maussichten.
0: Die Waschbärklasse von der Tannenbuschschule, die weiß Bescheid, wie es aussieht.
2: Auf dem Schulhof ist es sonnig, windig, bewölkt und etwas warm und kalt.
3: Und wie wird es morgen in Nordrhein-Westfalen?
4: Morgen wird das Wetter richtig bunt.
5: Es gibt viele Wolken und etwas Sonne.
6: Es kann aber auch regnen, so wie heute.
7: Achtung, es kann aber auch gewittern.
8: Morgen sollten wir eine lange Hose, ein T-Shirt anziehen, darüber am besten ein Pulli.
9: Denk auch an eure Regenjacke.
10: Man kann morgen aber auf jeden Fall draußen spielen.
0: Ja, ganz genau, das könnt ihr auf jeden Fall, denn es gibt immer hier und da mal so eine kleine Wolkenlücke. Aber wenn ich jetzt mal so Richtung Wetter am Sonntag schiele, naja, grillen beim ersten WM-Spiel der deutschen Herrenmannschaft, das vielleicht dann doch nur mit dem Schirm in der Hand. So, wir hören uns morgen wieder hier bei Maus Live und ich kann euch jetzt schon mal was verraten. Also das ist wirklich was ganz Exklusives, eine geheime Information, die ich jetzt nur an euch rausgebe. Wir haben was richtig Cooles für euch vorbereitet morgen. Also so quasi, wir stellen euch neue Superheldinnen und Superhelden hier kennen. Also die übernehmen direkt eine ganze Sendung hier bei uns. Also 19.05 Uhr morgen auf jeden Fall wieder einschalten. Dann seid ihr nämlich bei dieser ganz exklusiven Premiere mit dabei. Ich freue mich sehr auf euch. Ich bin Marie und ich würde einfach sagen, morgen dann selbe Zeit, selber Ort, oder? Ja, machen wir genauso. Bis morgen.

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0: Moral von der Geschichte? Denk dir eine aus. Ich habe keine Angst mehr im Dunkeln. Also mein Licht kann jetzt aus.
1: Erzähl mal.
2: Ich glaube, an die Heinzelmännchen von Köln, das sind kleine Wichtel. Die kommen nur nachts heraus. Die sind halt ganz flink und können halt ganz gut nähen.
3: Ich glaube an Hexen. Wir haben mal einen Film geguckt und seitdem glaube ich daran.
4: Ich glaube daran, dass es immer noch Einhörner gibt.
5: Ich glaube in einem Zuckerwattenwald.
6: Ich glaube schon, dass es sowas gibt, was wir Menschen Magie nennen können. Irgendetwas, das ich unsichtbar machen kann, das zaubern kann, zum Beispiel Elfen und so. Magie ist halt etwas, was wir Menschen nicht kennen.
7: Ich glaube daran, dass es den Weihnachtsmann gibt und dass der Osterhase in Wirklichkeit da ist.
8: Ich glaube auch an den Weihnachtsmann. An den Osterhasen, an den Nikolaus, ans Christkind. Ich weiß es nicht so genau, ob Gott existiert, aber ich glaube schon. Man weiß es aber nicht so genau.
9: Ich glaube an Gott,
10: weil wir hatten Religion letztens über Gott geredet. Seitdem glaube ich das.
11: Ich bete jede Nacht für ihn. Ich war einfach schon mal in der Kirche und da habe ich beten gelernt. Denkst du auch an den lieben Gott?
12: Ja, so ein bisschen. Ich finde es einfach schön, daran zu glauben. Und ich glaube, das ist so eine Mischung aus Geist und Mensch im Himmel, der uns immer begleitet und der uns vor dem Bösen bewahren wird. Und der uns Glück bringen wird. Sowas wie ein Schutzengel im Großen und Ganzen.

0: Der kleine Mann und Gott. Eines Morgens macht der kleine Mann seinen Spaziergang. Da trifft er am Wegesrand auf ein Etwas. Es ist sehr groß und weiß wie eine Wolke. Und rundherum schimmert es orange-golden.
1: Hab keine Angst,
0: sagt das Etwas.
1: Leicht gesagt,
0: denkt der kleine Mann. Denn so etwas hat er noch nie gesehen.
1: Wer sind Sie?
2: Ich bin Gott.
1: Der Gott? Ich hab sie mir ganz anders vorgestellt.
2: Also, zunächst bin ich nicht der Gott, sondern ein Gott.
1: Oh, seid ihr denn viele?
2: So viele, wie es Sterne am Himmel gibt und sogar noch ein paar mehr.
0: Der kleine Mann und Gott gehen ein Stückchen gemeinsam spazieren.
2: Wie hast du dir Gott denn vorgestellt?
1: Groß, alt, mit einem langen weißen Bart und himmelblauem Mantel. Aber die Arme hinter dem Rücken verschränkt, genau so wie du.
0: Gott hält sich den Bauch vor Lachen und verwandelt sich in einen alten Mann mit langem weißem Bart und himmelblauem Mantel.
1: Super! Kannst du dich auch in etwas anderes verwandeln?
2: Natürlich! In alles Mögliche. Pass auf.
0: Da hockt plötzlich ein großer weißer Hase vor dem kleinen Mann. Und der wird zu einem riesigen Hirsch.
1: Klasse!
0: Dem kleinen Mann fällt auf, dass beide das gleiche freundliche Gesicht haben. Doch.
3: Hey, Fred. Er kann das Pferd behalten.
1: Ich glaub es einfach nicht.
0: Jetzt steht plötzlich ein echter Cowboy vor ihm.
3: Na, warte.
0: Und verwandelt sich in einen...
3: Wow.
0: Indianer. Da taucht ein riesenhafter Orang-Utan auf.
4: Hör auf damit! Du machst mir Angst!
0: Sofort wird der Affe zu einem netten Mann mit Jackett und Hose.
2: Tut mir leid. Ich wollte dich nicht erschrecken.
1: Jetzt könntest du glatt mein Vater sein.
0: Und schon sieht er wieder normal aus. Wie Gott eben.
1: Sag mal, Gott, hast du Lust, mit mir nach Hause zu kommen und ein Omelett zu essen?
2: Sehr gerne. Aber was ist das? Ein Omelett.
1: Was? Du bist Gott und weißt nicht, was

0: Wasser und Gott.
1: Wow!
0: Wandelt übers Wasser.
1: Ich habe davon gehört, es aber noch nie mit eigenen Augen gesehen.
2: Und du? Kannst du schwimmen?
1: Na klar, schwimmen kann doch jeder.
2: Ich aber nicht.
1: Musst du ja auch nicht.
0: Die beiden kommen wieder ans Ufer. Der kleine Mann trocknet sich ab.
1: Am allerliebsten klettere ich auf Bäume.
0: Er klettert den Baum hoch und setzt sich oben auf einen Ast.
1: Na komm schon, Gott.
0: Da schwebt Gott zu ihm hinauf.
1: Hätte ich mir denken können. Gott klettert nicht, er fliegt.
2: Ich bin ein bisschen ungeschickt. Deshalb fliege ich lieber als zu klettern.
1: Ach, mach doch nichts. Fliegen ist bestimmt noch schöner.
0: Langsam senkt sich die Dämmerung über den Teich. Gott schaut zu den ersten funkelnden Sternen hoch.
2: Ich muss nach Hause. Meine Frau wartet auf mich.
1: Schade. Du kennst ja noch nicht mal meinen Vornamen.

0: Und schon ist Gott in der Dunkelheit verschwunden. Der kleine Mann kehrt nach Hause zurück und erledigt den Abwasch.
1: Verrückt. Es gibt Tage, die verwandeln einen für immer.
2: Guten Abend, Frau.
3: Hallo, Mann. Na, wie war dein Tag?
2: Sehr schön. Ich mache uns übrigens gleich ein leckeres Omelette.
3: Ein was?
0: Doch Gott hört nicht zu. Er schaut nachdenklich in die Bäume.
2: Ob ich irgendwann auch so klettern kann wie Theo?

0: Jetzt kommt ein Gedicht.
1: Das Gebet. Die Rehlein beten zur Nacht. Habt acht, halb neun, halb zehn, halb elf, halb zwölf, zwölf. Die Rehlein beten zur Nacht. Habt acht. Sie falten die kleinen Zehlein, die Rehlein.

So, jetzt ist aber Zeit für uns ins Bett zu gehen. Hast du denn schon den Schnabel geputzt, Ente? Und du, Elefant? Hast du dich schon ins Kissen gekuschelt? Und was ist mit dir, Maus? Hast du die Augen schon zugemacht? Dann schlaft schön. Und bis morgen. Gute Nacht.

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0: das war schon schön, aber jetzt muss ich weiter.
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1: 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Das ist Kajew mit seinem Song Es war nie Paris.
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1: Dieses Lied kann man gar nicht oft genug hören. Das ist KF mit seinem Song Es war nie Paris.
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1: 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Das ist Kajew mit seinem Song Es war nie Paris.
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